0: Plan. Zudem seien die Kanäle zur Konfliktvermeidung eingerichtet und funktionsfähig. Ein Ort für mögliche Gespräche wurde nicht genannt. Deutschland hatte einen neuen Hitzerekord. Nach vorläufigen Angaben des Deutschen Wetterdienstes wurden am Nachmittag im Landkreis Oder-Spree in Brandenburg 41,7 Grad gemessen.
1: Der bisherige Rekord aus dem Jahr 2019 wurde innerhalb von 3 Tagen gleich mehrfach übertroffen. Zunächst im Saarland, dann in Sachsen-Anhalt und schließlich in Brandenburg. Auf mehreren Autobahnen kam es wegen aufgewölbter Fahrbahnen zu Sperrungen und Tempolimits. Die Bahn riet von nicht notwendigen Reisen in Fern- und Regionalverkehr ab. In Brandenburg saßen zeitweise mehr als 600 Fahrgäste ohne Klimaanlage in einem liegen gebliebenen Zug fest. 3 Menschen kamen mit Kreislaufproblemen ins Krankenhaus. Thomas Bleskin, Nachrichtenredaktion.
0: Die Spritpreise sind durch den Iran-Krieg explodiert. Auch beim Gas gingen die Preise im Großhandel deutlich nach oben. Dennoch registriert das Vergleichsportal Verivox bisher keine Preissteigerungen für Verbraucher in Deutschland. Im Gegenteil, über das Jahr gesehen werden sogar sinkende Kosten erwartet.
2: Ähnlich wie der Ölpreis sind auch die Großhandelspreise für Gas durch den Iran-Krieg in die Höhe geschossen, von 30 Euro pro Megawattstunde auf bis zu 66 Euro. Die meisten Verbraucher haben davon nichts mitbekommen, weil die Preise, die sie zahlen, in langfristigen Verträgen festgelegt sind, anders als beim Tanken, wo die Preise stark schwanken. Je nach Tarif können laut Verivox sogar gut 11 Millionen Haushalte dieses Jahr damit rechnen, dass ihre Gasrechnung etwas niedriger ausfällt. Neukunden müssen dagegen mehr zahlen, im Schnitt 10,5%. Jan-Henner Reitze, Nachrichtenredaktion.
0: Zum Sport. Kanada-Umrückkehrer Alphonso Davies hat erstmals in seiner Geschichte das Achtelfinale einer Fußball-WM erreicht. Gegen Südafrika gewann das Team um den Bayern-Star im ersten Sechzehntelfinale der WM-Geschichte 1:0. Steven Eustachio erzielte in der Nachspielzeit das erlösende Tor und verhinderte eine Verlängerung.
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1: Ich bin Dirk Zeitler. Die Hitzewelle hat zum Ausklang des Wochenendes ihren Höhepunkt erreicht und klingt jetzt ab. Die neue Woche startet deutlich angenehmer. An 3 aufeinanderfolgenden Tagen waren vorher Hitzerekorde für Deutschland aufgestellt worden.
2: Freitag 41,3 Grad im Saarland, Samstag 41,4 in Sachsen-Anhalt und schließlich Sonntag 41,7 Grad in Brandenburg. Auch die heißeste Nacht, die hierzulande je gemessen wurde, hat uns die jüngste Hitzewelle beschert. Im ostsächsischen Kubschütz sank das Thermometer nicht unter 29,4 Grad. Wissenschaftler sagen, diese extremen Temperaturen wären ohne den Effekt des Klimawandels so gut wie ausgeschlossen. Nach Berechnungen der Organisation World Weather Attribution wäre ein solches Wetterereignis vor 50 Jahren rund 3,5 Grad weniger heiß verlaufen. Thomas Bleskin, Nachrichtenredaktion.
1: Trotz mehrerer Angriffe während der eigentlich geltenden Waffenruhe gehen die USA von weiteren Gesprächen mit dem Iran in den kommenden

0: kommenden Tagen aus. Es wurde nichts abgesagt, teilte ein hochrangiger US-Regierungsbeamter mit. Technische Gespräche zur Umsetzung des Rahmenabkommens liegen demnach für die kommenden Tage im Plan. Ein Ort für mögliche Gespräche wurde nicht genannt. Wie viel Geld bekommen Beamte, wenn sie im Ruhestand sind? Der Ökonom Peter Bofinger fordert Änderungen bei der Berechnung dieser Pensionen, denn es gebe die Tendenz von Beförderungen von Beamten kurz vor Ende ihrer Laufbahn, damit sie eine schöne Pension kriegen, sagte Bofinger der Neuen Osnabrücker Zeitung.
1: Die Höhe der Rente hängt davon ab, wie hoch das Einkommen im gesamten Berufsleben war. Bei Beamten richtet sich die Pension dagegen nur nach der Höhe der Bezüge in den letzten beiden Dienstjahren. Entsprechend stärker wirkt sich also eine späte Beförderung aus. Um diesen Effekt zu verkleinern, spricht sich Bofinger dafür aus, die Berechnungsgrundlage auf die bis zu 10 letzten Berufsjahre zu erweitern. Pensionen sind ein riesiger Kostenfaktor für Staat und Steuerzahler. 2024 waren es zum Beispiel unterm Strich fast 57 Milliarden Euro, Tendenz steigend. Jan-Henner Reitze, Berlin.
0: Zum Sport. Kanada-Umrückkehrer Alphonso Davies hat erstmals in seiner Geschichte das Achtelfinale einer Fußball-WM erreicht. Gegen Südafrika gewann das Team um den Bayern-Star im ersten Sechzehntelfinale der WM-Geschichte 1:0. Steven Eustachio erzielte in der Nachspielzeit das erlösende Tor und verhinderte eine Verlängerung.
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1: Ich bin Dirk Zeitler. Auf der Online-Plattform Shein verkaufte Kleidung ist zum Teil stark mit Chemikalien belastet und reißt damit europäische Grenzwerte. Das geht aus Untersuchungen des Bremer Umweltinstituts im Auftrag der Deutschen Umwelthilfe hervor. 7 von 8 getesteten Kleidungsstücken verstießen demnach gegen EU-Grenzwerte. Shein will die Produkte vorerst aus dem Sortiment nehmen und die Vorwürfe prüfen. Die Hitzewelle hat zum Ausklang des Wochenendes ihren Höhepunkt erreicht und klingt jetzt ab. Die neue Woche startet deutlich angenehmer. An 3 aufeinanderfolgenden Tagen waren vorher Hitzerekorde für Deutschland aufgestellt worden.
2: Freitag 41,3 Grad im Saarland, Samstag 41,4 in Sachsen-Anhalt und schließlich Sonntag 41,7 Grad in Brandenburg. Auch die heißeste Nacht, die hierzulande je gemessen wurde, hat uns die jüngste Hitzewelle beschert. Im ostsächsischen Kubschütz sank das Thermometer nicht unter 29,4 Grad. Wissenschaftler sagen, diese extremen Temperaturen wären ohne den Effekt des Klimawandels so gut wie ausgeschlossen. Nach Berechnungen der Organisation World Weather Attribution wäre ein solches Wetterereignis vor 50 Jahren rund 3,5 Grad weniger heiß verlaufen. Thomas Bleskin, Nachrichtenredaktion.
1: Wie viel Geld bekommen Beamte, wenn sie im Ruhestand sind? Der Ökonom Peter Bofinger fordert Änderungen bei der Berechnung dieser Pensionen, denn es gebe die Tendenz von Beförderungen von Beamten kurz vor Ende ihrer Laufbahn, damit sie eine schöne Pension kriegen, sagte Bofinger der neuen Osnabrücker Zeitung.
3: Die Höhe der Rente hängt davon ab, wie hoch das Einkommen

0: im gesamten Berufsleben war. Bei Beamten richtet sich die Pension dagegen nur nach der Höhe der Bezüge in den letzten beiden Dienstjahren. Entsprechend stärker wirkt sich also eine späte Beförderung aus. Um diesen Effekt zu verkleinern, spricht sich Bofinger dafür aus, die Berechnungsgrundlage auf die bis zu 10 letzten Berufsjahre zu erweitern. Pensionen sind ein riesiger Kostenfaktor für Staat und Steuerzahler. 2024 waren es zum Beispiel unterm Strich fast 57 Milliarden Euro, Tendenz steigend. Jan-Henner Reitze, Berlin.
1: Zum Sport. Kanada-Umrückkehrer Alphonso Davies hat erstmals in seiner Geschichte das Achtelfinale einer Fußball-WM erreicht. Gegen Südafrika gewann das Team um den Bayern-Star im ersten Sechzehntelfinale der WM-Geschichte 1:0. Steven Eustachio erzielte in der Nachspielzeit das erlösende Tor und verhinderte eine Verlängerung.
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1: Ich bin Dirk Zeitler. Die Hitzewelle hat zum Ausgang des Wochenendes ihren Höhepunkt erreicht und klingt jetzt ab. Die neue Woche startet deutlich angenehmer. An drei aufeinanderfolgenden Tagen waren vorher Hitzerekorde für Deutschland aufgestellt worden.
2: Freitag 41,3 Grad im Saarland, Samstag 41,4 in Sachsen-Anhalt und schließlich Sonntag 41,7 Grad in Brandenburg. Auch die heißeste Nacht, die hierzulande je gemessen wurde, hat uns die jüngste Hitzewelle beschert. Im ostsächsischen Kubschütz sank das Thermometer nicht unter 29,4 Grad. Wissenschaftler sagen, diese extremen Temperaturen wären ohne den Effekt des Klimawandels so gut wie ausgeschlossen. Nach Berechnungen der Organisation World Weather Attribution wäre ein solches Wetterereignis vor 50 Jahren rund 3,5 Grad weniger heiß verlaufen. Thomas Bleskin, Nachrichtenredaktion.
1: Auf der Online-Plattform Shein verkaufte Kleidung ist zum Teil stark mit Chemikalien belastet und reißt damit europäische Grenzwerte. Das geht aus Untersuchungen des Bremer Umweltinstituts im Auftrag der Deutschen Umwelthilfe hervor. 7 von 8 getesteten Kleidungsstücken verstießen demnach gegen EU-Grenzwerte. Shein will die Produkte vorerst aus dem Sortiment nehmen und die Vorwürfe prüfen. Wie viel Geld bekommen Beamte, wenn sie im Ruhestand sind? Der Ökonom Peter Bofinger fordert Änderungen bei der Berechnung dieser Pensionen, denn es gebe die Tendenz von Beförderungen von Beamten kurz vor Ende ihrer Laufbahn, damit sie eine schöne Pension kriegen, sagte Bofinger der Neuen Osnabrücker Zeitung.
3: Die Höhe der Rente hängt davon ab, wie hoch das Einkommen im gesamten Berufsleben war. Bei Beamten richtet sich die Pension dagegen nur nach der Höhe der Bezüge in den letzten beiden Dienstjahren. Entsprechend stärker wirkt sich also eine späte Beförderung aus. Um diesen Effekt zu verkleinern, spricht sich Bofinger dafür aus, die Berechnungsgrundlage auf die bis zu 10 letzten Berufsjahre zu erweitern. Pensionen sind ein riesiger Kostenfaktor für Staat und Steuerzahler. 2024 waren es zum Beispiel unterm Strich fast 57 Milliarden Euro, Tendenz steigend. Jan-Henner Reitze, Berlin.
1: Zum Sport. Kanada-Umrückkehrer Alphonso Davies hat erstmals in seiner Geschichte das Achtelfinale einer Fußball-WM erreicht. Gegen Südafrika gewann das Team um den Bayern-Star im ersten

0: Achtelfinale der WM-Geschichte 1:0. Steven Eustachio erzielte in der Nachspielzeit das erlösende Tor und verhinderte eine Verlängerung.
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2: Ich bin Uli Reitinger. Nach dem rekordverdächtig heißen Wochenende ist Abkühlung in Sicht, allerdings begleitet von teils schweren Unwettern. Vor allem im Süden und Osten Deutschlands drohen Hagel und heftiger Starkregen. Gestern Nachmittag wurde ein neuer Temperaturrekord in Deutschland gemessen. In Neißemünde im brandenburgischen Landkreis Oder-Spree war es 41,7 Grad heiß. Es war der dritte Rekord binnen weniger Tage. Die Nacht von Samstag auf Sonntag war außerdem die wärmste seit Beginn der Aufzeichnungen. Im ostsächsischen Kubschütz sank die Nachttemperatur nicht unter 29,4 Grad. Für die schwarz-rote Koalition beginnt eine entscheidende Woche. Im Koalitionsausschuss wollen Union und SPD am Mittwoch mehrere Reformvorhaben auf den Weg bringen. Im Mittelpunkt stehen Rente, Gesundheit, Pflege und Steuerentlastungen.
3: Vor den Beratungen haben sich die Parteivorsitzenden gestern noch einmal im Kanzleramt abgestimmt. Kanzler Merz zeigte sich zuversichtlich, dass bei den Reformen Entscheidungen gelingen. Neben Änderungen bei Rente sowie Kranken- und Pflegeversicherung soll auch eine Entlastung kleiner und mittlerer Einkommen auf den Weg gebracht werden. Parallel steht der Haushalt für 2027 an. Um Finanzierungslücken zu schließen, plant die Bundesregierung unter anderem höhere Steuern auf Spirituosen und weitere alkoholische Getränke. Thomas Bleskin, Nachrichtenredaktion.
2: Beim Absturz eines Kleinflugzeugs im Nordosten Frankreichs sind 11 Menschen ums Leben gekommen. Das Unglück ereignete sich kurz nach dem Start nahe Nancy.
4: Zu dem Unglück kam es wohl wegen eines technischen Defekts. Nahezu senkrecht sei das Flugzeug vom Himmel gefallen und in unmittelbarer Nähe der Bebauung und eines Supermarktes aufgeschlagen, sagte der Präfekt einem Fernsehsender. Keiner der Insassen habe überlebt. Zum Glück habe es auf dem Boden keine weiteren Opfer gegeben. Viele Menschen seien Zeugen des Absturzes geworden, darunter wohl auch etliche Angehörige der Insassen. Dabei soll es sich um eine Gruppe Pflegekräfte handeln, die Fallschirmsprünge absolvieren wollte, sowie ihre Ausbilder. Aus Paris, Michael Evers.
2: Zum Sport. Kanada hat erstmals in seiner Geschichte das Achtelfinale einer Fußball-WM erreicht. Gegen Südafrika gewann das Team um den Bayern-Star Alphonso Davies im ersten Sechzehntelfinale der WM-Geschichte mit 1:0. Steven Eustachio erzielte in der Nachspielzeit das Tor des Abends. Im Achtelfinale trifft Kanada auf den Sieger der Partie Niederlande gegen Marokko. Heute Abend um 22.30 Uhr trifft Deutschland auf Paraguay.
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5: Ja, es wird mal wieder sehr, sehr warm, aber vielleicht ist das eine gute Nachricht. Es wird nicht so heiß wie am Wochenende. 27 Grad sind heute die Höchstwerte. Schon jetzt reicht ein T-Shirt da draußen. Es sind jetzt schon 20 Grad aktuell bei euch in Quakenbrück, Bellen, Bad Rothenfelde, sowie hier in Osnabrück. Oben am Himmel, da ist es in den nächsten Stunden auf jeden Fall noch bewölkt. Da könnte es eventuell ein paar kleine Tropfen von oben geben. Am Mittag aber schon verziehen sich die Wolken, sodass wir heute noch reichlich Sonne abbekommen werden. Die kommenden Nächte, die werden...

0: werden dann etwas kühler, 15 Grad in der Nacht auf morgen. Da kriegen wir dann einen Mix aus Sonne und Wolken am Dienstag bei 28 Grad. Mittwoch auch mal Sonne, mal Wolken und eventuell ein Schauer, ein kleiner Schauer am Mittwochnachmittag.
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0: Nichts los, ihr habt freie Fahrt. Ich habe nur die Blitzer des Landkreises. Die stehen heute in und um Georgsmarienhütte. Wenn euch aber irgendwann etwas auffällt, ein Blitzer oder eine Gefahrenmeldung, dann sagt Bescheid und ruft an 0541 750 400. Das ist die US-Radio-Telefonnummer. Oder schickt eine WhatsApp-Nachricht an die 0157 88 533 187. Alle Nummern und noch viel mehr von uns, wie immer auch im Netz unter osradio.de. Ich wünsche euch eine gute und sichere Fahrt.
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0: Es ist Montag, der 29. Juni. Ihr seid bei OS Radio, dem Sender für die Region Osnabrück. Wir starten gut in die Woche mit Down Under von den Man at Work. Schönen guten Morgen.

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1: Der Kreistag des Landkreises Osnabrück tagt heute mal wieder und auf der Tagesordnung stehen gleich mehrere wichtige Themen. Unter anderem geht es um die Zukunft der Schulsozialarbeit an den Gymnasien und Förderschulen bei uns in der Region. Der Landkreis will die Angebote fortführen und fordert gleichzeitig auch mehr Unterstützung vom Land Niedersachsen. Das ist aber nicht alles. Außerdem beraten die Politikerinnen und Politiker über das neue Mobilitätskonzept für 2030. Es geht also um die Zukunft. Es soll die Richtung vorgeben, wie Bus, Bahn, Radverkehr und Straßen im Landkreis künftig weiterentwickelt werden. Und auch die asiatische Hornisse ist tatsächlich ein Thema, weil geplant sind unter anderem eine zentrale Meldestelle und Maßnahmen zur Bekämpfung der invasiven Art. Wo sonst Mathe, Deutsch und Englisch auf dem Stundenplan stehen, da wird heute gehämmert, gesägt, gebaut und kreativ gearbeitet. Ja, am Gymnasium in der Wüste hier in Osnabrück läuft nämlich der zweite Teil einer ganz besonderen Projektwoche. Mehr als 1000 Schülerinnen und Schüler machen dabei ihre Schule ein Stück weit selbst zur richtigen Baustelle, zum Filmstudio oder zur Ideenwerkstatt und zum Kreativlabor. Unter dem Motto Bauen und Gestalten entstehen da neue Treffpunkte, Umweltprojekte, Filme und jede Menge Ideen für die Zukunft ihrer Schule. Unterstützt werden die Jugendlichen von ihren Lehrkräften, die packen auch mit an, und vielen Expertinnen und Experten aus unserer Region. Kleine Schlaglöcher, die nerven, Risse im Asphalt auch und andere Fahrbahnschäden sowieso, die werden in den kommenden Tagen an vielen Stellen im Osnabrücker Stadtgebiet beseitigt. Ab heute ist nämlich der sogenannte Straßenflickzug unterwegs und will Hilfe schaffen. Bis zum 10. Juli, also noch rund 2 Wochen, repariert der Straßenflickzug kleinere Schäden auf unseren Straßen und sorgt dafür, dass die Fahrbahn dann länger in Schuss bleiben. Damit der Verkehr möglichst wenig beeinträchtigt wird, finden die Arbeiten vor allem in den Abend- und Nachtstunden statt. Könnte also sein, wenn ihr morgen aufwacht und dann Auto fahrt, dass die ein oder andere Straße besser aussieht als den Abend davor. Los geht's dann jeweils nämlich um 20 Uhr, wie gesagt. Das findet immer nur in den Abend- und Nachtstunden statt. Unter anderem auf wichtigen Hauptverkehrsstraßen und hier in Osnabrück auch am Wallring. Das sind alles Dinge, die anstehen hier bei OS Radio. Wir machen jetzt weiter mit Musik. Joan Osborne, One of Us. Ich bin Hinak Ramm. Ich wünsche euch einen schönen Montagmorgen. Hi.

Der gute Crow ist das um 10 Minuten vor 6:30. Ihr seid bei OS Radio startklar. Und gleich kommt hier Jan Molitor, unser Nachrichtenmann für heute, mit dem Neuesten aus Stadt und Landkreis Osnabrück. Ein Thema in den lokalen Nachrichten ist der VfL Osnabrück. Und auch eine Fußmatte wird da besprochen. Was war da los? Warum reden wir gleich über eine Fußmatte? Tja, Jan sagt es euch in den OS Radio lokalen Nachrichten. Die gibt's wie immer um 6:30. Ich bin nicht Jan, ich bin Hinak. Ich wünsche euch einen schönen Montagmorgen. Hi.

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1: Mit Jan Molitor. Bundesweiter Kinderlebenslauf hat am Sonntag Halt in Osnabrück gemacht. Und Stadt und Landkreis Osnabrück haben eine digitale Stadttour zum Thema geschlechtsspezifische Gewalt und Femizide vorgestellt. Der bundesweite Kinderlebenslauf hat am Sonntag Station in Osnabrück gemacht. Dabei hat Oberbürgermeisterin Katharina Pötter im Friedenssaal des Rathauses die sogenannte Engelsfackel des Bundesverbandes Kinderhospiz entgegengenommen. Mit der Aktion soll auf die Situation von Kindern und Jugendlichen mit lebensverkürzenden Erkrankungen sowie auf die Arbeit der Kinderhospize aufmerksam gemacht werden. Osnabrück ist eine von mehr als 130 Stationen des Kinderlebenslaufs, der durch Deutschland, Österreich, Luxemburg und die Schweiz führt. In Osnabrück ist eine neue digitale Stadttour zum Thema geschlechtsspezifische Gewalt und Femizide vorgestellt worden. Die Tour entsteht im Rahmen des Projekts Frauenorte und soll bis Ende des Jahres in Stadt und Landkreis Osnabrück verfügbar sein. An 6 Stationen informieren Audiobeiträge unter anderem über Femizide, Queerfeindlichkeit, das autonome Frauenhaus Osnabrück und Hilfsangebote bei Gewalt. Die Gleichstellungsbüros von Stadt und Landkreis Osnabrück möchten mit dem Angebot über geschlechtsspezifische Gewalt aufklären und das Thema stärker ins öffentliche Bewusstsein rücken. Unbekannte haben am Freitagmorgen die Fußmatte eines Dönerladens an der Iburger Straße in Osnabrück in Brand gesetzt. Nach Angaben der Polizei zündeten 2 Personen gegen 4.45 Uhr eine Gummifußmatte vor dem Eingangsbereich an. Ein zufällig vorbeikommender Zeuge bemerkte das Feuer rechtzeitig und konnte die Flammen löschen, bevor sie auf das Gebäude übergriffen. Durch das Feuer kam es zu Schäden am Eingangsbereich. Die Polizei ermittelt wegen voraussetzlicher Brandstiftung. Der VfL Osnabrück bereitet sich auf die kommende Saison vor. Am Samstag ist der VfL Osnabrück mit der ersten Trainingseinheit in die Saisonvorbereitung gestartet. Außerdem haben die Lila-Weißen mit Leon Obitz den 7. Neuzugang vorgestellt. Der 21 Jahre alte Offensivspieler kommt auf Leihbasis von Werder Bremen an die Bremer Brücke. Nach Angaben von Trainer Timo Schulz gegenüber dem NDR Niedersachsen ist der Kader damit zu rund 90% komplett. Die neue Saison in der 2. Bundesliga beginnt Anfang August.
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2: 19 Grad messen wir zurzeit bei euch in Fürstenau, Haßbergen und auch in Melle. Osnabrück kommt schon auf 20 Grad und daran hört man auch schon, es wird mal wieder sehr, sehr warm. Aber wir kriegen heute nicht über 30 Grad, so 27 Grad, das sind die Topwerte für heute. Also mit der Hitze ist es zumindest erstmal vorbei. In den nächsten Tagen kriegen wir immer mal wieder kleine Wolken, so wie wir sie jetzt gerade auch schon haben, die sich vor die Sonne schieben. Morgen liegt die Regenwahrscheinlichkeit bei 50%, übermorgen dann bei 60%. Es könnte sein, dass wir trocken bleiben, muss aber auch nicht sein. Abends und in der Nacht, da sinken die Temperaturen unter 20 Grad. Da wird es endlich mal wieder angenehm, wenn ihr mich fragt, sodass wir dann nachts auch nicht mehr so eine schwüle Hitze haben. Ich finde, das ist eine gute Nachricht.
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2: Da sind wohl alle noch am Chef erzählen. Es ist nichts los. Ihr habt freie Fahrt. Ich habe nur die Blitzer des Landkreises. Der Landkreis stellt seine mobilen Blitzer heute in und um Georgsmarienhütte auf. Und wenn euch im Laufe des Tages etwas auffällt, ein Blitzer oder ein liegen gebliebenes Auto, dann sagt uns doch gerne Bescheid und ruft an 0541 750 400. Das ist die OS-Radio-Telefonnummer. Ihr könnt natürlich auch eine WhatsApp schicken, dann ist die Nummer die 0157 88 533 18 und die 7. Alle Nummern und auch die Lokalnachrichten, die euch Jan gerade vorgetragen hat, die gibt's auch im Netz unter osradio.de. Da seid ihr immer gut informiert. Ich wünsche euch jetzt eine gute und sichere Fahrt.
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2: 6:34 Uhr. Hier ist OS Radio Stadler am Montagmorgen. Und wir gehen gleich mal in die Osnabrücker Kunsthalle. Am Samstag wurde nämlich das Jahresprogramm der Kunsthalle vorgestellt. Wir waren natürlich vor Ort. Mit der Leitung haben wir gesprochen. Was euch demnächst erwarten wird, worauf ihr euch freuen könnt in der Kunsthalle, das gibt's gleich. Ich bin Hinak Ramm, ich wünsche euch einen schönen Morgen. Hi!

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1: Was ist eigentlich Raumordnung? Das kann ich euch sagen. Raumordnung ist der Titel des aktuellen Jahresprogramms der Kunsthalle Osnabrück. Im Rahmen des Programms ist am Wochenende, genauer gesagt am Samstag, in der Kunsthalle die ehemalige Dominikanerkirche eine neue Ausstellung gestartet. Ja, Raumordnung. Was ist das jetzt genau? Was kann man sich darunter vorstellen? Ganz viel oder vielleicht auch einfach gar nichts? Etwas Orientierung über Raumordnung gibt uns Julia Osmanovic. Sie ist neben Anne Holmes nämlich eine der beiden Frauen, die gerade die Kunsthalle leiten.
2: Das Thema blickt quasi einmal auf die architektonische Dimension von Raum, aber vor allem auch auf die politische und soziale Dimension. Es fragt quasi so ein bisschen danach, wie formale und bauliche Gestaltung von Räumen ihre Nutzung beeinflusst und andersherum. Und es fragt auch danach, wie Räume unser soziales Miteinander ordnen. Also so Fragen wie, wie wirken Architekturen eigentlich auf uns? Wie beeinflussen sie, wie wir uns in Räumen bewegen? Und gleichzeitig aber auch, wie gestalten wir eigentlich Räume selber?
1: Es geht also um die Wechselwirkung von Menschen und Raum. Das spielt eine zentrale Rolle beim Jahresthema Raumordnung. Und dazu gibt es Ausstellungen von drei Künstlerinnen, einmal Lena Marie Embrich, Aline Solari und auch Julia Miorin. Anne Holmes, eine der Leiterinnen, sagt, die drei nähern sich dem Thema aus ganz unterschiedlichen Blickwinkeln und Perspektiven.
3: Aline Solari zum Beispiel beleuchtet in ihrer Ausstellung den sozialen Raum am Beispiel der Fußball-Fankultur. Bei Lena Marie Embrich wird im Kreuzgang die Architektur und die Geschichte des Korridors zum Ausgangspunkt. Der Korridor wird dabei vom vermeintlichen Ort des Flüchtigen zu einem Raum der Verbindung. Und Julia Miorin schafft mit ihrer Ausstellung im Innenhof einen Ort, an dem Besucherinnen ihre eigenen Vorstellungen von Raum nachspüren können.
1: Alles also sehr, sehr unterschiedlich tatsächlich, was die Definition von Raumordnung betrifft zumindest. Sozialer Raum am Beispiel der Fußball-Fankultur ist also ein Thema. Was kann das sein? Ich glaube, es geht darum, wie Fußballfans, vor allem organisierte Fußballfans, ihr Revier zum Beispiel abstecken. Ihr kennt ja die vielen Aufkleber, die es in vielen Städten gibt, hier und da eben auch Graffitis. Das ist aber nur eine der Ausstellungen eben zum Jahresthema Raumordnung in der Kunsthalle hier in Osnabrück.
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1: 6.44 Uhr, ihr seid bei OS Radio. Startklar jetzt mit Cher. FAQ Turn Back Time. Schönen guten Morgen.

9 Minuten vor 7, ihr seid bei US Radio Stadler. Ich habe eine Frage an euch. Was sagt ihr denn, was war das letzte K.O.-Spiel der deutschen Männermannschaft bei einer Fußball-WM? Ich kann es euch sagen, das letzte Spiel bei einer K.O.-Runde der Männer war tatsächlich das Finale 2014. Natürlich mit Happy End. Danach gab es immer nur das Aus in der Vorrunde. Seit 12 Jahren warten wir darauf. Heute Abend soll sich das aber ändern. Da ändert es sich endlich. Wie die Stimmung im Lager der Deutschen ist, das besprechen wir später noch mehr zum Spiel. Deutschland gegen Paraguay gibt es dann gleich erstmal in den US-Radio-Nachrichten. Es geht los. Die K.O.-Runde geht endlich los. Ich freue mich sehr. Ich bin Henak. Ich wünsche euch einen schönen Montagmorgen. Jetzt mit Tim Bensko und hoch. Hi.

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2: Ich bin Uli Reitinger. Deutschland hat ein glühend heißes Wochenende erlebt. Noch nie war es hierzulande so heiß. Es gab gleich mehrere Hitzerekorde binnen weniger Tage. Der Wochenstart bringt in den meisten Regionen zumindest etwas Abkühlung.
3: Der aktuelle vorläufige Temperaturrekord kommt aus dem Osten Brandenburgs. In Neißemünde im Landkreis Oder-Spree wurden gestern Nachmittag 41,7 Grad Celsius gemessen. Es war die dritte Bestmarke bundesweit innerhalb nur eines Wochenendes. Damit dürfte der Juni 2026 wettertechnisch in die Geschichte eingehen. Diana Kramer, Nachrichtenredaktion.
2: Der Tankrabatt ist nach Einschätzung des Münchner IFO-Instituts nur teilweise bei den Verbrauchern angekommen. Für Diesel errechneten die Experten eine Weitergabe von durchschnittlich 12 Cent pro Liter. Das wären deutlich weniger als die 16,7 Cent, um die die Steuer gesenkt wurde. Super E5 und Super E10 liegen mit einer errechneten Weitergabe von 17 und 16 Cent pro Liter dagegen sehr nah am Wert der Steuersenkung. Der Aufzug bleibt statistisch gesehen bei einer von 300.000 Fahrten stecken. Das geht aus einer Auswertung von 1,25 Milliarden Fahrten mit rund 20.000 Anlagen in Deutschland hervor, die das Aufzugunternehmen Hund Consult erstellt hat. In Häusern mit 2 bis 4 Geschossen liegt die Quote bei 0,48 Fällen je 100.000 Fahrten. Bei 10 bis 12 Geschossen sinkt sie deutlich. Denn bei niedrigen Fahrhöhen handelt es sich oft um Hydrauliküberzüge, die anfälliger sind als Seilaufzüge. Zum Sport. Bei der Fußball-WM heißt es für die deutsche Nationalmannschaft heute zum ersten Mal alles oder nichts. Im 16. Finale in Boston muss das Team von Bundestrainer Nagelsmann gegen Paraguay gewinnen, damit der Traum vom 5. WM-Titel weiterlebt.
4: Wenn du gewinnst, ist alles perfekt. Wenn du verlierst, ist alles shit. Also müssen wir gewinnen. So einfach hat es der Bundestrainer auf den Punkt gebracht. Julian Nagelsmann deutet an, taktisch etwas ändern zu wollen. Ziemlich sicher ist schon mal, dass Nele Braun zurückkehren wird in die Startelf für David Raum. Hier in Boston haben sich die deutschen Fans standesgemäß eingestimmt auf das Spiel. Beim Baseball, über 1000 Deutsche waren im Stadion der Red Sox. Aus Boston, Thomas Bremser.
2: Der erste Achtelfinalist steht schon fest. Co-Gastgeber Kanada setzte sich am Abend mit 1:0 gegen Südafrika durch und trifft jetzt auf den Sieger der Partie Niederlande-Marokko.
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5: Am Montagmorgen und auch heute wird es sehr, sehr warm, aber es wird nicht so heiß wie am Wochenende. Vielleicht ist das eine gute Nachricht, wenn ihr mich fragt, schon ja. 27 Grad sind heute die Höchstwerte. Und auch schon jetzt haben wir T-Shirt-Wetter da draußen. 20 Grad messen wir bei euch in Bersenbrück, Bad Essen, Glandorf und auch hier in Osnabrück. Oben am Himmel, da schauen wir mal drauf, da ist es in den nächsten Stunden auf jeden Fall noch sehr bewölkt. Da könnte es vielleicht mal ein paar kleine Tröpfchen geben, aber auch nicht wirklich lange. Und am Mittag, da verziehen sich die Wolken, sodass wir dann gegen Nachmittag auf jeden Fall noch reichlich Sonne abbekommen werden. Die kommenden Nächte, die werden etwas kühler als in den vergangenen Nächten. 15 Grad in der Nacht auf morgen, das ist doch eigentlich schon mal ganz gut. Und morgen, da sprechen wir auch noch kurz drüber, da kriegen wir einen Mix aus Sonne und Wolken bei 28 Grad. Mittwoch dann auch mal Sonne, mal Wolken und eventuell ein kleiner Schauer am Mittwochnachmittag.
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5: Vorsicht bitte, auf der A33 Bielefeld Richtung Osnabrück zwischen Hilter ATW und Borglo Kloster Ösede liegt ein Spanngurt auf der Straße. Fahrt hier bitte ganz vorsichtig. Der Landkreis stellt seine Blitzer heute

0: In und um Georgsmarienhütte auf. Mehr habe ich nicht für euch. Ansonsten, wenn euch noch was aufgefallen ist, ein Blitzer, eine Gefahrenmeldung und so weiter, sagt Bescheid, ruft an unter der 0541 750 400 oder schickt eine WhatsApp an die 0157 88 533 187. Alle Nummern und noch viel mehr von US Radio gibt es natürlich auch im Netz auf usradio.de. Wir wünschen euch eine gute und sichere Fahrt. 7 Uhr und 4 Minuten. Moin.
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0: Ihr habt es gerade schon gehört, es ist soweit. Heute Abend 22.30 Uhr geht es um alles. Do or die, gewinnen oder nach Hause, blamieren oder kassieren, egal wie man es nennt. Paraguay heißt der Gegner, die gilt es zu schlagen. Nur, wie soll das gelingen? Wie ist die Stimmung im Lager der Deutschen? Wir schauen gleich mal rüber über den großen Teich. Unseren Vorbericht zum 16. Finale gibt es nach 2 Songs. Und apropos Songs, der hier passt ganz gut. Ich bin Enner Kram, ich wünsche euch einen schönen guten Morgen. Major Tom, ich hoffe mal, wir hören den heute Abend noch ein paar Mal im Foxborough Stadium in Boston.

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1: Es ist soweit. Zum ersten Mal in der Geschichte des DFBs steht man heute im 16. Finale. Und zwar in Boston muss das Team von Julian Nagelsmann gewinnen. Ansonsten ist der Traum vom 5. WM-Titel aus. Thomas Bremser ist für uns in Boston wie immer beim DFB-Team und mit ihm spreche ich jetzt über dieses anstehende 16. Finale. Thomas, Gegner ist ja Paraguay also. Wie hat sich denn Paraguay so in der Vorrunde überhaupt geschlagen? Sind die gut drauf?
2: Also Paraguay ist gleich zum Start ordentlich unter die Räder gekommen gegen die USA, hat dann aber die Türkei rausgeschmissen mit einem 1:0 und das mit 10 Mann. Die haben sich da richtig reingeschmissen und dementsprechend ungemütlich erwartet Julian Nagelsmann sie.
3: Sie definieren sich schon auch sehr über den Defensivfußball, den sie gut spielen. Auf jeden Fall ein unangenehmer Gegner, der uns einiges abverlangen wird.
2: Klar ist, eine Leistung wie gegen Ecuador kann sich das deutsche Team nicht leisten. Da muss deutlich mehr kommen.
1: Ja, das würde ich auch so unterzeichnen. Schauen wir mal auf die Deutschen. Da gab es ja einen Wackelkandidaten. Nathaniel Brown war verletzt. Wie ist denn da der Stand und was wissen wir auch schon zur Startelf?
2: Also Nele Brown ist wieder fit, wird vermutlich wieder reinrutschen als Außenverteidiger für David Raum. Aber auch sonst könnte es Veränderungen geben, sagt Nagelsmann.
3: Es gibt taktische Überlegungen, auch morgen ein bisschen was zu verändern. Gibt aber auch, wie ich auch in die andere Richtung diskutierbar ist, alles identisch zu lassen, was die erste Elf angeht.
2: Mehr hat er uns nicht verraten, auch um es dem gegnerischen Trainer nicht allzu leicht zu machen. In der Offensive werden wohl wieder Havertz, Wirtz und Musiala starten. Die haben bisher als Trio noch nicht wirklich gezündet.
1: Das Spiel ist ja in Boston, im Stadion, im Footballstadion der New England Patriots. Wie ist denn so die Stimmung? Du bist vor Ort. Was ist da so los?
2: Ja, die meisten, mit denen ich hier gesprochen habe, erwarten einen knappen Sieg. Der offizielle Fantreff war am Abend übrigens das Baseballstadion der Red Sox. Rund 1000 deutsche Fans haben verbilligte Tickets bekommen für Spiele gegen die New York Yankees. Selbst DFB-Präsident Neuendorf habe ich gesehen.
4: Große Ehre auch für uns, hier heute dabei sein zu dürfen. Und ganz toll. Und wir hoffen, dass viele Fans, die heute hier sind, dann morgen auch zu unserem Spiel kommen.
2: Im Stadion hat dann eine Blaskapelle gespielt, wie beim Oktoberfest. Und die Fans haben sich immer wieder lautstark bemerkbar gemacht.
1: Ja, kann ja sein, dass man die Fans brauchen wird. Es geht jedenfalls dann los heute Abend, wie gesagt, 22.30 Uhr unserer Zeit, spielt Deutschland gegen Paraguay. Wir drücken natürlich selbstverständlich die Daumen. Bei einem Weiterkommen hieße der Gegner im Achtelfinale übrigens Schweden oder Frankreich. Schauen wir mal, was wird. 7:14 Uhr.
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8 Minuten vor 7:30. Ihr seid bei OS Radio, gleich mit dem Neuesten aus Stadt und Landkreis Osnabrück. In den lokalen Nachrichten geht es um einen Kinderlebenslauf und eine digitale Stadttour. Was genau ist das und warum ist das wichtig? Jan Molitor weiß es. Ihn hört ihr gleich um 7:30 in den lokalen Nachrichten.

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1: Mit Jan Molitor. Bundesweiter Kinderlebenslauf hat am Sonntag Halt in Osnabrück gemacht. Und Stadt und Landkreis Osnabrück haben eine digitale Stadttour zum Thema geschlechtsspezifische Gewalt und Femizide vorgestellt. Der bundesweite Kinderlebenslauf hat am Sonntag Station in Osnabrück gemacht. Dabei hat Oberbürgermeisterin Katharina Pötter im Friedenssaal des Rathauses die sogenannte Engelsfackel des Bundesverbandes Kinderhospiz entgegengenommen. Mit der Aktion soll auf die Situation von Kindern und Jugendlichen mit lebensverkürzenden Erkrankungen sowie auf die Arbeit der Kinderhospize aufmerksam gemacht werden. Osnabrück ist eine von mehr als 130 Stationen des Kinderlebenslaufs, der durch Deutschland, Österreich, Luxemburg und die Schweiz führt. In Osnabrück ist eine neue digitale Stadttour zum Thema geschlechtsspezifische Gewalt und Femizide vorgestellt worden. Die Tour entsteht im Rahmen des Projekts Frauenorte und soll bis Ende des Jahres in Stadt und Landkreis Osnabrück verfügbar sein. An 6 Stationen informieren Audiobeiträge unter anderem über Femizide, Queerfeindlichkeit, das autonome Frauenhaus Osnabrück und Hilfsangebote bei Gewalt. Die Gleichstellungsbüros von Stadt und Landkreis Osnabrück möchten mit dem Angebot über geschlechtsspezifische Gewalt aufklären und das Thema stärker ins öffentliche Bewusstsein rücken. Unbekannte haben am Freitagmorgen die Fußmatte eines Dönerladens an der Iburger Straße in Osnabrück in Brand gesetzt. Nach Angaben der Polizei zündeten 2 Personen gegen 4.45 Uhr eine Gummifußmatte vor dem Eingangsbereich an. Ein zufällig vorbeikommender Zeuge bemerkte das Feuer rechtzeitig und konnte die Flammen löschen, bevor sie auf das Gebäude übergriffen. Durch das Feuer kam es zu Schäden am Eingangsbereich. Die Polizei ermittelt wegen voraussetzlicher Brandstiftung. Der VfL Osnabrück bereitet sich auf die kommende Saison vor. Am Samstag ist der VfL Osnabrück mit der ersten Trainingseinheit in die Saisonvorbereitung gestartet. Außerdem haben die Lila-Weißen mit Leon Obitz den 7. Neuzugang vorgestellt. Der 21 Jahre alte Offensivspieler kommt auf Leihbasis von Werder Bremen an die Bremer Brücke. Nach Angaben von Trainer Timo Schulz gegenüber dem NDR Niedersachsen ist der Kader damit zu rund 90% komplett. Die neue Saison in der 2. Bundesliga beginnt Anfang August.
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2: Viele graue Wolken sind zurzeit noch am Start. Die sind größtenteils harmlos. Ganz eventuell kommen heute Vormittag aber noch ein paar Tropfen von oben. Am Nachmittag, da sieht's anders aus, da haben wir dann eher freundlicheres Wetter mit ordentlich Sonne und weniger Wolken. Das alles dann bei 27 Grad am Nachmittag. Nachts wird es nicht mehr so warm, da sind's dann nur noch 15 Grad. Morgen und übermorgen dann auch ein ähnliches Bild. Auch da wechseln sich Sonne und Wolken ab bei ca. 28 Grad maximal in den kommenden Tagen.
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2: A33 zwischen Hilter ATW und dem Kreuz Osnabrück Süd stockt das in beiden Richtungen ein bisschen, es dauert aber nicht länger als 10 Minuten. Mehr habe ich nicht, nur die Blitzer des Landkreises, die stehen heute noch in und um Georgsmarienhütte. Wenn euch etwas aufgefallen ist, Blitzer oder Gefahrenmeldung, dann sagt Bescheid. 0541 750 400, das ist die Telefonnummer, unter der ihr uns anrufen könnt. Ihr könnt natürlich aber auch einfach eine WhatsApp-Nachricht schicken. Das ist dann die 0157 88 533 187. Alle Nummern und auch zum Beispiel die lokalen Nachrichten findet ihr auch im Netz auf osradio.de. Da könnt ihr das ganz entspannt nachlesen. Wir wünschen euch eine gute und sichere Fahrt.
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2: 7:34 Minuten. Hier ist OS Radio startklar. Und ich habe gleich einen Veranstaltungstipp für alle, die nicht nur Fußball gucken wollen heute Abend, sondern eben auch noch was davor sehen und hören wollen. Mehr dazu dann gleich nach 2 Songs. Schönen guten Morgen.

0: Heute Abend Fußball gucken ist ein schöner Plan. Vor dem Fußball noch ein Konzert ist besser.
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0: Vor dem Fußball gucken noch ein Konzert sehen, das geht. Und zwar heute Abend in der Lagerhalle bei Blue Monday Jam. Zu hören gibt es da Jazz mit glänzenden Blasinstrumenten und natürlich auch ganz bluesigen Melodien. Wie gesagt, Blue Monday Jam, der Name ist Programm. Wenn das dann vorbei ist, der Blue Monday Jam, dann geht die Leinwand runter. So schreiben es die Veranstalter. 22.30 Uhr ist dann nämlich Anstoß Deutschland gegen Paraguay. Los geht's mit dem Blue Monday Jam um 19 Uhr. Es geht ungefähr 3 Stunden, also bis 22 Uhr circa. Heißt, ihr könnt da noch ein bisschen Vorberichte sehen. Ort ist wie gesagt Lagerhalle und wenn Deutschland dann gewinnt, dann lasst die Lagerhalle bitte heile. Wir wollen ja am Freitagabend alle noch 30 Jahre US Radio dort feiern.

Schönen guten Morgen, hier ist OS Radio um 8:09. Und was war das denn für ein Wochenende? Gleich zweimal Rekordtemperaturen in Deutschland bei der Hitze. Mehr zum Rekordmonat hört ihr gleich in den OS Radio Nachrichten aus Deutschland und der Welt. Und danach reden wir übers Schwimmen, denn wir müssen über Schwimmen reden. Die Quote der Nichtschwimmer, die ist nämlich gestiegen. Mehr darüber dann nach den Nachrichten 8:00. Ich bin Hinak Gramm, wünsche euch einen schönen Montagmorgen. Jetzt mit The Mavericks, Dance the Night Away, auch wenn wir keine Night haben.

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1: Ich bin Uli Reitinger. Nach Angaben des Deutschen Wetterdienstes ist der Juni 2026 einer der wärmsten seit Messbeginn gewesen. Er dürfte unter den Top 3 landen, heißt es. Die genaue Auswertung veröffentlicht der Wetterdienst am Mittag. Vorab verrät der DWD, der Juni war vergleichsweise niederschlagsarm und hatte viele Sonnenstunden. Die Hitzewelle hatte Deutschland am Wochenende Extremtemperaturen in Serie beschert. Im brandenburgischen Neiße-Münde wurde mit 41,7 Grad die bislang höchste Temperatur in Deutschland registriert. Kleidungsstücke des Online-Händlers Shein enthalten nach Untersuchungen der deutschen Umwelthilfe zum Teil zu viele Schadstoffe. Mehrere Produkte überschritten demnach EU-Grenzwerte. Shein hat eine Prüfung angekündigt.
2: Laut Umwelthilfe verstießen von 18 untersuchten Kleidungsstücken 7 gegen EU-Vorgaben. Das Bremer Umweltinstitut fand unter anderem hohe Konzentrationen sogenannter Ewigkeitschemikalien, die sich im Körper anreichern können, sowie bedenkliche Weichmacher. In einer Kinderjacke wurde ein Grenzwert um mehr als das 1000-fache überschritten. Bei Damenstiefeln lag ein Weichmacher um das fast 200-fache über dem zulässigen Wert. Thomas Bleskin, Nachrichtenredaktion.
1: Wie viel Geld bekommen Beamte, wenn sie im Ruhestand sind? Der Ökonom Peter Bofinger fordert Änderungen bei der Berechnung der Pensionen. Denn es gäbe die Tendenz von Beförderungen von Beamten kurz vor Ende ihrer Laufbahn, damit sie eine höhere Pension bekommen, sagte Bofinger der Neuen Osnabrücker Zeitung.
3: Die Höhe der Rente hängt davon ab, wie hoch das Einkommen im gesamten Berufsleben war. Bei Beamten richtet sich die Pension dagegen nur nach der Höhe der Bezüge in den letzten beiden Dienstjahren. Entsprechend stärker wirkt sich also eine späte Beförderung aus. Um diesen Effekt zu verkleinern, spricht sich Bofinger dafür aus, die Berechnungsgrundlage auf die bis zu 10 letzten Berufsjahre zu erweitern. Pensionen sind ein riesiger Kostenfaktor für Staat und Steuerzahler. 2024 waren es zum Beispiel unterm Strich fast 57 Milliarden Euro, Tendenz steigend. Aus Berlin, Jan-Henner Reitze.
1: Und noch zum Sport. Die deutsche Fußballnationalmannschaft kann sich im 16. Finale der WM gegen Paraguay heute keinen weiteren Patzer erlauben. Um 22.30 Uhr geht es für das Team von Bundestrainer Nagelsmann im Boston Stadium um den Einzug in die Runde der letzten 16. Am Abend hat Kanada vorgemacht, wie es geht. Der Co-Gastgeber setzte sich im 16. Finale mit 1:0 gegen Südafrika durch und trifft jetzt auf den Sieger des Spiels Niederlande, Marokko.
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4: 20 Grad messen wir zurzeit in Neunkirchen, Rulle und auch in Bad Iburg. Hier in Osnabrück ist es einen kleinen Tücken wärmer, da sind wir schon bei 21 Grad. Und man sieht daran, es wird auch heute wieder sehr, sehr warm, aber so richtig, richtig heiß wird es nicht. Wir kriegen nämlich nur so 27 Grad, also nichts über 30 heute. Die große Hitzewelle ist erstmal vorbei. Heute Nachmittag zeigt sich dann auch wieder die Sonne für ein paar Stunden und in den nächsten Tagen, da ist es dann auch so, da kriegen wir immer mal wieder kleine Wolken, die sich vor die Sonne schieben, aber auch sehr, sehr viel Sonne. Morgen liegt dann die Regenwahrscheinlichkeit bei 50%, übermorgen dann bei 60%. Bedeutet, könnte sein, dass wir trocken bleiben in den nächsten Tagen, könnte aber auch nicht sein. Abends und in der Nacht sinken die Temperaturen unter 20 Grad. Für mich ist das eine gute Nachricht, sodass wir dann nachts nicht mehr so eine schwüle Hitze erleben müssen.
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4: Einen größeren Stau haben wir in Sutthausen in der Ortsdurchfahrt Richtung Osnabrück. Da staut es gerade. Das kostet euch zurzeit 20 Minuten mehr. Ein Blitzer in Bramsche in der Mahlgartnerstraße. Bei der IGS wird geblitzt. Und der Landkreis stellt seine mobilen Blitzer heute noch in und um Georgsmarienhütte auf. Wenn ihr im Laufe des Tages noch etwas seht, ein liegen gebliebenes Auto oder ein Blitzer, dann ruft an 0541 750 400 oder schickt eure Verkehrsmeldung an die 0157 88 533 187. Das ist unsere WhatsApp-Nummer. Ihr könnt die Nummer natürlich auch ganz entspannt nachlesen. Dafür müsst ihr auf osradio.de gehen. Wir wünschen euch eine gute und sichere Fahrt.
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Ja, wir müssen über das Schwimmen reden. Ich habe es vor ein paar Minuten schon gesagt. Bei dem Wetter, da gehen ja sehr, sehr viele Menschen ins Freibad und schwimmen da. Ist okay, kann ich verstehen. Das Problem ist nur, nicht jeder kann eben schwimmen. Immer mehr Menschen können nicht schwimmen. Woran liegt das? Und was wird eigentlich dagegen getan? Das klären wir gleich in ein paar Minuten. Ich bin Hinak, ich wünsche euch einen schönen Montagmorgen. Jetzt mit Pink und Funhouse. Hi.

0: Deutschland ist nicht nur das Land der Dichter und Denker, sondern auch immer mehr das Land der Nichtschwimmer.
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0: Das ist jetzt kein neuer Trend. Schon vor mehr als 20, 30 Jahren wurde über das Problem berichtet. Bereits in einer Ausgabe der Tagesschau von 2003 war nämlich von steigenden Nichtschwimmerzahlen und mehr tödlichen Badeunfällen die Rede. Besonders Kinder sind betroffen. Mein Kollege Jan Molitor hat sich mit dem Thema beschäftigt und mal nachgefragt.
2: Warum können heute immer weniger Kinder schwimmen? Darüber habe ich mit Jens Trentmann gesprochen. Ihm gehört die Schwimmschule Trentmann in Bad Iburg.
3: Ich denke schon, gerade im Bereich der Schwimmschulen, dass Corona sich dadurch für uns definitiv negativ ausgewirkt hat. Also für uns Schwimmschulen, da ich der Meinung bin, in der Zeit lag vieles brach, leider mussten viele Schwimmbäder danach schließen und das Angebot heute leider nicht mehr so reichhaltig ist, wie es früher mal gewesen ist. In den öffentlichen Schwimmbädern ist es tatsächlich so, dass dort oft Personalprobleme sind.
2: Die Folgen dieses Mangels zeigen sich auch in aktuellen Zahlen. Laut der DLRG hat derzeit etwa jedes dritte Kind im Grundschulalter noch kein Schwimmabzeichen. Nicht einmal das Seepferdchen. Und das Seepferdchen ist nur der Anfang. Das Seepferdchen ist noch lange keine Garantie für die Schwimmsicherheit, die Kinder für sich selbst brauchen.
3: Ein Seepferdchen besagt, dass die Kinder 25 Meter schwimmen können, dass die Kinder einen Ring hochtauchen aus schultertiefem Wasser und in ein Wasser reinspringen können. Aber eine Schwimmsicherheit entsteht tatsächlich erst dadurch, wenn man zwingend notwendig mit den Kindern nach dem Seepferdchen noch weiter schwimmen geht, weitere Kurse besucht, damit sie wirklich eine Schwimmsicherheit haben, dass sie zumindest den Seeräuber oder das bronzene Schwimmabzeichen für sich selber machen können.
2: Selbst das Seeräuberabzeichen reicht eigentlich nicht aus. Es ist kein offizielles Schwimmabzeichen, es ist eher nur ein Zwischenschritt. Mehr Sicherheit, erste Technik, aber noch keine Auszeichnung für sicheres Schwimmen. Da muss dann das Bronzeabzeichen kommen. Darüber hinaus empfiehlt Jens Trentmann, die Kinder möglichst früh für die ersten Schwimmkurse anzumelden.
3: Ja, bei uns ist aufgefallen, dass die Kinder heute gerade nach Corona häufig erst spät angemeldet werden, dass man gar nicht schon in einem Alter 2-3 auf die Idee kommt, die Kinder schon mal anzumelden, sondern tatsächlich bei uns kommen Anmeldungen rein, die sind 6-7 Jahre alt schon, was vom Alter her schon sehr, sehr hoch ist. Also wir würden uns natürlich wünschen, dass die Kinder schon deutlich eher zum Schwimmkurs angemeldet werden.
2: Für Schwimmlehrer Jens Trentmann steht fest, damit sich die Situation verbessert, braucht es ausreichend Schwimmbäder, qualifizierte Schwimmausbilder und genügend Kursangebote. Daneben müssen die Kinder möglichst auch regelmäßig üben, also viel schwimmen gehen, um die Fähigkeiten im Wasser weiter auszubauen.
0: Ja, Schwimmlernen ist nicht nur eine Freizeitbeschäftigung, sondern kann im Ernstfall eben Leben retten und sollte auch selbstverständlich sein. Genauso wie Lesen und Schreiben gehört es eben nun mal dazu.

Es ist 8 Uhr und 22 Minuten. Hier ist OS Radio, der Sender für die Region Osnabrück. Und wir machen gleich weiter mit den Lokalnachrichten in 8 Minuten. Da hört ihr alles Wichtige aus Stadt und Landkreis Osnabrück. Und danach gibt es wie immer etwas zu gewinnen. 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Also bleibt unbedingt dran. Jetzt die Spider-Murphy-Gang-Skandal im Sperrbezirk. Ich bin Hinak, euch einen schönen Morgen. Hi.

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1: Mit Jan Molitor. Bundesweiter Kinderlebenslauf hat am Sonntag Halt in Osnabrück gemacht. Und Stadt und Landkreis Osnabrück haben eine digitale Stadttour zum Thema geschlechtsspezifische Gewalt und Femizide vorgestellt. Der bundesweite Kinderlebenslauf hat am Sonntag Station in Osnabrück gemacht. Dabei hat Oberbürgermeisterin Katharina Pötter im Friedenssaal des Rathauses die sogenannte Engelsfackel des Bundesverbandes Kinderhospiz entgegengenommen. Mit der Aktion soll auf die Situation von Kindern und Jugendlichen mit lebensverkürzenden Erkrankungen sowie auf die Arbeit der Kinderhospize aufmerksam gemacht werden. Osnabrück ist eine von mehr als 130 Stationen des Kinderlebenslaufs, der durch Deutschland, Österreich, Luxemburg und die Schweiz führt. In Osnabrück ist eine neue digitale Stadttour zum Thema geschlechtsspezifische Gewalt und Femizide vorgestellt worden. Die Tour entsteht im Rahmen des Projekts Frauenorte und soll bis Ende des Jahres in Stadt und Landkreis Osnabrück verfügbar sein. An 6 Stationen informieren Audiobeiträge unter anderem über Femizide, Queerfeindlichkeit, das autonome Frauenhaus Osnabrück und Hilfsangebote bei Gewalt. Die Gleichstellungsbüros von Stadt und Landkreis Osnabrück möchten mit dem Angebot über geschlechtsspezifische Gewalt aufklären und das Thema stärker ins öffentliche Bewusstsein rücken. Unbekannte haben am Freitagmorgen die Fußmatte eines Dönerladens an der Iburger Straße in Osnabrück in Brand gesetzt. Nach Angaben der Polizei zündeten 2 Personen gegen 4.45 Uhr eine Gummifußmatte vor dem Eingangsbereich an. Ein zufällig vorbeikommender Zeuge bemerkte das Feuer rechtzeitig und konnte die Flammen löschen, bevor sie auf das Gebäude übergriffen. Durch das Feuer kam es zu Schäden am Eingangsbereich. Die Polizei ermittelt wegen voraussetzlicher Brandstiftung. Der VfL Osnabrück bereitet sich auf die kommende Saison vor. Am Samstag ist der VfL Osnabrück mit der ersten Trainingseinheit in die Saisonvorbereitung gestartet. Außerdem haben die Lila-Weißen mit Leon Obitz den 7. Neuzugang vorgestellt. Der 21 Jahre alte Offensivspieler kommt auf Leihbasis von Werder Bremen an die Bremer Brücke. Nach Angaben von Trainer Timo Schulz gegenüber dem NDR Niedersachsen ist der Kader damit zu rund 90% komplett. Die neue Saison in der 2. Bundesliga beginnt Anfang August.
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2: Ja, bei dem Wetter könnte man meinen, dass wir auch August haben. Auch heute wird es ziemlich warm, aber nicht ganz so heiß wie in den letzten Tagen. 27 Grad sind nämlich heute die Höchstwerte am Montag. Noch sind wir ein bisschen davon entfernt. 21 Grad messen wir bei euch in Bohmte, Georgsmarienhütte und hier in Osnabrück. Oben am Himmel, da ist es in den nächsten Stunden auf jeden Fall noch sehr dick bewölkt. Da könnten eventuell ein paar Tropfen von oben fallen, aber am Mittag und Nachmittag, da verziehen sich die Wolken und wir haben klare Sicht auf den Himmel und kriegen reichlich Sonne ab. Die kommenden Nächte, die werden nicht so schwül und nicht so warm. Da kühlt es nämlich ab. 15 Grad ist es dann in der Nacht auf morgen. Und morgen kriegen wir einen Mix aus Sonne und Wolken bei 28 Grad. Mittwoch dann auch mal Sonne, mal Wolken und eventuell ein ganz kleiner Schauer am Mittwochnachmittag.
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2: Die A30 Osnabrück Richtung Rheine ab dem Kreuz Osnabrück Süd. Hier stockt es für rund 3 Kilometer. Dann haben wir einen Stau in Sutthausen in der Ortsdurchfahrt Richtung Osnabrück. Da staut es gerade, kostet euch nur noch so 10 Minuten mehr. Ein Blitzer in Bramsche in der Mahlgartener Straße, also auf Höhe der IGS. Und die Blitzer, die uns der Landkreis geschickt hat, die stehen heute in und um Georgsmarienhütte. Eure Blitzer und Gefahrenmeldungen nehmen wir gern entgegen. Ruft uns an 0541 750 400 oder schickt eine WhatsApp-Nachricht an die 0157 88 533 187. Alle Nummern und auch die Lokalnachrichten gibt es ganz entspannt zum Nachlesen. Dafür müsst ihr einfach auf osradio.de gehen. Wir wünschen euch eine gute und natürlich sichere Fahrt.
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2: Es ist 8:30 durch. Gleich gibt es hier das OS Radio Gewinnspiel. Darin geht es um den Jakobsweg. Ja, Pilgern ist ja gerade Trend. Mehr dazu dann gleich nach einem Song. Ich bin Hinak. Euch einen schönen Montagmorgen jetzt mit Avril Lavigne. Complicated.

0: Am Mittwoch ist letzter Schultag. Da geht's für viele an den Strand, in die Berge oder vielleicht auch zum Städtetrip. Andere gehen pilgern, um zu sich selbst zu finden. Und der Jakobsweg zum Beispiel, der boomt wie nie zuvor. Immer mehr Menschen machen sich freiwillig auf den berühmten Pilgerweg nach Santiago de Compostela. Und im neuen Kinofilm Die Camino-Therapie, Finde deinen Weg, ist das allerdings ein kleines bisschen anders. Der jugendliche Adam, der wird im Rahmen eines Resozialisierungsprogrammes auf den Jakobsweg geschickt. Also eine ganz verrückte Story. Was erlebt er dort? Eine Reise, die sein Leben verändert. Helke Michael weiß mehr über den Film. Danach könnt ihr hier Tickets dazu gewinnen.
1: Adam ist ein rebellischer Jugendlicher, der im Heim aufwuchs, Rap liebt und vom rechten Weg abgekommen ist.
2: Ich bin vorbestraft und mehrfach verurteilt. Der Jakobsweg ist meine letzte Chance, sonst heißt das Gefängnis.
1: Begleitet wird er von Fred, die sich wegen beruflicher und privater Probleme eine Auszeit nimmt.
3: Ich bin Lehrerin an einer Schule, ich kenne diese Kids. Seit 15 Jahren gebe ich ihnen eine zweite Chance. Das wird gut, oder?
4: Leck mich!
1: 3 lange Monate liegen vor ihnen, in denen sie täglich 20 bis 25 Kilometer abreißen und sich auch schon mal verirren.
5: Siehst du, ich hatte recht, man hätte links abbiegen müssen.
3: Ja, genau. Die Karte lag falsch, die App lag falsch, ich lag falsch, der Rest der Welt lag falsch. Nur Adam hatte recht.
1: Schon bald knallt es jedoch immer heftiger zwischen den beiden.
6: Scheiß Sozialtante.
7: Nein, komm sofort hierher!
8: Was ist? Wir sind keine Freunde, komm runter!
5: Es reicht, ich habe keine Lust mehr, ich gehe zurück.
1: Und so müssen sich die beiden erstmal wieder zusammenraufen, damit ihre gemeinsame Reise nicht krachend scheitert.
9: Du hast nie an mich geglaubt.
3: Du denkst, ich laufe so weit mit jemandem, an den ich nicht glaube?
9: Keiner hat wirklich an mich geglaubt.
3: Ich habe vom ersten Blick an dich geglaubt, weil hinter diesem Panzer da jemand anderes steckt. Wie entscheidest du dich?
0: Ja, das erfahrt ihr diese Woche im Kino im Film Die Camino-Therapie, Finde deinen Weg. 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Ihr könnt uns das gerne mitteilen. Unser Gewinnspiel läuft bis 10. Also einfach mailen oder WhatsAppen. Wichtig ist, schreibt eure Kontaktdaten in die Mail oder in die Nachricht. Ich wünsche euch viel Glück, drück euch die Daumen.

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Es geht um das Jugendlichsein, das Erwachsenwerden und ganz viel Drama beim Pilgern. 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Ganz, ganz wichtig ist, schreibt eure Kontaktdaten in die Mail oder die Nachricht, damit wir auch wissen, wer da mit uns schreibt. Ich wünsche euch ganz viel Glück und drücke euch die Daumen.

Die DFB-Mannschaft ist heute Abend gefragt. Gegen Paraguay muss ein Sieg her, sonst ist man schon im 16. Finale raus. Das und mehr ist gleich Thema in den Nachrichten. Und danach schauen wir mal, wer in der WM-Vorrunde eigentlich so enttäuscht hat und auch wer überrascht hat. Den Rückblick zur WM-Vorrunde, den gibt's nach den Nachrichten um 9. Ich bin Hinak, wünsche euch einen schönen Montagmorgen. Jetzt mit Oasis Live Forever.

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1: Ich bin Uli Reitinger. Deutschland hat ein glühend heißes Wochenende erlebt. Noch nie war es hierzulande so heiß. Es gab gleich mehrere Hitzerekorde binnen weniger Tage. Der Wochenstart bringt in den meisten Regionen zumindest etwas Abkühlung.
2: Der aktuelle vorläufige Temperaturrekord kommt aus dem Osten Brandenburgs. In Neißemünde im Landkreis Oder-Spree wurden gestern Nachmittag 41,7 Grad Celsius gemessen. Es war die dritte Bestmarke bundesweit innerhalb nur eines Wochenendes. Und auch nachts kühlte es sich kaum ab. Laut Deutschem Wetterdienst war schon die Nacht auf Sonntag die wärmste seit Beginn der Aufzeichnungen. In Kobschütz in Ostsachsen sank die Nachttemperatur nicht unter 29,4 Grad. Damit dürfte der Juni 2026 wettertechnisch in die Geschichte eingehen. Die genauen Zahlen legt der DWD heute Mittag vor. Diana Kramer, Nachrichtenredaktion.
1: 2 Monate lang hat die Bundesregierung wegen des Iran-Kriegs einen Tankrabatt gewährt. Morgen endet die Maßnahme. Und allgemein wird erwartet, dass die Preise an den Tankstellen dann wieder deutlich ansteigen. Frage an die Kollegin Lea Matschulat: Wann tanke ich am sinnvollsten nochmal?
3: Also, wer nicht allzu lange anstehen will, heute vor 12 Uhr. Morgen dürfte es Richtung Mittag dann an vielen Tankstellen ziemlich voll werden. Um 12 Uhr gehen die Preise hoch. Konkreter dürfen die Tankstellen die Preise erhöhen. Ja, und mit dem 1. Juli fällt dann eben der Tankrabatt weg. Und der Liter Super, der Liter Benzin und auch der Liter Diesel werden dann aller Voraussicht nach wieder mehr kosten.
1: Lea Matschulat in Berlin, vielen Dank. Ein Flugzeug mit 225 Passagieren und 7 Crewmitgliedern an Bord ist in der Nacht am Flughafen Erfurt-Weimar notgelandet. Grund sei eine unklare Rauchentwicklung, sagte ein Sprecher des Flughafens. Verletzt wurde niemand. Der Airbus A321 der britischen Fluggesellschaft Jet2 war auf dem Weg von Griechenland nach London. Nach dem Alarm sei die Maschine sicher in Erfurt gelandet und evakuiert worden. Die Passagiere wurden im Terminal untergebracht und versorgt. Und noch zum Sport. Deutschland geht heute in sein erstes WM-K.O.-Spiel seit dem Finale 2014 in Rio. Im 16. Finale trifft das Team von Bundestrainer Nagelsmann in Boston auf Paraguay. Anstoß ist erst um 22.30 Uhr. Der Co-Gastgeber der WM, Kanada, steht als erstes Team bereits im Achtelfinale. Die Kanadier setzten sich gegen Südafrika mit 1:0 durch und treffen jetzt auf den Sieger des Spiels, Niederlande gegen Marokko.
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4: Viele graue Wolken sind zurzeit noch am Start und die sind auch größtenteils harmlos. Größtenteils. Ganz eventuell kommen heute Vormittag noch ein paar Tropfen von oben. Am Nachmittag aber, da ändert sich das alles. Da kriegen wir freundliches Wetter mit ordentlich Sonne und weniger Wolken. Das alles dann bei 27 Grad am Nachmittag. Nachts, da wird es nicht mehr so warm. Ihr habt es ja gerade in den Nachrichten gehört. Das waren Rekordtemperaturen, Rekordhöchsttemperaturen in den Nächten. Aber es wird nicht mehr so warm, nachts dann nur noch so 15, 16 Grad, also normale Sommertemperaturen. Morgen übermorgen dann ein ähnliches Bild, auch da wechseln sich Sonne und Wolken ab, bei ca. 28 Grad maximal für die kommenden Tage.
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4: Wir haben einen Stau in Sutthausen in der Ortsdurchfahrt Richtung Osnabrück. Da stockt es gerade, kostet euch eine Viertelstunde mehr. Weitere Meldungen habe ich keine, nur ein Blitzer in Bramsche, nämlich in der Mahlgartner Straße auf Höhe der IGS Bramsche. Und die Blitzer des Landkreises, die stehen heute noch in und um Georgsmarienhütte. Eure Blitzer- und Gefahrenmeldungen nehmen wir gern entgegen. Wenn ihr was gesehen habt, dann ruft an und sagt Bescheid. 0541 750 400 oder schickt eine Nachricht an die WhatsApp-Nummer 0157 88 533 187. Die Nummern könnt ihr natürlich auch ganz entspannt nachlesen. Dafür müsst ihr auf osradio.de gehen. Ich wünsche euch eine gute und sichere Fahrt. Kommt gut an.
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4: Ihr habt es gerade gehört, die WM-Vorrunde, die ist vorbei. Das erste 16. Finale war ja gestern schon. Kanada hat Südafrika in der Nachspielzeit geschlagen. Wir schauen gleich mal zurück auf die größte Vorrunde aller Zeiten bei einer WM. Wer hat denn überrascht? Wer vielleicht auch enttäuscht und ist überraschenderweise schon wieder zu Hause? Das und mehr klären wir gleich nach 2 Songs. Ich bin Hinak, ich wünsche euch einen schönen Montagmorgen jetzt mit Billie Eilish.

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1: Ganze 2,5 Wochen hat sie gedauert, die Vorrunde bei dieser XXL-WM. Jetzt ist sie aber vorbei und es geht los mit der K.O.-Phase. Deutschland ist ja heute Abend endlich wieder dabei. Zum ersten Mal seit 2014. Das letzte K.O.-Spiel der Deutschen war ja tatsächlich das Finale in Rio. Ja, wir schauen jetzt mal auf die Vorrunde. Welche Teams haben überrascht, welche auch enttäuscht? Darüber spreche ich mit unserem WM-Experten Thomas Bremser. Und Thomas, ein Favoritensterben gab es ja in der Vorrunde nicht wirklich. Könnte daran gelegen haben, dass es noch nie leichter war, in die K.O.-Runde einzuziehen. Welche Mannschaften haben denn bis jetzt sehr positiv überrascht?
2: Ja, es ist die WM der Superstars. Lionel Messi hat einen neuen WM-Torrekord aufgestellt und auch Erling Haaland, Harry Kane und Ousmane Dembélé haben sich hier schon eingeschossen für die K.O.-Runde. Brasilien, Spanien, Frankreich, Argentinien, die ganz großen Nationen hatten keine Probleme bisher. Am meisten freut sich die Welt aber wohl mit Kap Verde. Der kleine Inselstaat ist zum ersten Mal dabei und steht gleich in der K.O.-Runde durch 3 Unentschieden, unter anderem gegen Spanien und Uruguay. Großen Respekt.
1: Ja, 3-mal Unentschieden. Ich wüsste nicht, wann es sowas schon mal in einer WM-Vorrunde gegeben hat, aber eine sehr schöne Geschichte. Kap Verde gegen Argentinien und den jetzigen Rekordtorschützen Messi. Schauen wir mal auf die Enttäuschungen. Wen könnte man denn da so nennen?
2: Ja, vor allem die Türkei hätte sich das alles wohl ganz anders vorgestellt. Nach langer Zeit endlich wieder dabei und dann gleich schon nach 2 Spielen raus. Das ist bitter. Zumindest gab es zum Abschluss einen versöhnlichen Last-Minute-Sieg gegen die USA. Auch der 2-malige Weltmeister Uruguay hat ziemlich enttäuscht. Nach der Vorrunde raus und bei allen 3 Gegentoren sah Uruguays Torwart nicht gut aus. Im letzten Spiel wurde er zur Pause ausgewechselt auf eigenen Wunsch.
1: Schauen wir mal nach Deutschland. Ich habe es gerade gesagt, Deutschland ist ja dabei mit dem Spiel gegen Paraguay, aber auch ein anderer deutscher Trainer, Thomas Tuchel mit England. Du hast das letzte Gruppenspiel der Engländer im Stadion bei New York verfolgt. Ich habe ja gesagt, dass die Engländer Weltmeister werden in unserem US-Radio-Tippspiel. Ich sage ja, Football is coming home. Was macht denn das englische Team für dich so für einen Eindruck?
2: Ja, die haben mich ehrlich gesagt enttäuscht. Eine Stunde lang stand es 0-0 gegen das kleine Panama. Ich stand bei denen im Fanblock. Die wollten eigentlich nur ihr erstes WM-Tor schießen, hatten auch Chancen, aber dann schlugen Englands Weltstars zu Jude Bellingham und Harry Kane. Also England am Ende sicher als Gruppenerster in der K.O.-Runde. Und solange sie gewinnen, sind die britischen Fans gnädig mit dem deutschen Thomas Tuchel. Sie haben ihm sogar schon Fangesänge gewidmet. Football's coming home again with Thomas Tuchel. Und der andere, den sie mir vorgesungen haben, der war nicht jugendfrei.
1: Ja, ich wusste gar nicht, dass in England ein Thomas Tuchel trainiert. Ich dachte immer, da heißt es einfach Thomas Tuchel. Aber egal, es gab ein paar Überraschungen bei der WM. Andererseits musste eben auch mit der Türkei auch schon ein Land früh abreisen, das viele eigentlich in der K.O.-Runde gesehen haben. Heute Abend dann natürlich Deutschland gegen Paraguay. Schauen wir mal. Das war Thomas Bremser mit dem Rückblick auf die WM-Vorrunde, die ja jetzt vorbei ist. 8:45, hier ist OS Radio Startklar. Wir bleiben musikalisch mal in den USA. Hier ist Bruce Springsteen, Born in the USA. Schönen guten Morgen.

passt zur Jahreszeit. Das ist Donna Summer mit I Feel Love um 7:07. Und die Hitze, die hat uns ja allen zu schaffen gemacht. Auch in Osnabrück ist es während der Hitze hier zu Bränden gekommen. Außerdem tagt der Kreisrat heute wieder. Mehr zu diesen Meldungen hört ihr gleich in den US-Radio-Lokalnachrichten. Wenn ihr nicht warten könnt, dann geht einfach jetzt schon mal auf usradio.de. Da könnt ihr die Meldungen jetzt schon lesen. Ansonsten einfach auf Jan Molitor warten, unseren Nachrichtenmann für heute. Ihn hört ihr dann gleich in 7:07 in den Lokalnachrichten.

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1: Mit Jan Molitor. Kreistag des Landkreises Osnabrück kommt heute zu seiner nächsten Sitzung zusammen und bundesweiter Kinderlebenslauf hat Halt in Osnabrück gemacht. Der Kreistag des Landkreises Osnabrück kommt heute zu seiner nächsten Sitzung zusammen. Auf der Tagesordnung stehen unter anderem die Zukunft der Schulsozialarbeit an Gymnasien und Förderschulen. Der Landkreis möchte die Angebote fortführen und fordert dafür mehr Unterstützung vom Land Niedersachsen. Außerdem beraten die Kreistagsmitglieder über das Mobilitätskonzept 2030, das den weiteren Ausbau von Bus- und Bahnverkehr, Radwegen und Straßen im Landkreis festlegen soll. Ein weiteres Thema ist die Ausbreitung der asiatischen Hornisse. Geplant sind unter anderem eine zentrale Meldestelle und weitere Maßnahmen zum Umgang mit der invasiven Art. Der bundesweite Kinderlebenslauf hat am Sonntag Station in Osnabrück gemacht. Dabei hat Oberbürgermeisterin Katharina Pötter im Friedenssaal des Rathauses die sogenannte Engelsfackel des Bundesverbands Kinderhospiz entgegengenommen. Mit der Aktion soll auf die Situation von Kindern und Jugendlichen mit lebensverkürzenden Erkrankungen sowie auf die Arbeit der Kinderhospize aufmerksam gemacht werden. Osnabrück ist eine von mehr als 130 Stationen des Kinderlebenslaufs, der durch Deutschland, Österreich, Luxemburg und die Schweiz führt. Der erste Urban Run durch Bad Lahr ist am Sonntag auf große Resonanz gestoßen. Rund 200 Läuferinnen und Läufer gingen beim 7 Kilometer langen Lauf an den Start. Die Strecke führte unter anderem durch die Mariä-Geburt-Kirche, eine Werkhalle der Firma Strautmann und den Kurpark. Zahlreiche Vereine, Unternehmen und Anwohner sorgten entlang der Strecke für Stimmung und Abkühlung. Der Urban Run war Teil der Feierlichkeiten zum 1175-jährigen Bestehen der Gemeinde Bad Lahr. Bei einem Wohnungsbrand in Osnabrück-Eversburg ist am Donnerstagabend ein Schaden von mindestens 100.000 Euro entstanden. Das Feuer war in einem Mehrparteienhaus oberhalb eines Restaurants ausgebrochen. Rund 20 Bewohner und Gäste konnten das Gebäude rechtzeitig verlassen. Verletzt wurde nach bisherigen Erkenntnissen niemand. Die Feuerwehr brachte den Brand zunächst unter Kontrolle. Später mussten Einsatzkräfte wegen neuer Rauchentwicklung erneut ausrücken und weitere Glutnester löschen. Zwei Wohnungen sind derzeit unbewohnbar.
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2: Das ist schon jetzt um 9.33 Uhr ziemlich warm. 21 Grad messen wir im Nordkreis in Ankommen. Auch in Bellen und Bad Rothenfelde sind es schon 21 Grad. Später, da wird es natürlich noch wärmer, aber nicht so heiß. 27 Grad, das sind heute die Höchstwerte. Am Nachmittag, da zeigt sich die Sonne für ein paar Stunden. In den nächsten Tagen dann auch immer mal wieder kleine Wolken, die sich vor die Sonne schieben. Also ein großer Mix aus viel Sonne und ein bisschen Wolken und die Regenwahrscheinlichkeit, da möchte ich kurz drüber sprechen. Die liegt gleich, oder nicht gleich, aber in den nächsten Tagen meine ich, bei 50%. Übermorgen dann 60% Regenwahrscheinlichkeit. Es kann also sein, dass wir hier und da mal ganz kleine Schauer bekommen. Könnte aber auch sein, dass wir trocken bleiben. Abends und in der Nacht sinken die Temperaturen demnächst immer unter 20 Grad, sodass wir nachts nicht mehr so eine schwüle Hitze haben.
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2: Achtung, auf der A33 in Richtung Osnabrück, im Kreuz Osnabrück Süd, in der Überleitung zur A30 Richtung Rheine. Hier bitte vorsichtig fahren, hier liegen nämlich Metallteile in der Kurve. Dann ein Blitzer in Bramsche in der Mahlgartner Straße auf Höhe der IGS und die mobilen Blitzer des Landkreises, die stehen heute noch in und um Georgsmarienhütte. Wenn ihr noch was habt, Blitzer oder Gefahrenmeldung, dann sagt uns Bescheid und ruft an 0541 750 400 oder schickt eine WhatsApp an die 0157 88 533 187. Die Nummern und auch die Lokalnachrichten, die euch Jan gerade vorgetragen hat, die gibt es zum Nachlesen auf osradio.de. Schaut da gerne mal vorbei. Jetzt wünsche ich euch eine gute und sichere Fahrt.
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2: Kurz nach 10:30, ihr seid bei OS Radio, eurem Sender für die Region Osnabrück. Ich bin Hinak, ich wünsche euch einen schönen Montag.

0: heiß am Wochenende und es bleibt in den nächsten Tagen zumindest mal ziemlich, ziemlich warm. Am Wochenende hatten wir Rekordtemperaturen in Deutschland und es ist schon wieder ein Rekord-Juni. Da macht er sich bemerkbar, der menschengemachte Klimawandel. Was tun wir? Ja, wir hatten neulich Grundschulkinder der Heinrich-Schüren-Schule hier bei uns im Studio und sie meinen, dass wir alle das Klima schützen müssen. Jede Kilowattstunde Strom, die wir sparen, helfe der Umwelt, sagen sie. Wie einfach das im Alltag funktionieren kann, das haben uns die Kinder hier im Studio mal verraten.
1: Wer lange duscht, verschwendet wertvolle Energie. Dusche nur 5 Minuten, da bist du sauber und das Klima bleibt geschützt. Ziehe den Stecker von Spielkonsolen, Ladegeräten oder Fernsehern. Wenn du sie nicht nutzt, so sparst du bis zu 5 Watt pro Gerät und schonst du die Umwelt. Denke daran, Geräte nicht im Standby lassen.
2: Du möchtest etwas aus dem Kühlschrank? Vergiss nicht, die Tür nur kurz öffnen. Jeder unnötige Blick lässt die Kälte entweichen und der Kühlmotor benötigt zu viel Energie.
3: Licht aus, wenn du den Raum verlässt. Jede ausgeschaltete Lampe spart Strom. Wer am schnellsten das Licht ausmacht, schont das Klima.
4: Beim Duschen warmes Wasser nur bei Bedarf laufen lassen.
3: So schonen wir das Klima.
0: Ja, das waren ein paar Energiespartipps von den Kindern der Heinrich-Schüren-Schule. Eigentlich ganz einfach, man könnte sagen, kinderleicht.

0: 9 Uhr 52 Minuten. Ihr seid noch bei US Radio Startler. Gleich geht's weiter mit Verena Morris und US Radio der Tag. Und Verena, du bist ja diejenige, wir haben gerade über Fußball gesprochen. Wenn es um WM-Tipps geht, man sollte auf dich hören, denn du führst unser internes US Radio WM-Tippspiel, führst du nämlich an. Da frage ich mich, wie machst du das? Was ist dein Geheimnis?
1: Ja, das weiß ich auch nicht. Also ganz ehrlich, ich wollte dich das auch schon mal fragen, weil du lange Zeit ja ganz oben
0: du hast mich vom Thron gestoßen.
1: So, jetzt bin ich oben. Schön, dass du das erwähnst. Ich habe sogar einen kleinen Vorsprung. Der Vorsprung war vor dem Spiel gestern noch ein bisschen größer. Leider habe ich falsch getippt, du hast richtig getippt. Nee, keine Ahnung. Du, ganz viel Glück, ne? Man hat einfach Glück.
0: Nee, ich finde, das ist reines Können.
1: Nein. Du, ich zerbreche mir seit Samstag den Kopf, wie ich jetzt tippen soll heute Abend. Ich habe noch nicht getippt. Und ich tippe auf jeden Fall auf den Deutschlandsieg, ja.
0: Ja.
1: Aber wie hoch der sein wird, keine Ahnung. Ich dachte mir, Neuer macht eh, lässt eh einen rein, also wahrscheinlich 2-1, 3-1.
0: Ja, sowas ähnliches.
1: Ich glaube, machst du 0? Zu 0.
0: Also ich lasse mir jetzt mal kurz in die Karten schauen. Ich habe gehört, dass Paraguay sehr defensiv stark ist. Soll heißen, ich glaube nicht, dass die Offensive von Paraguay irgendein Tor schießt. Ich glaube, dass wir zu 0 gewinnen, aber ich bin mir auch noch nicht so richtig sicher, ehrlich gesagt. Was ich auf jeden Fall sagen kann, ich hoffe sehr, dass Deutschland in den ersten Minuten schon ordentlich Tore schießen wird, weil dann kann ich mich hinlegen und schlafen. Das Spiel fängt ja
1: genau
0: so spät an.
1: Ach, du bist ja morgen früh da. Ja, ich kann es ja endlich mal gucken. Ich gucke es auf jeden Fall ganz. Ich habe ja am Freitag, am Donnerstag haben sie ja gespielt, da habe ich gesagt, ich gucke es gar nicht. Das ist, da war ja Anpfiff um 22 Uhr und da habe ich die erste Halbzeit dann doch noch geguckt.
0: Ja, wahrscheinlich werde ich die erste Halbzeit doch noch verfolgen und dann ganz, ganz müde irgendwann die Augen zu machen. Vielleicht wird es ja dann so sein, dass ich ausschlafen kann, wenn ich die Niederlage gegen Frankreich sehen kann. Das sehe ich schon so kommen. Ja, aber du machst sie gleich weiter und zwar auch mit einem Thema Sport. Es geht um einen ganz coolen Film, richtig?
1: Genau, es geht ums Thema Rudern und zwar geht es da um einen Jugendwettbewerb, der heißt Umbruchzeiten und da waren zwei Schüler vom Gymnasium Bad Iburg sehr erfolgreich, Moritz und Alex. Und was sie da so produziert haben, um welchen Film es genau geht, das verrate ich euch dann um kurz nach 10.
0: Also sehr, sehr cooles Thema, da wünsche ich ganz viel Unterhaltung bei. Ich bin Hinner Gram, verabschiede mich. Wir hören uns morgen früh wieder, hoffentlich mit einem Sieg der Deutschen. Bis dann, eine schöne Zeit und heute Abend ganz viel Spaß beim Fußball gucken. Ciao.

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0: Gesundheit, Pflege und Steuerentlastungen.
1: Vor den Beratungen haben sich die Parteivorsitzenden gestern noch einmal im Kanzleramt abgestimmt. Kanzler Merz zeigte sich zuversichtlich, dass bei den Reformen Entscheidungen gelingen. Neben Änderungen bei Rente sowie Kranken- und Pflegeversicherung soll auch eine Entlastung kleiner und mittlerer Einkommen auf den Weg gebracht werden. Parallel steht der Haushalt für 2027 an. Um Finanzierungslücken zu schließen, plant die Bundesregierung unter anderem höhere Steuern auf Spirituosen und weitere alkoholische Getränke. Thomas Bleskin, Nachrichtenredaktion.
0: Greenpeace wirft der Bundesregierung eine Zunahme umweltschädlicher Subventionen vor. Die Regierung habe in diesem Jahr zusätzliche umweltschädliche Subventionen und Anreize in einem Gesamtwert von 11 Milliarden Euro eingeführt, kritisiert Greenpeace. Die Umweltschützer berufen sich auf eine Berechnung des Forums Ökologisch-Soziale Marktwirtschaft. Zu den Subventionen, die Greenpeace kritisiert, gehören der Ende Juni auslaufende Tankrabatt, eine erhöhte Pendlerpauschale, die Senkung der Ticketsteuer im Luftverkehr und der verbilligte Agrardiesel. Dabei noch zum Sport. Die deutsche Fußballnationalmannschaft trifft am Abend im WM-16-Finale auf Paraguay. Nach der Niederlage im letzten Spiel gegen Ecuador machen sich viele Fans doch große Sorgen, ob das heute gut gehen kann. Bundestrainer Nagelsmann wird wohl einige personelle Änderungen vornehmen.
2: Es gibt taktische Überlegungen, ein bisschen was zu verändern. Ich werde es nichts verraten. Wir freuen uns, wenn alle Fans uns unterstützen. Wir freuen uns auch, wenn die Experten, die Kritiker nach dem Spiel sagen, es war gut. Aber in aller Sinne geht es darum, dass wir uns so präparieren, in der Lage sind, ein gutes Spiel zu machen.
0: Anstoß des Deutschlandspiels ist erst um 22.30 Uhr. Gestern Abend wurde das 16-Finale eröffnet. Kanada besiegte Südafrika mit 1:0. Im Achtelfinale trifft der Co-Gastgeber der WM auf den Sieger der Partie Niederlande gegen Marokko.
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4: Aktuell ist es noch ziemlich grau da draußen, also viele dichte Wolken sind am Start, aber die lockern jetzt im Laufe des Mittags so langsam auf. Dann zeigt sich auch die Sonne, der Nachmittag ist wieder richtig freundlich, Sonne und Wolken wechseln sich da ab. Das alles heute bei sommerlichen 27 Grad, also nicht mehr ganz so heiß wie die letzten Tage. Wir können heute durchatmen, am Abend bleibt es dann auch freundlich und sonnig bei Temperaturen um die 23 Grad. Morgen starten wir dann mit einem Sonne-Wolken-Mix in den Tag, da sieht es auch richtig gut aus. Später wird es ein bisschen bedeckt. Und am Abend kann es auch etwas regnen. Dann das aber bei Temperaturen um die 28 Grad immer noch sommerlich warm. Und Mittwoch geht es so ein bisschen ruhiger weiter. Rund 25 Grad erwarten uns da vormittags. Zeigt sich noch recht häufig die Sonne. Nachmittags ist es ein bisschen bedeckter. Da kann es vereinzelt auch noch mal leichte Schauer geben am Mittwoch. 21 Grad messen wir aktuell hier bei uns in Osnabrück und Bersenbrück 22. In Bad Essen 20 und in Glandorf, da messen wir auch 21 Grad.
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4: Da habe ich aktuell keine Meldung für euch. Bis auf die Blitzer stehen im Landkreis heute in und um Georgsmarienhütte. Hier bei uns in Osnabrück wird auch geblitzt. Und zwar am Riedenbach. Da steht noch ein Blitzer. Und wenn ihr jetzt noch weitere Blitzer für uns habt oder Verkehrsmeldungen wie Staus, Gefahrenmeldungen, gerne einfach mal Bescheid geben bei uns 0541 750 400. Unter der Nummer erreicht ihr uns. Oder ihr schickt uns eine WhatsApp an 015788533187. Ich wünsche euch eine gute und vor allem sichere Fahrt. Kommt gut an.
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4: 4 nach 10 haben wir es am Montagvormittag und bei uns geht es gleich um zwei Ruderinnen, um zwei deutsche Staaten und am Ende ein gemeinsamer Weltmeistertitel, was nach einem Film klingt. Ist tatsächlich Geschichte. Die Schüler Moritz und Alex vom Gymnasium Bad Iburg, die haben nämlich genau diese besondere Wendegeschichte verfilmt und damit beim Jugendwettbewerb Umbruchzeiten den dritten Platz geholt. Wie aus einer Idee jetzt ein preisgekrönter Film wurde und was die beiden dafür alles auf die Beine gestellt haben. Wir haben mit ihnen gesprochen und was sie so gesagt haben dazu, das erfahrt ihr dann um kurz nach 10 bei uns. Ich bin Verena Morris, euch einen schönen Montag.
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0: 12:10 Uhr, hört OAS Radio 104,8 am Montag und der Fall der Mauer und die Wiedervereinigung. Das ist Geschichte, die bis heute nachwirkt und für viele Jugendliche ist das aber längst Stoff aus dem Geschichtsbuch und damit sich das ändert, gibt es den Jugendwettbewerb Umbruchzeiten und dabei haben jetzt zwei Schüler vom Gymnasium Bad Iburg so richtig abgeräumt, Moritz und Alex. Die haben nämlich mit ihrem Film den dritten Platz geholt. Ihr Thema ist der Rudersport gewesen und eine Geschichte, die zeigt, wie eng Sport und deutsche Geschichte manchmal miteinander verbunden sind. Im Mittelpunkt stehen nämlich zwei Ruderinnen, vor dem Mauerfall noch Konkurrentinnen, die eine aus dem Osten, die andere aus dem Westen und nach der Wiedervereinigung sitzen sie plötzlich tatsächlich im selben Boot und holen gemeinsam den Weltmeistertitel, fast wie im Kino. Nur eben echt.
1: Warum wir uns für den Rudersport genau entschieden haben, liegt daran, da es anders als Fußball oder andere populäre Sportarten nicht sehr präsent in den Medien ist. Und wir uns dachten, ja komm, wir wollen ganz neuen Blick haben auf den Sport. Rudern noch nie mit befasst, wollten wir was dazulernen. Und Rudern fanden wir auch dementsprechend interessant, weil es auch eine olympische Disziplin war. Ja, das waren so die zwei Hauptgründe, warum wir uns mit dem Rudern befasst haben.
0: Bis aus dieser Geschichte aber ein fertiger Film geworden ist, war allerdings einiges an Arbeit nötig. Also drehen, schneiden, recherchieren. Die beiden 18-Jährigen haben ganz, ganz viele Stunden darin investiert. Unterstützung gab es zwar von ihrem Lehrer, trotzdem war das Projekt eine echte Herausforderung.
1: Ja, das Ganze war insofern herausfordernd, weil man einerseits enorm Stress ausgeliefert war. Der Stress entstand dadurch, dass die Zeit knapp bemessen war. Wir mussten das Projekt vor den Winterferien fertig bekommen. Und andererseits, weil während der Bearbeitungszeit in den Wintermonaten viele Klausuren für uns in der Schule anstanden und gleichzeitig wollte man auch die eigene Freizeit nicht zu sehr vernachlässigen, die eigenen Freunde, den eigenen Sport, sich selbst auch mal eine kleine Auszeit gönnen von den ganzen Klausuren in den Wintermonaten. Ja, und das war eigentlich das Schwierigste, eben das Ganze zu managen, das Video nicht aus den Augen zu verlieren, das Ganze auch fertigzustellen. Aber das hat dann ja ganz gut geklappt.
0: Genau, der Einsatz hat sich gelohnt. Bei der Preisverleihung in Berlin gab es für Moritz und Alex den dritten Platz und natürlich auch jede Menge Anerkennung für ihre Arbeit.
2: Als unser Lehrer uns dann informiert hatte, dass wir bei der Preisverleihung in Berlin anwesend sein werden, waren wir sehr euphorisch und mit Stolz geprägt. Es hat sich auch über die Wochen dann bis zur Preisverleihung gezogen und die Vorfreude auf diese Berlin-Reise stieg immer weiter. Als wir dann zum dritten Platz aufgerufen wurden, waren wir natürlich auch sehr stolz, aber auch unsere Familien haben uns und Lehrer haben uns oft gratuliert. Es war einfach ein sehr schönes Gefühl, was wir da hatten.
0: Ja, und neben der Auszeichnung blieb auch noch so ein bisschen Zeit, die Hauptstadt zu erkunden. Also vom Bundestag bis zur echten Berliner Currywurst, alles war mit dabei. Und wenn ihr jetzt sagt, boah, ich habe Lust, mir diesen Film mal anzugucken, diesen preisgekrönten Film, der muss sich gar nicht mehr so lange gedulden. Er soll nämlich demnächst auf der Internetseite des Gymnasiums Bad Iburg veröffentlicht werden. Da vielleicht in den nächsten Tagen einfach mal vorbeischauen. Und einen Bericht über die Reise nach Berlin gibt es da jetzt schon zum Nachlesen. 12:16 Uhr, ihr hört OAS Radio 104,8 am Montag. Schönen Vormittag euch jetzt mit Timbaland und One Republic. Apologize.

22 Minuten nach 10 am Montag. Ihr hört OS Radio 104,8 und da kommt heute einiges zusammen im Kreishaus. Es geht um Themen, die viele von uns ganz direkt betreffen. Ne? Bleibt die Schulsozialarbeit an den Schulen erhalten? Das ist eine Frage heute bei der Ausschusssitzung. Wie soll der Verkehr bei uns hier im Landkreis in Zukunft aussehen? Also mehr Bus, mehr Bahn, mehr Radwege. Und dann ist da noch ein ziemlich ungebetener Gast und zwar die asiatische Hornisse. Darum geht es nämlich auch. Alle Einzelheiten zur Kreistagssitzung heute und weitere Nachrichten hier aus der Region gibt's dann gleich in 7 Minuten um 10:30 bei uns.

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1: Mit Jan Molitor. Kreistag des Landkreises Osnabrück kommt heute zu seiner nächsten Sitzung zusammen und bundesweiter Kinderlebenslauf hat Halt in Osnabrück gemacht. Der Kreistag des Landkreises Osnabrück kommt heute zu seiner nächsten Sitzung zusammen. Auf der Tagesordnung stehen unter anderem die Zukunft der Schulsozialarbeit an Gymnasien und Förderschulen. Der Landkreis möchte die Angebote fortführen und fordert dafür mehr Unterstützung vom Land Niedersachsen. Außerdem beraten die Kreistagsmitglieder über das Mobilitätskonzept 2030, das den weiteren Ausbau von Bus- und Bahnverkehr, Radwegen und Straßen im Landkreis festlegen soll. Ein weiteres Thema ist die Ausbreitung der asiatischen Hornisse. Geplant sind unter anderem eine zentrale Meldestelle und weitere Maßnahmen zum Umgang mit der invasiven Art. Der bundesweite Kinderlebenslauf hat am Sonntag Station in Osnabrück gemacht. Dabei hat Oberbürgermeisterin Katharina Pötter im Friedenssaal des Rathauses die sogenannte Engelsfackel des Bundesverbands Kinderhospiz entgegengenommen. Mit der Aktion soll auf die Situation von Kindern und Jugendlichen mit lebensverkürzenden Erkrankungen sowie auf die Arbeit der Kinderhospize aufmerksam gemacht werden. Osnabrück ist eine von mehr als 130 Stationen des Kinderlebenslaufs, der durch Deutschland, Österreich, Luxemburg und die Schweiz führt. Der erste Urban Run durch Bad Lahr ist am Sonntag auf große Resonanz gestoßen. Rund 200 Läuferinnen und Läufer gingen beim 7 Kilometer langen Lauf an den Start. Die Strecke führte unter anderem durch die Mariä-Geburt-Kirche, eine Werkhalle der Firma Strautmann und den Kurpark. Zahlreiche Vereine, Unternehmen und Anwohner sorgten entlang der Strecke für Stimmung und Abkühlung. Der Urban Run war Teil der Feierlichkeiten zum 1175-jährigen Bestehen der Gemeinde Bad Lahr. Bei einem Wohnungsbrand in Osnabrück-Eversburg ist am Donnerstagabend ein Schaden von mindestens 100.000 Euro entstanden. Das Feuer war in einem Mehrparteienhaus oberhalb eines Restaurants ausgebrochen. Rund 20 Bewohner und Gäste konnten das Gebäude rechtzeitig verlassen. Verletzt wurde nach bisherigen Erkenntnissen niemand. Die Feuerwehr brachte den Brand zunächst unter Kontrolle. Später mussten Einsatzkräfte wegen neuer Rauchentwicklung erneut ausrücken und weitere Glutnester löschen. Zwei Wohnungen sind derzeit unbewohnbar.
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2: Ja, aktuell sind noch so ein paar Wolken am Start, aber im Laufe des Mittags wird es besser. Da lockert es auf, da schaut dann auch die Sonne raus. Nachmittags wechseln sich dann auch Sonne und Wolken ab. Ich würde mal sagen, wird temperaturmäßig ganz angenehm heute, um die 27 Grad. Sind da nämlich heute drin. Am Abend bleibt es freundlich und sonnig bei maximal 23 Grad. Morgen geht es dann auch so freundlich weiter vormittags. Also da schaut die Sonne zwischen den Wolken auch immer wieder raus. Im Laufe des Nachmittags wird es so ein bisschen bedeckter. Da kann es hier und da auch noch mal ein bisschen regnen, so ab Abend, das dann nochmal bei recht warmen sommerlichen 28 Grad. Mittwoch gibt es dann maximal 25 Grad aufs Thermometer. Vormittags gibt es noch Sonne, ja, nachmittags ist es auch da so ein bisschen bewölkter und ab und zu kann es leicht schauern. 22 Grad messen wir aktuell hier bei uns in Osnabrück, bei euch in Neunkirchen und Bad Iburg auch in Rulle, da messen wir 21 Grad.
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2: Da habe ich aktuell nur die Blitzer für euch. Und zwar wird nach wie vor hier bei uns in Osnabrück am Riedenbach geblitzt. Und die Blitzer des Landkreises, die gibt es natürlich auch heute, stehen in und um Georgsmarienhütte. Und wenn ihr jetzt noch Verkehrsmeldungen von uns habt, gerne einfach mal Bescheid geben bei uns. Wir geben das nämlich dann an euch weiter. Also entweder ruft ihr uns an 0541 750 400 oder ihr schickt eine WhatsApp an 0157 88 533 187. Eine gute und sichere Fahrt euch.
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2: Kurz nach 11:30 haben wir es und Freunde, jetzt wird's ernst. Jetzt geht's ans Eingemachte. Deutschland braucht heute Abend gegen Paraguay einen Sieg. Sonst ist die WM vorbei. Wer spielt? Wie ist die Stimmung so vor Ort? Worauf kommt's heute an? Ganz wichtige Fragen. Und die kläre ich gleich mal mit meinem Kollegen Thomas Bremser. Der berichtet ja seit Start der WM vor Ort. Also mehr dazu gleich. Ich bin Verena Morris. Hi.

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0: Es ist soweit. Zum ersten Mal heißt es für die deutsche Nationalmannschaft heute alles oder nichts. Ne? Im 16. Finale in Boston muss das Team von Julian Nagelsmann gewinnen, damit der Traum vom 5. WM-Titel weiterlebt. Und darüber spreche ich jetzt mit meinem Kollegen Thomas Bremser. Der berichtet nämlich für uns aus Boston. Thomas, jetzt ist es Paraguay, also der nächste Gegner für die Deutschen heißt Paraguay. Wie haben die sich denn jetzt so in der Vorrunde geschlagen?
1: Also Paraguay ist gleich zum Start ordentlich unter die Räder gekommen gegen die USA, hat dann aber die Türkei rausgeschmissen mit einem 1:0 und das mit 10 Mann. Die haben sich da richtig reingeschmissen und dementsprechend ungemütlich erwartet Julian Nagelsmann sie.
2: Sie definieren sich schon auch sehr über den Defensivfußball, den sie gut spielen. Auf jeden Fall ein unangenehmer Gegner, der uns einiges abverlangen wird.
1: Klar ist, eine Leistung wie gegen Ecuador kann sich das deutsche Team nicht leisten. Da muss deutlich mehr kommen.
0: Ja, es gab bei den Deutschen einen Wackelkandidaten, Nathaniel Brown, der war ja zuletzt verletzt. Wie ist denn da jetzt so der Stand und was wissen wir jetzt auch so ganz allgemein zur Startelf?
1: Also Nele Brown ist wieder fit, wird vermutlich wieder reinrutschen als Außenverteidiger für David Raum. Aber auch sonst könnte es Veränderungen geben, sagt Nagelsmann.
2: Es gibt taktische Überlegungen, auch morgen ein bisschen was zu verändern. Gibt aber auch, wie ich auch in die andere Richtung diskutierbar ist, alles identisch zu lassen, was die erste Elf angeht.
1: Mehr hat er uns nicht verraten, auch um es dem gegnerischen Trainer nicht allzu leicht zu machen. In der Offensive werden wohl wieder Havertz, Wirtz und Musiala starten. Die haben bisher als Trio noch nicht wirklich gezündet.
0: So, das Spiel ist in Boston heute Abend im Stadion der New England Patriots. Wie ist denn die Stimmung da?
1: Ja, die meisten, mit denen ich hier gesprochen habe, erwarten einen knappen Sieg. Der offizielle Fantreff war am Abend übrigens das Baseballstadion der Red Sox. Rund 1000 deutsche Fans haben verbilligte Tickets bekommen für Spiel gegen die New York Yankees. Selbst DFB-Präsident Neuendorf habe ich gesehen.
3: Große Ehre auch für uns, hier heute dabei sein zu dürfen. Und ganz toll. Und wir hoffen, dass viele Fans, die heute hier sind, dann morgen auch zu unserem Spiel kommen.
1: Im Stadion hat dann eine Blaskapelle gespielt, wie beim Oktoberfest. Und die Fans haben sich immer wieder lautstark bemerkbar gemacht.
0: Also, es wird ernst. Heute Abend um 22.30 Uhr ist Anpfiff unserer Zeit. Deutschland spielt da gegen Paraguay. Es geht um alles oder nichts. Sie sind nämlich jetzt im 16. Finale. Wir drücken da auf jeden Fall ganz, ganz fest die Daumen. Bei einem Weiterkommen hieße der Gegner im Achtelfinale übrigens Schweden oder Frankreich. Vielen Dank, Thomas, für die Infos. Und ich habe ja gerade schon mit Henrik drüber gesprochen. Unsere Tipps. Ja, er wollte sich da noch nicht so ganz in die Karten schauen lassen. Ich bin mir nicht so ganz sicher, ob ich jetzt 2-1, 3-1 vielleicht doch eher 2-0 tippen soll. Also falls ihr noch Ideen habt, ne, ihr könnt sie mir gerne schreiben bei WhatsApp. Also schickt doch einfach eine Nachricht, wie geht das Spiel heute Abend aus. Gerne bei WhatsApp schreiben an 01 5788 533 187. Vielen Dank schon mal für eure Tipps und Nachrichten.

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1: 9:09, ihr hört US-Radio 104,8 am Montagvormittag und ich habe es vorhin schon bei uns im Wetter gesagt, angenehm warm wird es heute so um die 27 Grad, also da können wir nochmal so richtig durchatmen. Anders sah es ja am Wochenende aus, ich war 3 Tage im Freibad und ich gehe eigentlich nicht so gerne ins Freibad, aber irgendwie konnte man nichts anderes machen, ne? Also man musste quasi sich irgendwie abkühlen. Es war heiß, es war unfassbar heiß. Die Nächte waren noch viel heißer, da haben wir uns irgendwie nur hin und her gewühlt, ne? Ich glaube, jeder von euch kennt den Song 36 Grad und es wird noch heißer. Und dieser Song, würde ich jetzt mal behaupten, der steht definitiv für das letzte Wochenende. Noch nie war es in Deutschland so heiß. Also da hat echt ein Hitzerekord den nächsten gejagt. Bei uns in der Wohnung waren es teilweise 31 Grad. Ich weiß ja nicht, wie heiß es bei euch war. Aber wir ziehen jetzt gleich mal eine Bilanz des Hitzewochenendes. Die hört ihr gleich in 8 Minuten um 11 hier in den Nachrichten unter anderem.

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1: Ich bin Uli Reitinger. Deutschland hat ein sehr heißes Wochenende erlebt. Noch nie war es hierzulande so heiß. Den neuen Temperaturrekord hält Neiße-Münde im Osten Brandenburgs. Dort wurden laut Deutschem Wetterdienst gestern Nachmittag 41,7 Grad gemessen.
2: Auf das Hitzewochenende folgen jetzt zwar vielerorts Gewitter und zumindest etwas Abkühlung, aber Hitzewellen, Dürrephasen, Waldbrände und schwere Unwetter mit Starkregen und Überschwemmungen könnten durch die Folgen des Klimawandels zunehmen, sagen Experten. Deutschland hat sich im Vergleich zur vorindustriellen Zeit bereits um 2,5 Grad erwärmt. Das ist mehr als der Welt.

0: Wert um mehr als das Tausendfache überschritten. Bei Damenstiefeln lag ein Weichmacher um das fast 200-fache über dem zulässigen Wert. Das Unternehmen erklärte, die betroffenen Produkte würden bis zum Abschluss einer Untersuchung weltweit aus dem Angebot genommen. Thomas Bleskin, Nachrichtenredaktion.
1: Deutschlands Obstbauern stehen voraussichtlich vor einer der besten Kirschernten seit Jahren. Nach einer Schätzung des Statistischen Bundesamts dürfte die Erntemenge für Süß- und Sauerkirschen dieses Jahr bei rund 51.100 Tonnen liegen. Damit werde die Kirschenernte wohl um 8,5% höher ausfallen als im Vorjahr und 13,5% über dem 10-jährigen Durchschnitt. Und noch zum Sport. Die XXL-Fußball-WM in den USA, Kanada und Mexiko hat der FIFA einige Rekordzahlen beschert. Die 72 Spiele in der Vorrunde etwa wurden von gut 4,6 Millionen Zuschauern besucht. Damit knackte das Turnier schon jetzt den bisherigen Zuschauerrekord der WM 1994 in den USA mit rund 3,6 Millionen Zuschauern. Im Schnitt kamen pro Spiel damals aber mehr Fans in die Stadien. Die in der ersten Turnierphase erzielten 215 Tore markierten nach FIFA-Angaben einen weiteren Rekord.
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3: Ab sofort heißt es wieder Sonnenbrille aufsetzen, denn die scheint aktuell hier bei uns in Stadt- und Landkreis Osnabrück. Konnte sich also durchsetzen und auch heute Nachmittag sieht es genauso aus wie jetzt gerade. Also da wechseln sich dann auch Sonne und Wolken ab. Recht freundlich ist es da, dass heute bei sommerlichen 27 Grad Temperaturen, mit denen wir leben können, wo wir mal gut durchatmen können. Am Abend bleibt es dann freundlich und sonnig bei maximal 23 Grad. Morgen starten wir dann auch erstmal mit einem Sonne-Wolken-Mix in den Tag. Später wird es so ein bisschen bedeckter. Im Laufe des Nachmittags. Am Abend kann es auch ein bisschen regnen. Das dann bei Temperaturen um die 28 Grad, bleibt also warm. Am Mittwoch sind maximal 25 Grad drin. Auch da sieht es erstmal recht freundlich aus. Im Laufe des Tages, so ab dem Nachmittag, zieht es sich dann immer mehr zu. Da sind dann viele dichte Wolken unterwegs und vereinzelt ist da dann auch mit Schauern zu rechnen. Mittwochnachmittag 23 Grad messen wir aktuell hier bei uns in Osnabrück, bei euch in Bramschau und Hagen auch. In Dissen, da sind es 22 Grad.
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3: A1 Osnabrück Richtung Bremen zwischen Neunkirchenförden und Holdorf. Da gibt es Gefahr durch Reifenteile auf der Fahrbahn. Da bitte aufpassen. Dann die A30 Rheine Richtung Osnabrück zwischen Hasbergen-Gaste und Osnabrück-Hellern. Da liegen Gegenstände auf der Fahrbahn. Da bitte auch aufpassen. Ein Plastikteil liegt da rum. Und es wird geblitzt am Riedenbach hier in Osnabrück nach wie vor. Und die Blitzer des Landkreises, die habe ich auch noch für euch, die stehen heute in und um Georgsmarienhütte. Und wenn ihr jetzt sagt, Moment, ich sitze hier gerade im Auto, ich habe noch was entdeckt, dann gerne einfach mal Bescheid geben bei uns. Entweder ruft ihr uns an 0541 750 400 oder ihr schickt uns eine WhatsApp, dann landet die hier direkt bei mir im Studio 0157 88 533 187. Das ist die Nummer dazu. Beide Nummern gibt es auch noch mal zum Nachlesen bei uns auf der Homepage unter osradio.de.
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3: 10:45 am Montagvormittag und aus einer Kirche wird vielleicht schon bald ein Ort für Theaterproben. Die Herz-Jesu-Kirche. Die soll nämlich das neue Probenzentrum des Osnabrücker Theaters werden. Warum ausgerechnet jetzt sie? Was das Ganze kostet und warum der Rat jetzt auch eine wichtige Entscheidung zu treffen hat? Das alles hört ihr gleich bei uns in der nächsten halben Stunde um 10:45. Ich bin Verena Morris. Ich wünsche euch einen wunderschönen Montag. Kommt gut rein in die neue Woche jetzt mit Rihanna. 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

0: Michael Jackson war das 13 Minuten nach 11, ihr hört OS Radio 104,8 am Montag. Und das Theater Osnabrück, das muss saniert werden. Das Gebäude ist nämlich in die Jahre gekommen, muss modernisiert werden. Und damit der Spielbetrieb da während der Bauarbeiten weiterlaufen kann, braucht das Theater ja erstmal ein neues Probenzentrum. Ne? Ursprünglich war dafür ein Neubau am Limberg geplant. Dieser Plan, der ist aber inzwischen vom Tisch. Stattdessen soll die denkmalgeschützte Herz-Jesu-Kirche umgebaut und durch zwei Anbau ergänzt werden. Ob das jetzt machbar ist, das sollte eine Machbarkeitsstudie klären. Die sollte zeigen, ob sich das Projekt umsetzen lässt und welche Kosten und Ressourcen dafür auch so gebraucht werden. Die Ergebnisse, die liegen jetzt vor und die fallen positiv aus. Damit ist der Weg also quasi für den Umbau grundsätzlich frei, aber morgen am Dienstag soll der Stadtrat dann noch über die Pläne ganz offiziell beschließen. Doch warum eignet sich ausgerechnet die Herz-Jesu-Kirche als neuer Standort für das Probenzentrum? Dazu hat uns Oberbürgermeisterin Katharina Pötter Folgendes gesagt.
1: Wir haben vor verschiedenen Hintergründen dann noch mal geschaut, ob wir dieses Probenzentrum nicht näher an unsere Innenstadt heranrücken können und auch für die Menschen erlebbar machen können. Und da sind wir auf das Areal rund um die Herz-Jesu-Kirche gestoßen und eine Machbarkeitsstudie erstellt, deren Ergebnis jetzt vorliegt. Und siehe da, es passt. Wir können das Probenzentrum in der Herz-Jesu-Kirche mit zwei Anbauten versehen und somit viele Synergien zwischen großem Haus und Probenzentrum ziehen und vor allem einen attraktiven Ort schaffen, der auch unsere Innenstadt weiter stärken wird. Weil wir uns erwarten, dass dieser Standort nicht nur ein technisches Gebäude wird, sondern auch einen Mehrwert eben für die Innenstadt, für die Bürgerinnen und Bürger hat, indem wir auch am Abend dort kleine Aufführungen stattfinden lassen können, dass wir Stadtensembles dort einbeziehen können, die dort ihre Aufführung haben.
0: Also die Herz-Jesu-Kirche konnte vor allem durch ihre zentrale Lage, halt in unmittelbarer Nähe zur Innenstadt, punkten und überzeugen. Gleichzeitig bietet die Umnutzung die Chance, das Viertel weiter zu beleben, haben wir auch gerade von Oberbürgermeisterin Katharina Pötter gehört, einen attraktiven neuen Kulturstandort zu schaffen. Ein Knackpunkt bei so einem Projekt dieser Größenordnung ist natürlich die Finanzierung, ist klar. Mit Kosten von fast 40 Millionen Euro ist die geplante Umnutzung kein günstiges Projekt. Laut Katharina Pötter ist diese Investition in die Stadt aber unabdingbar.
1: Ja, das sehen wir bei sämtlichen großen Projekten, die wir vor der Brust haben. Man muss aber eben auch anerkennen, dass unsere Infrastruktur schlichtweg in die Jahre gekommen ist und wir hier dringend Impulse brauchen, damit wir die Substanz unserer Stadt, und das fängt eben beim Sport an, geht über die Bildungslandschaft und eben aber auch über die Kultur, erhalten. Und deswegen muss sich die Stadt das leisten. Und auch das ist ein weiterer Grund, warum wir uns für diesen Standort entschieden haben. Und wir setzen eine Kirche instand bzw. bringen sie in die Benutzung. Das ermöglicht uns Fördermittel im Denkmalschutzbereich. Wir aktivieren ein Stadtquartier, sodass wir uns auch Städtebaufördermittel hier versprechen und eben nicht nur Fördermittel aus dem kulturellen Bereich akquirieren werden können.
0: So, Fördermittel ist also ein gutes Stichwort. Fördermittel aus verschiedenen Töpfen sollen die Kosten für die Stadt zumindest teilweise abfedern. Trotzdem bleibt das Vorhaben natürlich anspruchsvoll. Denn neben dem denkmalgeschützten Gebäude bringt auch der Baugrund einige Herausforderungen mit sich. Da stellt sich natürlich auch die Frage, wie lange wird denn der Umbau eigentlich dauern? Droht am Ende sogar vielleicht ein Großprojekt ohne absehbares Ende? Einen ersten Ausblick auf den Zeitplan hat Oberbürgermeisterin Katharina Pötter uns auch gegeben.
1: Also es kann kein Endlosprojekt sein, weil wir dieses Probenzentrum dringend brauchen, damit wir die notwendigen Instandsetzungen, Brandschutz etc. am Großen Haus, also am Theater selber, uns vornehmen können. Deswegen drängt uns ein wenig die Zeit. Wir brauchen noch einige Zeit der Vorbereitung. Dieses Stadtentwicklungsprogramm-Konzept muss noch erarbeitet werden. Ausschreibungen müssen vorbereitet werden. Also ich rechne mit einem Baubeginn im Jahr 2029. Die Zeit werden wir brauchen, um das gut vorzubereiten, sodass ich davon ausgehe, dass es 29 losgeht. Zweijährige Bauzeit ist vorgesehen und von daher kein Endlosprojekt, sondern ein mittelfristiges Projekt.
0: Ja, bevor die nächsten Schritte eingeleitet werden können, muss der Rat aber noch entscheiden. Der Takt schon morgen. Gibt der Rat grünes Licht, wird die denkmalgeschützte Herz-Jesu-Kirche auf rund 4.500 Quadratmetern zu einem neuen Probenzentrum für das Theater umgebaut und damit halt zu einem Ort für Proben, künstlerische Arbeit und auch kulturelles Leben, und das mitten hier in der Stadt.

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0: 6 Minuten vor 12, ihr hört das Radio 104,8 am Montag, und in Osnabrück-Schinkel, da hat es am Freitagabend einen schweren Vorfall gegeben. Ein 47-jähriger Mann ist dabei durch mehrere Messerstiche verletzt worden. Der mutmaßliche Täter, ein 49-jähriger, der sitzt inzwischen in Untersuchungshaft. Nach ersten Erkenntnissen der Ermittler könnte es bei dem Streit um Geldforderungen gegangen sein. Wie genau es jetzt zu dieser Eskalation gekommen ist, das ist jetzt weiter Gegenstand der Ermittlungen. Und mehr Nachrichten hier aus der Region, aus Stadt und Landkreis, gibt's gleich in 6 Minuten um 11:30 mit Jan Molitor.
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1: Mit Jan Molitor. Kreistag des Landkreises Osnabrück kommt heute zu seiner nächsten Sitzung zusammen und bundesweiter Kinderlebenslauf hat Halt in Osnabrück gemacht. Der Kreistag des Landkreises Osnabrück kommt heute zu seiner nächsten Sitzung zusammen. Auf der Tagesordnung stehen unter anderem die Zukunft der Schulsozialarbeit an Gymnasien und Förderschulen. Der Landkreis möchte die Angebote fortführen und fordert dafür mehr Unterstützung vom Land Niedersachsen. Außerdem beraten die Kreistagsmitglieder über das Mobilitätskonzept 2030, das den weiteren Ausbau von Bus- und Bahnverkehr, Radwegen und Straßen im Landkreis festlegen soll. Ein weiteres Thema ist die Ausbreitung der asiatischen Hornisse. Geplant sind unter anderem eine zentrale Meldestelle und weitere Maßnahmen zum Umgang mit der invasiven Art. Der bundesweite Kinderlebenslauf hat am Sonntag Station in Osnabrück gemacht. Dabei hat Oberbürgermeisterin Katharina Pötter im Friedenssaal des Rathauses die sogenannte Engelsfackel des Bundesverbands Kinderhospiz entgegengenommen. Mit der Aktion soll auf die Situation von Kindern und Jugendlichen mit lebensverkürzenden Erkrankungen sowie auf die Arbeit der Kinderhospize aufmerksam gemacht werden. Osnabrück ist eine von mehr als 130 Stationen des Kinderlebenslaufs, der durch Deutschland, Österreich, Luxemburg und die Schweiz führt. Der erste Urban Run durch Bad Lahr ist am Sonntag auf große Resonanz gestoßen. Rund 200 Läuferinnen und Läufer gingen beim 7 Kilometer langen Lauf an den Start. Die Strecke führte unter anderem durch die Mariä-Geburt-Kirche, eine Werkhalle der Firma Strautmann und den Kurpark. Zahlreiche Vereine, Unternehmen und Anwohner sorgten entlang der Strecke für Stimmung und Abkühlung. Der Urban Run war Teil der Feierlichkeiten zum 1175-jährigen Bestehen der Gemeinde Bad Lahr. Bei einem Wohnungsbrand in Osnabrück-Eversburg ist am Donnerstagabend ein Schaden von mindestens 100.000 Euro entstanden. Das Feuer war in einem Mehrparteienhaus oberhalb eines Restaurants ausgebrochen. Rund 20 Bewohner und Gäste konnten das Gebäude rechtzeitig verlassen. Verletzt wurde nach bisherigen Erkenntnissen niemand. Die Feuerwehr brachte den Brand zunächst unter Kontrolle. Später mussten Einsatzkräfte wegen neuer Rauchentwicklung erneut ausrücken und weitere Glutnester löschen. Zwei Wohnungen sind derzeit unbewohnbar.
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2: So ein paar wenige Wolken sind am Himmel völlig harmlos. Die Sonne schafft es zwischendurch immer wieder hervor. Also es gibt so einen Sonne-Wolken-Mix. Genauso sieht es auch heute Nachmittag aus. Und es ist recht warm heute, aber nicht zu heiß wie die letzten Tage. Also ich finde, man kann es gut aushalten. Aktuell messen wir hier bei uns in Osnabrück 23 Grad, bei euch in Büssendorf auch, in Bohmte und Germhütte. Da sind es noch 22 Grad. Da ist aber so ein bisschen noch was drin im Laufe des Nachmittags. Also maximal 27 Grad bekommen wir heute aufs Thermometer. Und der Abend, der bleibt dann auch recht freundlich mit Sonnenschein bei Temperaturen um die 23 Grad. Morgen sieht es auch erstmal gut aus, also da starten wir auch mit einem Sonne-Wolken-Mix in den Tag. Später wird es ein bisschen bedeckter, aber auch am Nachmittag kann sich die Sonne ab und zu nochmal durchsetzen, das dann bei 28 Grad. Und am Abend müssen wir mit Regen rechnen. Am Mittwoch sieht es erstmal ganz okay aus, also da gibt es dann auch einen Sonne-Wolken-Mix. 25 Grad bekommen wir da aufs Thermometer, da kann es dann aber schon im Laufe des Nachmittags immer mal wieder leicht schauern.
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2: Da habe ich aktuell eine Meldung für euch. A30, ein defektes Fahrzeug. Bad Oeynhausen Richtung Osnabrück und zwar in der Ausfahrt Riemsloh. Da gibt es also Gefahr durch ein defektes Fahrzeug. Da bitte aufpassen. Und es wird geblitzt nach wie vor am Riedenbach hier bei uns in Osnabrück bei der Kindertagesstätte. Und die Blitzer des Landkreises, die habe ich auch noch für euch, die stehen heute in und um Georgsmarienhütte. Und wenn ihr jetzt sagt, Moment, ich habe noch was entdeckt an Verkehrsmeldungen, gerne einfach mal Bescheid geben bei uns. Entweder ruft ihr uns an 0541 750 400 oder ihr schickt eine WhatsApp an 015788 533 187. Ich wünsche euch eine gute und vor allem sichere Fahrt. Kommt gut an.
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2: 5:30 haben wir es gleich. Ich bin Verena Morris. Ich wünsche euch einen wunderschönen Montag.

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1: Ja, und wenn ihr jetzt so an einen Friedhof denkt, ne, dann kommt einem wahrscheinlich nicht als erstes Musik in den Kopf, würde ich jetzt mal behaupten. Ne? Heute Abend wird der Hasefriedhof hier bei uns in Osnabrück aber genau dazu, also zu einem besonderen Konzertort. In der Kapelle ist das A Cappella-Ensemble Klangküche nämlich zu Gast. Das könnt ihr euch da angucken. Die 5 Sängerinnen und Sänger, die servieren ihr Programm unter dem Titel Potpourri. Das ist ein musikalisches Überraschungsmenü mit ganz, ganz vielen verschiedenen Melodien. Ganz ohne Instrumente, also nur mit Stimmen, deswegen ja auch A Cappella. Ne? Also los geht's heute Abend, falls ihr euch das Ganze angucken wollt, um 20 Uhr in der Kapelle des Hasefriedhofs. Also das ist eine doch sehr ungewöhnliche Kulisse für einen besonderen Sommerabend mit Musik. Den könnt ihr aber erleben, wie gesagt, im Hasefriedhof in der Kapelle um 20 Uhr. Danach könnt ihr euch ja dann immer noch

0: 10 vor 12 haben wir es. Ihr hört OS Radio 104,8 am Montag und 36 Grad und es wird noch heißer. Kennen wir, glaube ich, alle den Song. Dieser Song steht definitiv für das letzte Wochenende. Noch nie war es in Deutschland so heiß. Ein Hitzerekord jagte den nächsten und zwar nicht nur tagsüber. War das glühend heiße Wochenende jetzt eine Ausnahme oder ist das die neue Sommerrealität? Darüber spreche ich mit meiner Kollegin Diana Kramer. Diana, lass uns zuerst mal bitte über die Temperaturrekorde sprechen. Wie heiß war es, bitteschön, am Wochenende?
1: Es gab ja seit Freitag jeden Tag neue Höchstmarken. Los ging's mit 41,3 Grad im Saarland, am Samstag dann an derselben Messstation in Saarbrücken-Burbach 41,4 Grad. Möckern-Drehbitz in Sachsen-Anhalt meldete dann am Samstag 41,5 Grad und gestern dann der absolute vorläufige Höchstwert mit 41,7 Grad in Neißenmünde im Osten Brandenburgs. Und auch die Nächte waren tropisch. Laut Wetterdienst sanken die Werte in Kubschütz in Ostsachsen nicht unter 29,4 Grad. Das war die wärmste Nacht seit Beginn der Aufzeichnungen. Und auch in anderen Regionen war wahrscheinlich kaum an Schlaf zu denken.
0: Ja, ich habe mich am Wochenende auch nur hin und her gewälzt. Schwitzen und schlecht schlafen ist das eine. Es gab aber auch erhebliche Schäden jetzt durch die Hitze. Wie ist denn da so die Bilanz?
1: Ja, da gab es vor allem im Bahnverkehr Probleme, zum Teil weil Klimaanlagen in Zügen ausfielen, aber auch weil durch Hitzegewitter Bäume auf die Gleise gestürzt waren. Dazu kommen Autobahnen, die durch die Hitze förmlich aufgeplatzt sind. Diese sogenannten Blow-ups entstehen, wenn sich Beton unter dem Asphalt aufgrund der hohen Temperaturen ausdehnt. Vielerorts kam es deshalb zu Straßensperrungen oder Geschwindigkeitsbegrenzungen. Und die wohl traurigste Bilanz, mindestens 13 Menschen starben am Hitzewochenende bei Badeunfällen.
0: Ab heute wird es ja insgesamt so ein bisschen, ich sag jetzt mal, kühler mit maximal 27 Grad, aber müssen wir uns jetzt öfter auf solche extremen Hitzewellen einstellen?
1: Ja, Experten gehen fest davon aus, dass Hitzewellen, Dürrephasen, Waldbrände, aber auch schwere Unwetter mit Starkregen und Überschwemmungen durch den Klimawandel zunehmen. Denn Deutschland hat sich im Vergleich zur vorindustriellen Zeit bereits um 2,5 Grad erwärmt. Das ist mehr als der weltweite Durchschnitt. Laut Experten der Organisation World Weather Attribution wäre eine Hitzewelle wie aktuell vor 50 Jahren in West- und Mitteleuropa ohne den Effekt des Klimawandels nahezu ausgeschlossen gewesen. Und laut WHO hat das auch zur Folge, dass die Zahl der Todesfälle, die im Zusammenhang mit den hohen Temperaturen stehen, deutlich steigt.
0: Also dann hoffen wir mal, dass wir alle erstmal so ein bisschen wieder durchatmen können. Klar ist aber auch, solche Hitzewellen sind längst keine absolute Ausnahme mehr. Die Infos dazu gab es von meiner Kollegin Diana Kramer. Diana Kramer, vielen Dank für den Überblick.
1: Gerne.
0: So, 7 Minuten vor 12 haben wir es. Ihr hört OS Radio 104,8 am Montag. Gleich gucken wir nochmal aufs Hitzewochenende in den Nachrichten in 7 Minuten. Dann die traurige Bilanz. Diana hat es ja auch gerade schon so ein bisschen angedeutet. Es gab nämlich auch ganz, ganz viele Badetote jetzt am Hitzewochenende. Also mehr dazu dann in 7 Minuten um 12 hier in den Nachrichten. Euch einen schönen Montag.

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1: Ich bin Uli Reitinger. Am heißen Wochenende sind nach Angaben der Deutschen Lebensrettungsgesellschaft mindestens 26 Menschen beim Baden ums Leben gekommen. Alles Männer und Jungen. Die DLRG zählte dabei auch Vermisste mit, deren Identität bekannt ist, die aber noch nicht gefunden wurden. Die vorläufige Bilanz bezieht sich auf die Zeit von Freitag bis Sonntag. Bereits am Donnerstag hatte es mindestens 7 weitere tödliche Unglücke gegeben. Dazu kommen laut DLRG mindestens 8 Menschen, die unter Reanimation ins Krankenhaus gebracht wurden. 2 Monate lang hat die Bundesregierung wegen des Iran-Kriegs einen Tankrabatt gewährt. Morgen endet die Maßnahme und allgemein wird erwartet, dass die Preise an den Tankstellen dann wieder deutlich ansteigen. Frage an die Kollegin Lea Matschulat: Wann tanke ich am sinnvollsten nochmal?
2: Also, wer nicht allzu lange anstehen will, heute vor 12 Uhr. Morgen dürfte es Richtung Mittag dann an vielen Tankstellen ziemlich voll werden. Um 12 Uhr gehen die Preise hoch. Konkreter dürfen die Tankstellen die Preise erhöhen. Ja, und mit dem 1. Juli fällt dann eben der Tankrabatt weg. Und der Liter Super, der Liter Benzin und auch der Liter Diesel werden dann aller Voraussicht nach wieder mehr kosten.
1: Lea Matschulat in Berlin, vielen Dank. Mit mehr Ausgaben für Verteidigung sind die Investitionen des deutschen Staates so stark gestiegen,

0: Julian Nagelsmann deutet an, taktisch etwas ändern zu wollen. Ziemlich sicher ist schon mal, dass Nele Braun zurückkehren wird in die Startelf für David Raum. Hier in Boston haben sich die deutschen Fans standesgemäß eingestimmt auf das Spiel. Beim Baseball, über 1000 Deutsche waren im Stadion der Red Sox. Aus Boston, Thomas Bremser.
1: Achtung, Anstoß ist erst um 22.30 Uhr, das zweite und Magenta TV übertragen live.
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3: Ist aktuell wieder so ein bisschen bedeckter. Die Sonne versteckt sich hinter den Wolken, aber sie schaut zwischendurch immer wieder raus. Auch am Nachmittag wechseln sich dann Sonne und Wolken ab. Das heute bei angenehmen sommerlichen 27 Grad. Aktuell sind es 23 Grad hier bei uns in Osnabrück und Weilenhorst auch. In Osterkappeln und Bad Lahr, da messen wir 24 Grad. Also der Nachmittag wird noch recht sonnig. Am Abend bleibt es auch freundlich und sonnig. Das dann bei Temperaturen um die 23 Grad. Da kann man es also auch gut beim Public Viewing aushalten. Falls ihr da heute Abend euch das Spiel noch anschaut irgendwo, ihr habt ja gerade gehört, 22.30 Uhr ist Anpfiff, gucken wir auf morgen, da starten wir auch erstmal mit einem Sonne-Wolken-Mix in den Tag, später wird es ein bisschen grauer, am Abend kann es auch leicht regnen, das morgen bei 28 Grad, am Mittwoch sind dann Top-Temperaturen von 25 Grad drin, vormittags ist es noch recht freundlich, also recht häufig gibt es dann noch die Sonne zu sehen, der Nachmittag ist ein bisschen bedeckter und da kann es dann auch etwas regnen.
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3: A30 Bad Oeynhausen Richtung Osnabrück in der Ausfahrt Riemsloh. Da steht immer noch ein defektes Fahrzeug. Da bitte aufpassen. Und es wird geblitzt im Landkreis heute in und um Georgsmarienhütte. Und wenn ihr jetzt gerade unterwegs seid und euch da irgendwie noch was aufgefallen ist an Verkehrsmeldung, ihr könnt es uns sehr gerne mitteilen. Entweder ruft ihr uns an 0541 750 400 oder ihr schickt eine WhatsApp an 015788 533 187. Ich wünsche euch eine gute und vor allem sichere Fahrt. Kommt gut an.
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3: 4:04 haben wir es am Montagmittag. Und jetzt guckt mal kurz im Büro. Guckt euch mal kurz um, wenn ihr da gerade sitzt. Wie sitzt ihr gerade? Wie sitzen die Kollegen da so? Eher geschniegelt am Schreibtisch oder doch schon irgendwie so ganz krumm vor der Tastatur? Genau darum geht es nämlich gleich bei uns. Meine Kollegin Laura Niemann hat sich einfach mal eine Arbeitsmedizinerin geschnappt, hat die hier zu uns in die Redaktion eingeladen und die hat sich die Redaktion bei uns mal ein bisschen genauer angeguckt mit der Frage, arbeiten wir hier bei OS Radio eigentlich gesund oder ist da noch ein bisschen Luft nach oben? Die Antworten gibt es gleich in der nächsten halben Stunde bei uns. Ich bin Verena Morris, ich wünsche euch einen wunderschönen Montag und jetzt suchen wir erstmal unseren Ehemann, ne?

0: Schönen Montag wünsche ich euch, 12 Minuten nach 12, OS Radio 104,8 ist hier und ihr kennt es von uns, ne? Wir laden uns ja immer wieder Gäste ein. Normalerweise kommen die ja hier zu uns ins Studio. Ne? Meine Kollegin Laura Niermann, die hat es jetzt aber mal ein bisschen anders gemacht, sich einen Gast zu ihrem Arbeitsplatz, also in unserer Redaktion geholt. Zu Gast war da nämlich Dr. Petra Rellmann. Und Laura, die hat sich von der selbstständigen Arbeitsmedizinerin einfach mal so ein bisschen erklären lassen, ob wir hier bei OS Radio gesund arbeiten oder ob wir eher noch so ein bisschen nachbessern sollten.
1: Sie sehen häufiger verschiedene Arbeitsplätze als ich. Ist so ein bisschen Standard, ne? Schreibtisch, PC.
2: Ja, also für einen Bildschirmarbeitsplatz ist das quasi so, wie das in vielen Büros aussieht. Fehlerquellen sind ganz häufig der Stuhl, wenn er nicht richtig eingestellt ist. Also ist es gut, einen ergonomischen Stuhl zu haben, den man halt vielfältig einstellen kann. Das ist schon mal sehr gut. Und auch als zweiter Punkt, dass die Höhe des Tisches auch die richtige Größe hat zu der Person, die daran arbeitet.
3: Jetzt sitze ich hier so, wie ich auch arbeiten würde. Ist das schon zufriedenstellend oder mache ich alles falsch?
2: Nein, das ist schon ganz schön gut tatsächlich. Sie haben auf jeden Fall einen rechten Winkel zwischen Unter- und Oberschenkel. Das ist schon immer ganz wichtig. Und Sie haben auch, was sehr schön ist, hier diese Stützen für die Unterarme. Und ich hoffe, dass Sie die auch verwenden, weil dann kann man die Schulter locker lassen.
3: Ich habe auch mal gehört, dass man eigentlich den Bildschirm weiter oben haben soll, dass man so leicht nach oben guckt. Ist das richtig oder? Sie schütteln schon den Kopf.
2: Genau. Also tatsächlich soll man einen Blickwinkel nach unten zwischen 30 und 35 Grad haben. Zum einen ist es besser für die Nackenmuskulatur, weil die dann in der normalen Haltung ist. Und es ist besser für das Auge. Wenn es ein bisschen nach unten schaut, dann wird es besser befeuchtet. Wenn Sie das also sehr weit aufhaben, wenn Sie nach oben schauen, ist das Auge weit geöffnet und es trocknet schneller aus.
3: Also ich würde sagen, da mache ich schon einiges richtig. Aber man könnte natürlich noch ein bisschen mehr Geld ausgeben. Und da gibt es ja noch ganz viel Equipment. Es gibt ja zum Beispiel Schreibtische zum Hoch- und Runterfahren, damit man auch zwischendurch stehen kann. Und ich habe mittlerweile auch schon gesehen, dass man unterm Schreibtisch so ein kleines Laufband hat, damit man ein bisschen gehen kann. Ist das sinnvoll? Tut das tatsächlich gut?
2: Also es ist auf jeden Fall gut, wenn man einen höhenverstellbaren Schreibtisch hat, weil man tatsächlich zwischendurch sich immer hinstellen sollte. Also mindestens dreimal am Tag 20 Minuten wäre schon sinnvoll. Meistens kann man das einbauen nach einer Pause, damit es so ein bisschen in die Routine eingeht. Das wäre auf jeden Fall sinnvoll. Ob man da noch zusätzlich ein Laufband hat, ist auch Geschmackssache. Manche können das nicht so sehr, kommt auch ein bisschen auf den Gleichgewichtssinn an und andere können sich auch nicht so gut konzentrieren. Es ist natürlich sehr gut für die Wadenmuskulatur, weil insgesamt die Pumpe dann ein bisschen angeregt wird, dann bekommt man abends nicht so schwere Füße, wenn die sonst immer nur so runterhängen.
3: Wann sollten sich denn Arbeitgeber oder auch Arbeitnehmer bei Ihnen melden? Was sind denn so Anzeichen, dass da was getan werden könnte am Arbeitsplatz?
2: Also was wirklich häufiger vorkommt, ist tatsächlich so, dass der Mausarm, das bedeutet, dass die Maus, die Sie dort haben, für Ihren Unterarm suboptimal ist und dann hat man tatsächlich Schmerzen vom Handgelenk bis zum Ellenbogen. Und das ist zum Beispiel ein Punkt, warum sich dann einige melden, kann ich da was tun? Und es gibt tatsächlich vertikale PC-Mäuse, die das ganz schnell beheben können. Das ist sehr schön. Und natürlich melden sich die Patienten einmal, weil sie HWS-Probleme haben oder LWS-Probleme.
3: Das müssen Sie auf jeden Fall nochmal aufdröseln.
2: Ach so, ja, also entweder sind die Beschwerden oben im Nackenbereich, weil man einfach die Schultern hochzieht und sich die ganze Zeit auf den Bildschirm konzentriert, ohne zu bemerken, dass man eigentlich verspannt ist. Und durch das viele Sitzen wird halt die Lendenwirbelsäule auch vermehrt belastet und da kommen dann auch häufiger Beschwerden vor. Was ganz anderes ist tatsächlich auch, dass einige sagen, wenn sie länger auf den Bildschirm schauen, dass sie Kopfschmerzen bekommen. Das kann eben daran liegen, dass wenn man in höherem Alter ist, dass man einfach nicht mehr die richtige Brille hat. Also das kann eben zusätzlich noch ein Fakt sein.
3: Ja, da bin ich hoffentlich gut eingestellt. Ja. Ich bedanke mich und man kann sich an Sie wenden, wenn man ähnliche Probleme hat, nicht wahr?
2: Ja, sehr gerne. Das können Sie gerne machen. Dann komme ich und schaue mir den Arbeitsplatz an und dann können wir gemeinsam versuchen, Lösungen zu finden.
0: Sagt Dr. Petra Rellmann, die ist nämlich Arbeitsmedizinerin mit eigener Praxis hier bei uns in Osnabrück und die bietet da unter anderem Beratungen zu ergonomischen Arbeitsplätzen an. 12:15 haben wir es, hier ist OS Radio 104,8 am Montag. Ich wünsche euch einen schönen Mittag. 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

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Am Montag, schöne Mittagspause wünsche ich euch, falls ihr sie schon habt und falls ihr euer Haus besonders energieeffizient saniert habt oder eventuell auch besonders energieeffizient neu gebaut habt, dann könnt ihr euch in Stadt und Landkreis jetzt noch bis Ende Juli für die grüne Hausnummer bewerben, so heißt das Ganze. Und damit zeichnet das Land Niedersachsen nämlich gemeinsam mit ganz vielen regionalen Partnern vorbildliche Wohngebäude aus. Was da jetzt genau hintersteckt und wer sich da noch bewerben kann, das erfahrt ihr in 6 Minuten bei uns um 12:30 hier in den Oase Radio 104,8 lokalen Nachrichten mit Jan Molitor. Euch einen schönen Montag.

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1: Mit Jan Molitor. Bis Ende Juli ist es in Stadt und Landkreis Osnabrück noch möglich, sich für die grüne Hausnummer zu bewerben. Und Kreistag des Landkreises Osnabrück kommt heute zu seiner nächsten Sitzung zusammen. Eigentümerinnen und Eigentümer aus Stadt und Landkreis Osnabrück können sich noch bis Ende Juli um die grüne Hausnummer bewerben. Mit der Auszeichnung werden besonders energieeffizient sanierte oder neu gebaute Wohnhäuser gewürdigt. Voraussetzung ist unter anderem, dass die Gebäude bestimmte Energiestandards erfüllen. Die erfolgreichen Bewerber erhalten eine grüne Hausnummer für ihr Haus sowie eine Urkunde. Die Aktion wird von der Klimaschutz- und Energieagentur Niedersachsen gemeinsam mit regionalen Partnern durchgeführt. Der Kreistag des Landkreises Osnabrück kommt heute zu seiner nächsten Sitzung zusammen. Auf der Tagesordnung stehen unter anderem die Zukunft der Schulsozialarbeit an Gymnasien und Förderschulen. Der Landkreis möchte die Angebote fortführen und fordert dafür mehr Unterstützung vom Land Niedersachsen. Außerdem beraten die Kreistagsmitglieder über das Mobilitätskonzept 2030, das den weiteren Ausbau von Bus- und Bahnverkehr, Radwegen und Straßen im Landkreis festlegen soll. Ein weiteres Thema ist die Ausbreitung der asiatischen Hornisse. Geplant sind unter anderem eine zentrale Meldestelle und weitere Maßnahmen zum Umgang mit der invasiven Art. Die Hitze hat in Bissendorf für Schäden an der Fahrbahn gesorgt. Nach Angaben der Gemeinde hat sich der Straßenbelag auf einem Abschnitt zwischen dem Kunstrasenplatz und der Einmündung Himberger Straße an mehreren Stellen verflüssigt. Betroffen sind vor allem bereits ausgebesserte Bereiche der Fahrbahn. Nach einem mutmaßlichen versuchten Tötungsdelikt in Osnabrück-Schinkel sitzt ein Mann in Untersuchungshaft. Nach Angaben von Polizei und Staatsanwaltschaft soll der Mann am Freitagabend in einer Wohnung im Stadtteil Schinkel mehrfach mit einem Messer auf einen anderen Mann eingestochen haben. Das Opfer wurde schwer, aber nicht lebensgefährlich verletzt und in ein Krankenhaus gebracht. Der Verdächtige wurde noch am Einsatzort festgenommen. Nach bisherigen Erkenntnissen sollen Geldforderungen Auslöser der Auseinandersetzung gewesen sein.
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2: Einige Wolken sind am Start, aber zwischendurch lockert es jetzt im Laufe des Mittags und Nachmittags auf. Da kommt die Sonne raus. Der Nachmittag sieht dann sehr freundlich aus. Da ist es auch sommerlich warm, also um die 27 Grad. Gibt es da heute noch aufs Thermometer, da können wir durchatmen. Ich glaube, mit den Temperaturen kann jeder von uns leben. Am Abend bleibt es dann freundlich und sonnig. Dann geht es runter auf 23 Grad, also auch da noch recht angenehm. Morgen sieht es auch erstmal recht freundlich aus. Da starten wir mit einem Sonne-Wolken-Mix in den Dienstag. Später ist es so ein bisschen bedeckter. Am Abend kann es dann auch leicht regnen. Das morgen bei Top-Temperaturen von 28 Grad. Mittwoch steigt das Thermometer dann auf maximal 25 Grad. Erstmal sieht es da auch recht freundlich aus. Wenige Wolken, viel Sonne. So sieht es am Vormittag aus. Nachmittags ist es dann ein bisschen bedeckter. Und da kann es dann hier und da auch immer mal wieder so ein bisschen schauern. 24 Grad messen wir aktuell. Hier bei uns in Osnabrück, bei euch in Quakenbrück und Belm sind es auch 24. In Bad Rothenfelde, da messen wir 23. Grad.
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2: Und da läuft's rund, also falls ihr gerade mit dem Auto unterwegs seid, vielleicht ja Richtung Mittagspause, dann habt ihr überall freie Fahrt. Aktuell habe ich da keine Meldung für euch. Bis auf die Blitzer stehen im Landkreis heute in und um Georgsmarienhütte. Und wenn ihr jetzt doch noch irgendwie was entdeckt habt und Verkehrsmeldungen, ihr könnt es uns sehr gerne sagen. Wir geben das nämlich dann an euch weiter. Also entweder ruft ihr uns an 0541 750 400 oder ihr schickt eine WhatsApp an 015788 533 187. Ich wünsche euch eine gute und vor allem sichere Fahrt. Kommt gut an.
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2: Kurz nach halb eins haben wir es. Die Vorrunde ist abgehakt. Jetzt beginnt also der Teil der WM, bei dem jeder Fehler das ausbedeuten kann. Und wir ziehen gleich mal so eine kleine Bilanz der Vorrunde. Also wer hat bisher überrascht? Wer blieb vielleicht auch so ein bisschen hinter den Erwartungen zurück? Und mit welchen Chancen geht Deutschland jetzt in die K.O.-Runde? Das nächste Spiel ist ja heute Abend. Anpfiff um 22.30 Uhr. Darüber sprechen wir also gleich in der nächsten halben Stunde. Ich bin Verena Morris. Euch einen schönen Montag.

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0: 2,5 Wochen hat die Vorrunde bei dieser XXL-WM gedauert. Jetzt ist sie vorbei und es geht in die K.O.-Phase. Deutschland ist ja zum ersten Mal nach 2014 wieder dabei. Und ich schaue mir mit meinem Kollegen Thomas Bremser jetzt mal an, welche Teams bisher überrascht haben, welche eher enttäuscht haben. Thomas, ein Favoritensterben gab es in der Vorrunde nicht. Das ist auch sehr schwer gewesen jetzt, ne, bei dieser XXL-WM. Welche Mannschaften haben bisher denn positiv überrascht?
1: Ja, es ist die WM der Superstars. Lionel Messi hat einen neuen WM-Torrekord aufgestellt und auch Erling Haaland, Harry Kane und Ousmane Dembélé haben sich hier schon eingeschossen für die K.O.-Runde. Brasilien, Spanien, Frankreich, Argentinien, die ganz großen Nationen hatten keine Probleme bisher. Am meisten freut sich die Welt aber wohl mit Kap Verde. Der kleine Inselstaat ist zum ersten Mal dabei und steht gleich in der K.O.-Runde. Durch 3 Unentschieden, unter anderem gegen Spanien und Uruguay. Großen Respekt.
0: Auf jeden Fall. Also jetzt geht's für Kap Verde gegen den Rekordtorschützen Messi. Welche Teams haben denn eher enttäuscht?
1: Ja, vor allem die Türkei hätte sich das alles wohl ganz anders vorgestellt. Nach langer Zeit endlich wieder dabei und dann gleich schon nach 2 Spielen raus. Das ist bitter. Zumindest gab es zum Abschluss einen versöhnlichen Last-Minute-Sieg gegen die USA. Auch der zweimalige Weltmeister Uruguay hat ziemlich enttäuscht. Nach der Vorrunde raus und bei allen 3 Gegentoren sah Uruguays Torwart nicht gut aus. Im letzten Spiel wurde er zur Pause ausgewechselt auf eigenen Wunsch.
0: Deutschland ist in der K.O.-Phase auch ein deutscher Trainer, und zwar Thomas Tuchel mit England. Du hast das letzte Gruppenspiel der Engländer im Stadion bei New York verfolgt. Was macht das Team für einen Eindruck auf dich?
1: Ja, die haben mich ehrlich gesagt enttäuscht. Eine Stunde lang stand es 0-0 gegen das kleine Panama. Ich stand bei denen im Fanblock. Die wollten eigentlich nur ihr erstes WM-Tor schießen, hatten auch Chancen, aber dann schlugen Englands Weltstars zu, Jude Bellingham und Harry Kane. Also England am Ende sicher als Gruppenerster in der K.O.-Runde. Und solange sie gewinnen, sind die britischen Fans gnädig mit dem deutschen Thomas Tuchel. Sie haben ihm sogar schon Fangesänge gewidmet. Football's coming home again with Thomas Tuchel. Und der andere, den sie mir vorgesungen haben, der war nicht jugendfrei.
0: Jetzt ist also Schluss mit Rechnen und Tabelle wälzen. Ab sofort zählt nur noch das nächste Spiel. Thomas, bis hierher erstmal vielen Dank und wir sprechen gleich nochmal über den nicht jugendfreien Song.
1: Ja, bitteschön. Ja.

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Heute heißt es mal so ein bisschen durchatmen, ne? Aber was haben wir geschwitzt am Wochenende? Ein heißes Wochenende hat Deutschland aber auch eine traurige Bilanz hinterlassen. Mindestens 26 Menschen sind nach Angaben der DLRG beim Baden ums Leben gekommen, darunter ausschließlich Männer und Jungen. Alle Einzelheiten dazu und weitere Nachrichten. Da geht es auch schon um heute Abend, denn Deutschland bereitet sich aufs Spiel gegen Paraguay vor. Mehr dazu dann auch gleich in 7 Minuten um 1.

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1: Ich bin Uli Reitinger. Am heißen Wochenende sind nach Angaben der Lebensretter von der DLRG mindestens 26 Menschen beim Baden ums Leben gekommen, alles Männer und Jungen. Die Deutsche Lebensrettungsgesellschaft zählte dabei auch Vermisste mit, deren Identität bekannt ist, die aber noch nicht gefunden wurden.
2: Die Zahl bezieht sich alleine auf die Zeit zwischen Freitag und Sonntag. Dazu kommen 7 weitere Badetote am Donnerstag. Mindestens 8 Menschen wurden in Krankenhäusern wiederbelebt. Neben Nichtschwimmern und Kindern haben auffällig oft Männer Badeunfälle. Im vergangenen Jahr waren 4 von 5 Ertrunkenen männlich. Die DLRG-Experten bestätigen, sie sehen es immer wieder, dass gerade Männer ihre Fähigkeiten überschätzen und vermeidbare Risiken eingehen. Bei jungen Männern ist es oft der Übermut, wie etwa riskante Brückensprünge, bei älteren spielen auch Herz-Kreislauf-Erkrankungen eine Rolle. Ursula Winkler, Nachrichtenredaktion.
1: Die Verbraucherzentralen warnen die Mineralölbranche vor überhöhten Preissprüngen nach dem Auslaufen der Steuersenkung beim Tanken an diesem Dienstag. Das Ende des Tankrabatts dürfe nicht zum Startschuss für Extragewinne werden, sagt die Chefin des Bundesverbands Ramona Popp. Für die Konzerne gäbe es keinen Grund, Preise stärker anzuheben, als um die ausgelaufene Steuerentlastung. Das Bundeskartellamt bleibe in der Pflicht, genau hinzusehen. Grundsätzlich gelte, wer steigende Rohölpreise sofort weitergibt, darf bei sinkenden Preisen nicht auf die Bremse treten. Greenpeace wirft der Bundesregierung vor, für umweltschädliche Subventionen in diesem Jahr 11 Milliarden Euro mehr auszugeben. Die Umweltschützer berufen sich auf eine Berechnung des Forums Ökologisch-Soziale Marktwirtschaft. Zu den Subventionen, die Greenpeace kritisiert, gehören der Ende Juni auslaufende Tankrabatt, die erhöhte Pendlerpauschale, die Senkung der Ticketsteuer im Luftverkehr und der verbilligte Agrardiesel. Zum Sport. Deutschland geht heute in sein erstes WM-KO-Spiel

0: Scheint hier bei uns in Stadt und Landkreis, wenn wir so rausgucken, der Himmel ist blau, da sind nur so ein paar Wolken zu sehen. Bleibt auch am Nachmittag so, da wechseln sich dann auch Sonne und Wolken ab. Das alles heute bei sehr angenehmen sommerlichen 27 Grad und am Abend bleibt es freundlich und sonnig mit maximal 23 Grad. Morgen sieht es erstmal recht freundlich aus am Vormittag, da kommt die Sonne zwischendurch auch immer wieder raus zwischen den Wolken. Richtung Nachmittag wird es ein bisschen bedeckter, am Abend kann es auch leicht regnen, das dann bei Temperaturen um die 28 Grad, bleibt also warm. Am Mittwoch sind dann Top-Temperaturen von 25 Grad drin. Auch da ist es erstmal recht freundlich mit recht viel Sonne. Am Nachmittag ziehen dann immer mehr Wolken auf und da kann es dann vereinzelt auch leicht regnen. 24 Grad messen wir aktuell hier bei uns in Osnabrück. Bei euch in Quakenbrück und Bellen sind es auch 24. In Bad Rothenfelde, da messen wir 23 Grad.
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0: Da läuft es aktuell rund, also falls ihr da unterwegs seid mit dem Auto, ihr habt freie Fahrt hier bei uns in der Region. Bis auf die Blitzer, die stehen im Landkreis heute in und um Georgsmarienhütte. Da heißt es also vorsichtig fahren, sonst gibt es schicke Fotos nach Hause. Und wenn ihr jetzt noch Verkehrsmeldungen für uns habt, Staus, Blitzer, irgendwelche Gefahrenmeldungen, gerne einfach mal Bescheid geben bei uns 0541 750 400. Oder ihr schickt uns eine WhatsApp an 01 5788 533 187. Ich wünsche euch eine gute und vor allem sichere Fahrt. Kommt gut an.
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0: Feder Rheins am Montagmittag und vielleicht habt ihr heute ja auch noch ein Date. Nicht mit dem netten Nachbarn von nebenan oder gegenüber, wie auch immer, sondern mit der Zapfsäule. Denn zwei wichtige Fragen müssen wir uns heute stellen. Sollen wir heute nochmal günstig volltanken oder lieber abwarten? Und schafft Deutschland das Spiel gegen Paraguay? Wir bleiben aber jetzt erstmal beim Tankrabatt. Der endet nämlich morgen. Und was das jetzt so für die Spritpreise bedeutet und ob sich der letzte Stopp an der Zapfsäule noch lohnt, das hört ihr gleich bei uns in der nächsten halben Stunde um kurz nach eins. Ich bin Verena Morris. Hi.

0: 10 nach 1 haben wir es am Montagmittag. Ihr hört OS Radio 104,8. Und 2 Monate lang hat die Bundesregierung angesichts des Iran-Kriegs ja einen Tankrabatt gewährt. Ne? Morgen endet die Maßnahme und allgemein wird erwartet, dass die Preise dann an den Tankstellen wieder deutlich ansteigen. Und darüber spreche ich jetzt mit meiner Kollegin Lea Matschulat. Die berichtet nämlich für uns aus Berlin. Lea, wann tanke ich denn am sinnvollsten nochmal voll? Ich glaube, alle, die vor 12 Uhr an der Zapfsäule heute standen, die können sich so ein bisschen auf die Schulter klopfen, oder?
1: Morgen dürfte es Richtung Mittag dann an vielen Tankstellen ziemlich voll werden. Um 12 Uhr gehen die Preise hoch. Konkreter dürfen die Tankstellen die Preise erhöhen. Ja, und mit dem 1. Juli fällt dann eben der Tankrabatt weg. Und der Liter Super, der Liter Benzin und auch der Liter Diesel werden dann aller Voraussicht nach wieder mehr kosten.
0: Ja, also morgen vor 12 Uhr könnte es dann so ein bisschen voller werden. Um wie viel wird es dann hochgehen bei den Preisen an der Zapfsäule?
1: Na, vermutlich um genau in etwa die 17 Cent pro Liter, die die Steuerentlastung für die Konzerne gebracht hatte. Ob es gleich am 1. soweit ist, dass die 17 Cent draufkommen oder ob es dann erst in den kommenden Tagen soweit ist, hängt von den Konzernen ab und auch davon, wann die einzelne Tankstelle neuen Kraftstoff geliefert bekommt. Jede Ladung ab Mittwoch hat den neuen Preis.
0: 2 Monate gab es ja jetzt den Tankrabatt. Was hat denn der eigentlich gebracht?
1: Da gehen die Meinungen auseinander. Ja, er hat in der Zeit, als die Preise durch den Iran-Krieg so enorm in die Höhe geschossen sind, geholfen und die Preise an den Tankstellen wenigstens etwas gedämpft. Das sagen die Einfachleute. Doch es gibt auch unter anderem Wirtschaftswissenschaftler, die die Maßnahme kritisieren. Diejenigen, die wenig Geld haben, hätten andere Hilfe benötigt, sagen sie. Und ein reduzierter Spritpreis regt eben auch nicht dazu an, weniger zu fahren, was für die Umwelt besser wäre.
0: Also wer den günstigeren, sage ich jetzt mal, Spritpreis noch mitnehmen will, der sollte nicht mehr allzu lange überlegen. Ab morgen könnte das Tanken nämlich wieder ein gutes Stück teurer werden. Lea, vielen Dank bisher erstmal für die Infos.
1: Gerne.

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Mensch, da waren die Fahrradfahrerinnen und Fahrradfahrer in Bersenbrück doch sehr erfolgreich in den letzten Wochen, denn in der Samtgemeinde, da sind beim diesjährigen Stadtradeln mehr als 100.000 Kilometer zusammengekommen, also genauer gesagt 104.028, haben die 454 aktiven Radlerinnen und Radler in 3 Wochen zurückgelegt und damit rund 17 Tonnen CO2 eingespart. Herzlichen Glückwunsch! Besonders aktiv waren dabei jetzt nicht nur Einzelpersonen, sondern auch 39 Teams, darunter mehrere Schulen hier aus der Region, und die besten Leistungen, die wurden jetzt im Rathaus bei einer kleinen Feierstunde ausgezeichnet. Und mehr Nachrichten aus der Region, aus Stadt und Landkreis, gibt es dann gleich in 7 Minuten bei uns um 13:30 in den OS Radio 104,8 Lokalnachrichten mit Jan Molitor. Euch einen schönen Montag.

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1: Mit Jan Molitor. Bis Ende Juli ist es in Stadt und Landkreis Osnabrück noch möglich, sich für die grüne Hausnummer zu bewerben. Und Kreistag des Landkreises Osnabrück kommt heute zu seiner nächsten Sitzung zusammen. Eigentümerinnen und Eigentümer aus Stadt und Landkreis Osnabrück können sich noch bis Ende Juli um die grüne Hausnummer bewerben. Mit der Auszeichnung werden besonders energieeffizient sanierte oder neu gebaute Wohnhäuser gewürdigt. Voraussetzung ist unter anderem, dass die Gebäude bestimmte Energiestandards erfüllen. Die erfolgreichen Bewerber erhalten eine grüne Hausnummer für ihr Haus sowie eine Urkunde. Die Aktion wird von der Klimaschutz- und Energieagentur Niedersachsen gemeinsam mit regionalen Partnern durchgeführt. Der Kreistag des Landkreises Osnabrück kommt heute zu seiner nächsten Sitzung zusammen. Auf der Tagesordnung stehen unter anderem die Zukunft der Schulsozialarbeit an Gymnasien und Förderschulen. Der Landkreis möchte die Angebote fortführen und fordert dafür mehr Unterstützung vom Land Niedersachsen. Außerdem beraten die Kreistagsmitglieder über das Mobilitätskonzept 2030, das den weiteren Ausbau von Bus- und Bahnverkehr, Radwegen und Straßen im Landkreis festlegen soll. Ein weiteres Thema ist die Ausbreitung der asiatischen Hornisse. Geplant sind unter anderem eine zentrale Meldestelle und weitere Maßnahmen zum Umgang mit der invasiven Art. Die Hitze hat in Bissendorf für Schäden an der Fahrbahn gesorgt. Nach Angaben der Gemeinde hat sich der Straßenbelag auf einem Abschnitt zwischen dem Kunstrasenplatz und der Einmündung Himberger Straße an mehreren Stellen verflüssigt. Betroffen sind vor allem bereits ausgebesserte Bereiche der Fahrbahn. Nach einem mutmaßlichen versuchten Tötungsdelikt in Osnabrück-Schinkel sitzt ein Mann in Untersuchungshaft. Nach Angaben von Polizei und Staatsanwaltschaft soll der Mann am Freitagabend in einer Wohnung im Stadtteil Schinkel mehrfach mit einem Messer auf einen anderen Mann eingestochen haben. Das Opfer wurde schwer, aber nicht lebensgefährlich verletzt und in ein Krankenhaus gebracht. Der Verdächtige wurde noch am Einsatzort festgenommen. Nach bisherigen Erkenntnissen sollen Geldforderungen Auslöser der Auseinandersetzung gewesen sein.
0: Das Wetter bei uns in der Region.
2: Weniger harmlose Wolken hängen über der Region, die Sonne scheint. So bleibt es dann auch am Nachmittag. Also da gibt es dann auch einen Sonne-Wolken-Mix. Und das bei sommerlichen, angenehmen 27 Grad. So warm wird es heute noch. Am Abend bleibt es freundlich und sonnig bei Temperaturen um die 23 Grad. Morgen gibt es dann auch um die 27 Grad aufs Thermometer. Da sieht es eigentlich auch recht gut aus. Vor allem vormittags gibt es die Sonne häufig zu sehen. Nachmittags ist es ein bisschen bedeckter Richtung Abend. Kann es stellenweise auch leicht regnen. Am Mittwoch sind dann Top-Temperaturen von 25 Grad drin. Da sieht es anfangs auch erstmal recht sommerlich freundlich aus mit viel Sonne. Später am Nachmittag zieht sich so ein bisschen zu und da kann es hier und da auch leichte Schauer geben. 24 Grad messen wir aktuell hier bei uns in Osnabrück, bei euch in Melle übrigens auch, in Fürstenau und Haßbergen, da messen wir 25 Grad.
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2: Einen Stau habe ich da für euch in der Stadt, Sutthauser Straße, stadteinwärts. Da dauert es aktuell 10 Minuten länger. In der Gegenrichtung gibt es auch Stau, da braucht ihr aber nicht ganz so lange. Und dann wird geblitzt im Landkreis heute in und um Georgsmarienhütte. Und wenn ihr jetzt gerade unterwegs seid mit dem Auto, euch da noch was aufgefallen ist, dann Verkehrsmeldung, also ihr Staus, Blitzer, vielleicht auch Gefahrenmeldungen für uns habt, gerne einfach mal Bescheid geben. Entweder ruft ihr uns an 0541 750 400 oder ihr schickt eine WhatsApp an 015788 533 187. Ich wünsche euch eine gute und vor allem sichere Fahrt. Kommt gut an.
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2: Kurz nach 13:30 haben wir es und eventuell müsst ihr nach der Arbeit noch mal ein bisschen vorschlafen, wenn das irgendwie geht, ne? Denn in wenigen Stunden geht es für die deutsche Nationalmannschaft in Boston ums ganze K.O.-Spiel im 16. Finale. Verlieren verboten gegen Paraguay. Zählt nämlich nur ein Sieg, wenn der Traum vom 5. WM-Titel weiterleben soll. Und wir gucken uns gleich mal an, wie die Stimmung so vor Ort ist. Also, wie geht das deutsche Team mit dem Druck um? Welche Bedingungen erwarten Spieler und Fans in den USA? Thomas Bremser, der hat sich in Boston mal so ein bisschen umgehört und die Antworten gibt es dann gleich in der nächsten halben Stunde um 14:45 bei uns. Ich bin Verena Morris, ich wünsche euch einen wunderschönen Montag.

0: So, Freunde, die Spannung steigt. 20:40 haben wir es. Ihr hört US Radio 104,8 und in wenigen Stunden bestreitet die deutsche Nationalmannschaft ihr erstes K.O.-Spiel bei dieser Fußball-WM. Im 16. Finale in Boston muss das Team von Julian Nagelsmann gewinnen, damit der Traum vom 5. WM-Titel weiterlebt. Thomas Bremser berichtet für uns aus Boston. Thomas, wie ist denn jetzt die Stimmung in Boston kurz vor dem ersten K.O.-Spiel?
1: Ja, die deutschen Fans hatten es nicht weit. Rund 5 Stunden bin ich mit dem Bus gefahren von New York. Einige Fans habe ich dann auch gleich wiedererkannt von den vorherigen Spielen. Einige etwas angespannter als sonst, andere gehen ganz locker ins K.O.-Spiel.
2: Ja, die Anspannung, die steigt langsam, ne? Und ich hoffe, dass wir weiterkommen. Dafür sind wir ja auch hier, ne?
3: Ja, jetzt nach dem letzten Spiel ist man vielleicht ein bisschen nervöser, aber grundsätzlich sind wir natürlich positiv gestimmt.
1: Am Abend haben sich rund 1000 deutsche Fans im Baseballstadion hier eingestimmt, auch wenn die meisten eigentlich gar keine Ahnung von den Regeln hatten.
0: Ja, das ist heute so ein bisschen einfacher. Wenn wir gewinnen, sind wir eine Runde weiter. Wenn wir verlieren, zack, fliegen wir raus. Wie geht die Mannschaft jetzt mit diesem Druck um?
1: Also nach außen zumindest ganz gelöst. Kai Havertz kam zur Pressekonferenz. Keine Spur von Nervosität. Er freut sich auf sein erstes WM-KO-Spiel.
4: Deswegen ist das natürlich schon ein Traum für mich, der morgen in Erfüllung geht. Ich freue mich extrem. Generell hat man, glaube ich, auch jetzt die letzten Tage gesehen, dass jeder heiß ist.
1: Es ist ja tatsächlich für alle deutschen Spieler das erste K.O.-Spiel bei einer WM, bis auf Manuel Neuer. Und das gegen ein durchaus defensiv starkes und unangenehmes Paraguay.
0: Wie sind denn jetzt die Bedingungen in Boston für Spieler und Fans? Also was kannst du uns dazu sagen?
1: Ja, das Gillette Stadium kennen vor allem Football-Fans gut. Es ist die Heimat der New England Patriots. Tom Brady war deren Superstar jahrelang. Es liegt ziemlich weit außerhalb in Foxborough mit dem Direktzug 2 Stunden. Für hin und zurück $90. Also auch hier ist die Anfahrt fast schon eine Katastrophe für Fans. Das Wetter angenehm, rund 26 Grad und Sonne. Die Tage danach werden deutlich heißer hier.
0: Also die deutsche Nationalmannschaft steht in wenigen Stunden vor ihrem ersten K.O.-Spiel dieser WM in Boston. Ein Sieg gegen Paraguay ist auf jeden Fall Pflicht, wenn der Traum vom Titel weiterleben soll. Also Anpfiff ist um 22.30 Uhr unserer Zeit. Thomas, vielen Dank.
1: Ja, bitteschön.
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0: kleiner Rückgang beim sogenannten Aufstiegs-BAföG. Im letzten Jahr haben in Deutschland ein bisschen weniger Menschen diese Förderung für ihre berufliche Weiterbildung bekommen als jetzt noch 2024. Rund 186.100 waren es insgesamt, also das sind knapp 2% weniger. Alle Einzelheiten dazu und weitere Nachrichten aus Deutschland und der Welt gibt es gleich in 8 Minuten bei uns um 2. Und danach geht es hier weiter mit OS Radio am Nachmittag um Matthias Preis. Und da geht es um, ein bisschen klingt das wie Sportliga, hat aber einen sehr ernsten Hintergrund. In der sogenannten Defi-League, um die geht es nämlich gleich, geht es nicht nur um Tore oder Punkte im klassischen Sinne, sondern es geht um Defibrillatoren. Die sollen nämlich überall da gefunden und eingetragen werden, wo sie im Notfall halt auch Leben retten können. Wie die Aktion genau funktioniert, das erfahrt ihr dann gleich um kurz nach 2 hier in OS Radio am Nachmittag mit Matthias Preis. Ich bin Verena Morris, ich wünsche euch noch einen wunderschönen Montag. Viel Spaß heute Abend beim Fußball gucken, falls ihr es gucken werdet. Und wir hören uns dann am Mittwoch ab 10 wieder.
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2: Ich bin Zoe Tassovali. Die Hitze am Wochenende hat leider auch eine traurige Bilanz. Nach Angaben der DLRG sind von Freitag bis Sonntag mindestens 26 Menschen beim Baden ums Leben gekommen. Alles Männer und Jungen. Außerdem mussten mindestens 8 Menschen nach einer Reanimation ins Krankenhaus gebracht werden. Die DLRG appelliert deshalb, gerade bei hohen Temperaturen die Gefahr im Wasser nicht unterschätzen. Meister machen, Fachwirt werden oder sich beruflich weiterbilden. Dabei hilft das sogenannte Aufstiegs-BAföG. Im vergangenen Jahr haben das allerdings etwas weniger Menschen genutzt als noch 2024.
3: Auch wer im Job ist, kann sich weiterbilden. Und er oder sie kann sich dabei unter bestimmten Umständen auch fördern lassen. Das haben im vergangenen Jahr am häufigsten Erzieherinnen und Erzieher getan. Es folgen die Berufe Industriearbeiter in Metall- und Wirtschaftsfachwirt. Als Fördersumme haben diejenigen, die sich weitergebildet haben, im Schnitt 5.200 Euro erhalten. Und das waren 100 Euro mehr als im Jahr vorher. Lea Matschulat, Nachrichtenredaktion.
2: Die XXL-WM in den USA, Kanada und Mexiko hat dem Fußball-Weltverband erwartungsgemäß einige Rekordzahlen beschert, in aber auch jenseits der Stadien. Die FIFA hat zum Start der K.O.-Runde eine erste Bilanz gezogen.
4: Mehr als 4,6 Millionen Zuschauer sahen die 72 Vorrundenspiele live in den Stadien. Das ist neuer Rekord, genauso wie die 215 Tore, die bisher fielen. Zum Vergleich, bei der gesamten WM 2022 in Katar gab es 172 Treffer, allerdings auch in nur 64 Partien insgesamt. Auch die Fans sorgen bei dieser XXL-WM für Superlative. In den Arenen wurden laut FIFA bisher schon 2,8 Millionen Biere und fast 1 Million Flaschen Wasser verkauft. Dazu kamen 300.000 Hotdogs. Diana Kramer, Nachrichtenredaktion.
2: Ab morgen fällt der Tankrabatt weg. Und genau davor warnen jetzt die Verbraucherzentralen. Sie befürchten, dass die Mineralölkonzerne die Spritpreise stärker erhöhen als nötig. Der Appell: Die Preise sollen nur um die ausgelaufene Steuersenkung steigen und nicht darüber hinaus. Gleichzeitig fordern die Verbraucherschützer, dass die Bundesregierung endlich auch die Stromsteuer für private Haushalte senkt, um die hohen Energiekosten dauerhaft zu entlasten.
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5: Heute Nachmittag ist es wechselnd bewölkt und es wird auch nicht mehr ganz so heiß. In den nächsten Stunden steigen die Temperaturen bis auf 27 Grad an. Aktuell sind es in Melle 24 Grad, in Ost

0: Wieder ein defekter LKW, fahrt dort bitte ganz besonders vorsichtig. Dann habe ich noch die Blitzer im Landkreis und die stehen heute unter anderem verstärkt in und um Georgsmarienhütte. Wenn ihr jetzt noch mehr Verkehrsmeldungen für uns habt, dann dürft ihr uns gerne anrufen und uns diese durchgeben. Das geht mit der Telefonnummer 0541 750 40 0 oder schickt uns eine WhatsApp an die Nummer 0157 88 533 187. Beide Nummern findet ihr auch auf unserer Internetseite auf osradio.de. Ich wünsche euch eine gute und vor allem sichere Fahrt. Kommt gut an euer Ziel.
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0: Und zwar am Montagnachmittag. Es ist 14.04 Uhr am Mikrofon Matthias Preis und ich habe auch heute wieder alles Wichtige aus Stadt und Landkreis für euch. Schau auf das, was in Deutschland und der Welt passiert und wenn es wichtig ist, hört es hier. Gute Musik ist selbstverständlich. Heute geht's mal los mit The Pointer Sisters. Jump. Jump.

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Im Ernstfall zählt jede Minute. Eine neue Aktion soll dafür sorgen, dass Defibrillatoren schneller gefunden werden können. Denn Defibrillatoren können Leben retten, wenn man weiß, wo sie sind. Und genau darum geht's bei der Defi League. Mehr dazu hört ihr gleich nach Birdie Wings.

0: Die Fußball-Champions League, die kennt ihr sicherlich alle. Aber habt ihr schon mal von der Defi-League gehört? Hier geht es allerdings nicht um Tore oder Tabellenplätze. Das Ziel ist ein ganz anderes. Möglichst viele Defibrillatoren finden und ihren Standort auf einer Website eintragen. Denn Defibrillatoren können im Ernstfall Leben retten, zum Beispiel bei einem Herzstillstand oder bestimmten Herzrhythmusstörungen. Das Problem ist nur, sie helfen nur, wenn man auch weiß, wo der Nächste zu finden ist. Genau deshalb hat Marvin Roman von der Maas GmbH die Defi-League ins Leben gerufen. Was hinter der Idee steckt und wie jeder mitmachen kann, hat er uns verraten.
1: Die Idee zur Defi-League, die kam uns einfach deshalb, weil wir hier in unserem Landkreis Osnabrück ganz, ganz viele öffentlich zugängliche Defibrillatoren haben, aber gar nicht genau wissen, wo diese sind und wie die verfügbar sind. Und insbesondere die Leitstelle, also die Personen, die ich erreiche, wenn ich die 112 wähle, die wissen eben nicht, wo diese Geräte sind. Und um die alle zu finden und die blinden Flecken auf der Karte zu streichen, haben wir die Defi-League gegründet.
0: Es geht also darum, Defibrillatoren aufzuspüren und ihre Standorte zu erfassen. Denn je mehr AEDs, also Defibrillatoren, auf der Plattform eingetragen sind, desto leichter können sie im Notfall gefunden werden. Mitmachen kann jeder, und zwar noch bis Mitte Juli. Was ihr tun müsst, wenn ihr einen Defibrillator entdeckt habt, erklärt der Initiator der Defi-League, Marvin Roman.
1: Ja, wenn ich in der Öffentlichkeit ein AED finde, nutze ich einfach mein Smartphone, mache ein Foto, achte dabei darauf, dass keine anderen fremden Personen auf dem Bild sind und lade das dann auf der Defi-Webseite hoch, also defi-league.de. Und dort erhalte ich dann nach Freigabe Punkte für die eingereichten AEDs, die dann am Ende wertvolle Lose für die Auslosung der Preise sind. Wir können jetzt schon sagen, dass sehr, sehr viele Leute mitmachen bei der Defi-League, ganz, ganz viele neue Geräte gefunden haben.
0: Hinter dieser spielerischen Aktion steckt natürlich ein größeres Ziel: Menschenleben retten. Wenn es zu einem Notfall kommt, zählt jede Sekunde. Marvin Roman hat uns deswegen nochmal erklärt, was bei einem Notfall zu tun ist.
1: Ja, sollte ich mal in so eine Situation kommen, dass ein Defi wirklich gebraucht wird, dann hilft unsere Karte eigentlich gar nicht. Die ist nämlich nur da, um den Spieltrieb zu fördern, damit die Mitspieler jetzt sehen, wo sind denn schon Geräte bekannt, und die blinden Flecken zu schließen. Die Karte sollte man im Notfall nicht nutzen. Im Notfall sollte man sich da an die Rettungskette halten und die 112 anrufen. Dort wird einem dann genau erklärt, was zu tun ist und eben auch dann auf so ein Gerät hingewiesen, wenn es in der Nähe ist. Bei der Bedienung eines solchen AEDs muss ich auch gar nicht viel beachten. Denn wenn ich das Gerät von der Wand nehme, anschalte, dann erklärt mir das Gerät genau, was zu tun ist.
0: Also Augen offen halten und Defibrillatoren dokumentieren, das ist das Ziel der Defi-League. Für jeden neu erfassten Defibrillator gibt es 10 Punkte, für einen bereits eingetragenen Standort immerhin noch einen Punkt. Wer bis zum Ende die meisten Punkte sammelt, kann sich über attraktive Preise freuen. Unter anderem wartet ein iPhone, eine PlayStation und eine Musikbox auf die 3 Bestplatzierten. Vielleicht werdet ihr ja schon bald mit eurem Handy zum Defi-Champion.

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1: Mit Jan Molitor. Bis Ende Juli ist es in Stadt und Landkreis Osnabrück noch möglich, sich für die grüne Hausnummer zu bewerben. Und Kreistag des Landkreises Osnabrück kommt heute zu seiner nächsten Sitzung zusammen. Eigentümerinnen und Eigentümer aus Stadt und Landkreis Osnabrück können sich noch bis Ende Juli um die grüne Hausnummer bewerben. Mit der Auszeichnung werden besonders energieeffizient sanierte oder neu gebaute Wohnhäuser gewürdigt. Voraussetzung ist unter anderem, dass die Gebäude bestimmte Energiestandards erfüllen. Die erfolgreichen Bewerber erhalten eine grüne Hausnummer für ihr Haus sowie eine Urkunde. Die Aktion wird von der Klimaschutz- und Energieagentur Niedersachsen gemeinsam mit regionalen Partnern durchgeführt. Der Kreistag des Landkreises Osnabrück kommt heute zu seiner nächsten Sitzung zusammen. Auf der Tagesordnung stehen unter anderem die Zukunft der Schulsozialarbeit an Gymnasien und Förderschulen. Der Landkreis möchte die Angebote fortführen und fordert dafür mehr Unterstützung vom Land Niedersachsen. Außerdem beraten die Kreistagsmitglieder über das Mobilitätskonzept 2030, das den weiteren Ausbau von Bus- und Bahnverkehr, Radwegen und Straßen im Landkreis festlegen soll. Ein weiteres Thema ist die Ausbreitung der asiatischen Hornisse. Geplant sind unter anderem eine zentrale Meldestelle und weitere Maßnahmen zum Umgang mit der invasiven Art. Die Hitze hat in Bissendorf für Schäden an der Fahrbahn gesorgt. Nach Angaben der Gemeinde hat sich der Straßenbelag auf einem Abschnitt zwischen dem Kunstrasenplatz und der Einmündung Himberger Straße an mehreren Stellen verflüssigt. Betroffen sind vor allem bereits ausgebesserte Bereiche der Fahrbahn. Nach einem mutmaßlichen versuchten Tötungsdelikt in Osnabrück-Schinkel sitzt ein Mann in Untersuchungshaft. Nach Angaben von Polizei und Staatsanwaltschaft soll der Mann am Freitagabend in einer Wohnung im Stadtteil Schinkel mehrfach mit einem Messer auf einen anderen Mann eingestochen haben. Das Opfer wurde schwer, aber nicht lebensgefährlich verletzt und in ein Krankenhaus gebracht. Der Verdächtige wurde noch am Einsatzort festgenommen. Nach bisherigen Erkenntnissen sollen Geldforderungen Auslöser der Auseinandersetzung gewesen sein.
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2: Heute gibt es nachmittags einen Sonne-Wolken-Mix. Es ist auch etwas angenehmer, denn die Temperaturen, die steigen nur noch bis auf 27 Grad. Aktuell sind es in Bramschenhagen und in Dissen 25 Grad, in Osnabrück sind es 26 Grad. Nachts sind keine Wolken am Himmel, die Temperaturen liegen gegen morgen bei 15 Grad. Morgen ist es dann wechselnd bewölkt, abends ist auch mal etwas Regen möglich. Die Höchsttemperaturen liegen tagsüber bei 28 Grad. Am Mittwoch gibt es Sonne und Wolken im Wechsel, nachmittags kann es örtlich auch mal kurz regnen. Die Höchsttemperaturen, die sind dann bei 25 Grad.
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2: Da habe ich jetzt nur einen Blitzer auf der A33 Bielefeld in Richtung Osnabrück zwischen Haderberg und dem Kreuz Osnabrück Süd. Dort dürft ihr nicht schneller als 100 fahren. Und die Blitzer im Landkreis, die uns der Landkreis gemeldet hat, die stehen heute unter anderem verstärkt in und um Georgsmarienhütte. Wenn ihr noch mehr Verkehrsmeldungen für uns habt, dann könnt ihr uns gerne anrufen. Das geht mit der Telefonnummer 0541 750 400 oder schickt uns eine WhatsApp an die Nummer 0157 88 533 187. Beide Nummern, die findet ihr auch auf unserer Internetseite auf osradio.de. Ich wünsche euch eine gute und vor allem sichere Fahrt.
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2: Am Montagnachmittag, 14.34 Uhr ist es, am Mikrofon Matthias Preis.

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1: Und da gibt's einen Orgelspaziergang. Im Rahmen des Osnabrücker Orgelsommers 2026 könnt ihr zu einem lebendigen Orgelspaziergang durch die mittelalterlichen Innenstadtkirchen St. Johann, St. Katharin, St. Marien und den Dom starten. An jeder Station erhaltet ihr kompakte Informationen zur Geschichte der Kirche, zur jeweiligen Orgel, bevor ein kurzes Hörspielmoment den Charakter des Instruments dann eben auch erlebbar macht. Der Rundgang verbindet fachkundige Erläuterungen mit musikalischen Eindrücken und lädt zum bewussten Hinhören und Entdecken ein. Zwischen den Kirchen bleibt Zeit zum Flanieren durch das historische Stadtbild von Osnabrück, begleitet von der Klangvielfalt der Instrumente. Diese geführte Orgelpräsentation eignet sich gleichermaßen für Musikliebhaber, Kulturinteressierte und Gäste, die die sakrale Architektur und Orgelkunst der Stadt neu entdecken wollen. Der Orgelspaziergang mit Orgelführung zum Auftakt des Osnabrücker Orgelsommers. Morgen am Dienstag, das ist der 30. Juni ab 16.30 Uhr in der Osnabrücker Innenstadt. Treffpunkt ist die Johanniskirche in Osnabrück.

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1: Ich bin Zoe Tassovali. 2 Monate lang hat der Tankrabatt gegolten. Mit dem Juni endet aber auch diese Maßnahme. Die Preise an den Zapfsäulen dürften damit voraussichtlich am Mittwochmittag wieder ansteigen.
2: Der Steuerrabatt endet zwar um Mitternacht, aber es gibt ja auch noch die 12-Uhr-Regel und die bleibt. Damit dürfen die Tankstellen die Spritpreise weiterhin nur mittags erhöhen. Sie könnten Diesel und Benzin natürlich vorsorglich schon morgen Mittag teurer machen, 12 Stunden vor Ende des Tankrabatts. Aber der Tankstellenverband BFT rechnet nicht damit. Das würden die Mineralölgesellschaften aus Angst vor Shitstorms nicht tun. Die Verbraucherzentralen warnten die Branche schon vor überhöhten Preissprüngen nach dem Ende des Rabatts und sie fordern eine Folgeentlastung, etwa eine Stromsteuersenkung für private Haushalte. Ursula Winkler, Nachrichtenredaktion.
1: Der Juni war der wärmste Monat seit Messbeginn. Das dürfte angesichts der neuen Hitzerekorde in der vergangenen Woche aber niemanden so richtig überraschen. Laut dem Deutschen Wetterdienst dürfte der Monat sogar unter den Top 3 landen. Bei der geplanten Reform der Einkommensteuer kommt Bewegung in die Diskussion. Finanzminister Klingbeil hat der Koalition 2 Modelle vorgelegt, die vor allem kleine und mittlere Einkommen entlasten sollen. Je nach Variante geht es um Entlastungen von gut 10 oder rund 25 Milliarden Euro. Am Mittwoch berät der Koalitionsausschuss, wie es weitergeht. Es ist soweit. Zum ersten Mal heißt es für die deutsche Nationalmannschaft heute alles oder nichts. Im 16. Finale in Boston muss das Team von Bundestrainer Nagelsmann gegen Paraguay gewinnen, damit der Traum vom 5. WM-Titel weiterlebt. Thomas Bremser, du bist in Boston. Jetzt erwarten ja die meisten den Sieg gegen Paraguay und träumen schon vom Duell gegen Frankreich im 8. Finale. Aber was für einen Gegner erwartest du heute?
3: Also Paraguay ist gleich zum Start ordentlich unter die Räder gekommen gegen die USA, hat dann aber die Türkei rausgeschmissen mit einem 1:0 und das mit 10 Mann. Die haben sich da richtig reingeschmissen und dementsprechend ungemütlich erwartet Julian Nagelsmann sie.
4: Sie definieren sich schon auch sehr über den Defensivfußball, den sie gut spielen. Auf jeden Fall ein unangenehmer Gegner, der uns einiges abverlangen wird.
3: Klar ist, eine Leistung wie gegen Ecuador kann sich das deutsche Team nicht leisten. Da muss deutlich mehr kommen.
1: Danke dir, Thomas Bremser. Anstoß ist dann um 22.30 Uhr.
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5: Heute Nachmittag ist es wechselnd bewölkt. Es wird aber auch nicht mehr so heiß. In den nächsten Stunden steigen die Temperaturen bis auf 27 Grad an. Aktuell sind es in Quakenbrück 25 Grad, in Osnabrück, in Belm und Bad Rothenfelde sind es 26 Grad. In der Nacht ist es sternenklar, die Temperaturen liegen früh morgens bei 15 Grad. Morgen wechseln sich dann Sonne und Wolken ab. Am Abend kann es auch mal kurz regnen mit Höchsttemperaturen bis 28 Grad. Übermorgen gibt es Sonne und Wolken im Wechsel. Am Nachmittag sind Regenschauer möglich. Die Temperaturen, die steigen nur bis auf 25 Grad an.
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5: Da sieht es im Moment recht ruhig aus auf den Straßen in der Region Osnabrück. Keine größeren Behinderungen. Ich habe einen

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1: Und heute ist Montag, es ist 15:04 Uhr. Am Mikrofon Matthias Preis.

5,25 Promille. Ein Alkoholwert, der selbst erfahrene Polizeibeamte sprachlos gemacht hat. Wie eine Frau mit diesem Wert überhaupt noch am Leben war und was die Polizei dazu sagt, hört ihr gleich bei uns nach Mark Ronson und Amy Winehouse, Valerie.

0: Am vorletzten Wochenende hat eine Meldung aus der Region selbst erfahrene Polizeibeamte sprachlos gemacht. Eine Frau wurde am Samstagmorgen stark alkoholisiert aufgefunden. Der Atemalkoholtest zeigte unglaubliche 5,25 Promille. Ein Wert, den selbst die Einsatzkräfte nach eigenen Angaben kaum glauben konnten. Polizeisprecher der Polizeiinspektion Osnabrück, Stefan Alberti, schildert den außergewöhnlichen Fall.
1: Im vorliegenden Fall waren zunächst folgende Klärungen wichtig. Ist die Frau ansprechbar? Ist sie orientiert? Wie ist ihr Gesundheitszustand? Nach Feststellung eines Atemalkoholwerts von fast schon unglaublichen 5,25 Promille war klar, dass die Frau ins Krankenhaus gebracht werden muss. Ein solcher Atemalkoholwert kann lebensbedrohliche Auswirkungen haben.
0: So spektakulär die Zahl auch klingt, dahinter steckt vor allem eine enorme Gefahr. Denn ein so hoher Alkoholwert kann lebensbedrohlich sein. Es drohen unter anderem Atemstillstand, Bewusstlosigkeit oder sogar ein tödlicher Verlauf. Welche Risiken mit einer solchen Alkoholvergiftung verbunden sind, erklärt Stefan Alberti.
1: Wenn eine alkoholisierte Person zum Beispiel sich nicht mehr örtlich orientieren oder nicht mehr ohne Hilfe laufen kann, besteht natürlich die Gefahr, dass die Person stürzt und sich verletzt. Dazu besteht auch eine Erstickungsgefahr. Warum? Weil die Person an ihrem Erbrochenen ersticken könnte. Und wenn eine alkoholisierte Person auf einer Straße oder sonst wo einschläft, kann das insbesondere in kalten Jahreszeiten auch lebensbedrohlich sein.
0: Gerade jetzt im Sommer verbringen viele Menschen die Abende draußen, beim Grillen, auf Stadtfesten oder beim gemeinsamen Fußballschauen. Da kann es schnell passieren, dass jemand deutlich zu viel trinkt. Wichtig ist dann, nicht einfach wegzuschauen, sondern handeln.
1: Grundsätzlich, wenn man eine alkoholisierte Person wie im vorliegenden Fall auf der Straße liegend antrifft, sollte man sie ansprechen, ob es ihr gesundheitlich gut geht, ob man in irgendeiner Form helfen kann, ob man jemanden anrufen oder den Notruf wählen soll. Sollte die Person möglicherweise aggressiv reagieren, ist es immer ratsam, die Polizei zu verständigen.
0: Die Polizei appelliert deshalb, passt aufeinander auf, kennt eure Grenzen und schaut hin, wenn jemand Hilfe braucht. Im Zweifel gilt immer, lieber einmal mehr den Notruf wählen als einmal zu wenig.

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1: Mit Jan Molitor. Ortsrat Oldendorf fordert Änderungen an den Plänen der neuen Lärmschutzwende der Deutschen Bahn. Und bis Ende Juli ist es in Stadt und Landkreis Osnabrück noch möglich, sich für die grüne Hausnummer zu bewerben. Die Deutsche Bahn plant in Mellen neue Lärmschutzwände entlang der Bahnstrecke. Der Ortsrat Oldendorf fordert jetzt allerdings Änderungen an den Plänen. Laut der Neuen Osnabrücker Zeitung wurde eine der Wände im Planungsverlauf verkürzt. Dadurch würden einige Anwohner keinen aktiven Lärmschutz mehr erhalten. Die Stadt Melle will die Forderungen des Ortsrates nun an die Deutsche Bahn weiterleiten. Eigentümerinnen und Eigentümer aus Stadt und Landkreis Osnabrück können sich noch bis Ende Juli um die grüne Hausnummer bewerben. Mit der Auszeichnung werden besonders energieeffizient sanierte oder neu gebaute Wohnhäuser gewürdigt. Voraussetzung ist unter anderem, dass die Gebäude bestimmte Energiestandards erfüllen. Die erfolgreichen Bewerber erhalten eine grüne Hausnummer für ihr Haus sowie eine Urkunde. Die Aktion wird von der Klimaschutz- und Energieagentur Niedersachsen gemeinsam mit regionalen Partnern durchgeführt. Am Gymnasium in der Wüste in Osnabrück stand heute der zweite Teil einer Projektwoche auf dem Programm. Mehr als 1000 Schülerinnen und Schüler arbeiteten dabei unter dem Motto Bauen und Gestalten an verschiedenen Projekten. Geplant waren unter anderem neue Treffpunkte auf dem Schulgelände, Umweltprojekte und Filmproduktionen. Unterstützt wurden die Jugendlichen von ihren Lehrkräften sowie Expertinnen und Experten aus der Region. Für den VfL Osnabrück geht die Vorbereitung auf die neue Zweitligasaison weiter. Am Samstag sind die Lila-Weißen zu einem Freundschaftsspiel beim SC Melle 03 zu Gast. Anpfiff ist um 14 Uhr. Bis zum Saisonstart Anfang August will Trainer und Mannschaft die Abläufe weiter einspielen und sich auf die neue Spielzeit vorbereiten. Der erste Spieltag der zweiten Bundesliga wird am Wochenende vom 7. bis 9. August ausgetragen.
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2: Heute Nachmittag ist es wechselnd bewölkt, aber es wird auch nicht mehr so heiß. In den nächsten Stunden steigen die Temperaturen bis auf 27 Grad an. Aktuell sind es in Rulle 25 Grad, in Osnabrück, in Bad Iburg und in Neunkirchen sind es 26 Grad. In der Nacht ist es dann sternklar. Die Temperaturen liegen frühmorgens bei 15 Grad. Morgen wechseln sich dann Sonne und Wolken ab. Am Abend kann es auch mal kurz regnen mit Höchsttemperaturen so bis 28 Grad. Übermorgen gibt es Sonne und Wolken im Wechsel. Am Nachmittag sind Regenschauer möglich. Die Temperaturen, die steigen auch nur bis auf 25 Grad an.
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2: Achtung auf der A33 Osnabrück in Richtung Bielefeld. Zwischen dem Kreuz Osnabrück Süd und Hilda am Teutoburger Wald haben wir 3 Kilometer Stau. Dort braucht ihr etwa 12 Minuten länger. Dann habe ich noch die Blitzer im Landkreis, die uns der Landkreis auch gemeldet hat. Und die stehen heute unter anderem verstärkt in und um Dissen. Wenn ihr jetzt noch mehr Verkehrsmeldungen habt für uns, dann könnt ihr uns gerne anrufen. Das geht mit der Telefonnummer 0541 750 40 0 oder schickt uns eine WhatsApp an die Nummer 0157 88 533 187. Beide Nummern findet ihr auch auf osradio.de. Ich wünsche euch eine gute und sichere Fahrt.
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2: Mit Matthias Preis am Mikrofon am Montagnachmittag, es ist 15.33 Uhr.

0: OS Radio am Nachmittag, es ist 15.41 Uhr. Es war wirklich heiß am letzten Wochenende. Das Thermometer stand fast bei 40 Grad und im Süden und Osten von Deutschland war es noch heißer. Schon wieder ein Rekord-Juni. Da macht sich der menschengemachte Klimawandel echt bemerkbar. Wir hatten jetzt Grundschulkinder der Heinrich-Schüren-Schule hier bei uns im Studio. Die meinen, dass wir alle das Klima schützen müssen. Jede Kilowattstunde Strom, die wir sparen, helfe der Umwelt. Wie einfach das im Alltag funktionieren kann, das haben uns die Kinder dann auch gleich verraten.
1: Wer lange duscht, verschwendet wertvolle Energie. Dusche nur 5 Minuten, da bist du sauber und das Klima bleibt geschützt. Ziehe den Stecker von Spielkonsolen, Ladegeräten oder Fernsehern, wenn du sie nicht nutzt. So sparst du bis zu 5 Watt pro Gerät und schonst du die Umwelt. Denke daran, Geräte nicht im Standby lassen.
2: Du möchtest etwas aus dem Kühlschrank? Vergiss nicht, die Tür nur kurz öffnen. Jeder unnötige Blick lässt die Kälte entweichen und der Kühlmotor benötigt zu viel Energie.
3: Licht aus, wenn du den Raum verlässt. Jede ausgeschaltete Lampe spart Strom. Wer am schnellsten das Licht ausmacht, schont das Klima.
4: Beim Duschen warmes Wasser nur bei Bedarf laufen lassen.
3: So schonen wir das Klima.
0: Das waren die Energiespartipps von den Kindern der Heinrich-Schüren-Schule. Eigentlich ganz einfach, oder?

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1: Ich bin Zoe Tassovali. Bei Schüssen in Stade westlich von Hamburg sind 5 Menschen gestorben. 2 Menschen wurden festgenommen. Darunter ist auch der mutmaßliche Schütze. Das hat eine Polizeisprecherin auf dpa-Anfrage bestätigt.
2: Laut Polizei soll der Tatort in der Nähe einer Jugendeinrichtung in der Innenstadt von Stade liegen. Dort befindet sich wohl auch eine Einrichtung mit Mutter-Kind-Wohngruppen. Zahlreiche Rettungswagen und Polizeiautos sind vor Ort. Auf Bildern sind auch Frauen zu sehen mit Babys in Tragen. Über die Hintergründe sei aber noch nichts Genaues bekannt, erklärte die Polizei. Sie postete auch Warnungen an die Bevölkerung, den Bereich weiträumig zu meiden. Die 5 Toten sollen Erwachsene sein, weitere Menschen wurden offenbar verletzt. Stade liegt etwa 40 Kilometer westlich von Hamburg. Onni Torau, Nachrichtenredaktion.
1: Der Tankrabatt ist nur teilweise bei den Verbrauchern angekommen. Das schätzt das Münchner IFO-Institut. Super E5 und Super E10 wurden zwar durch die Mineralölkonzerne vollständig weitergegeben, beim Diesel wurden aber im Schnitt 12 Cent pro Liter weitergegeben und damit deutlich weniger als die 16,7 Cent der Steuersenkung. Morgen läuft der Tankrabatt planmäßig aus. Das IFO-Institut rechnet damit, dass die Spritpreise dann wieder steigen werden. Wie hoch die gehen, hänge von der Entwicklung des Ölpreises ab. Am heißen Wochenende sind nach Angaben der Lebensretter von der DLRG mindestens 26 Menschen beim Baden ums Leben gekommen. Alles Männer und Jungen.
3: Die Zahl bezieht sich alleine auf die Zeit zwischen Freitag und Sonntag. Dazu kommen 7 weitere Badetote am Donnerstag. Mindestens 8 Menschen wurden in Krankenhäusern wiederbelebt. Neben Nichtschwimmern und Kindern haben auffällig oft Männer Badeunfälle. Im vergangenen Jahr waren 4 von 5 Ertrunkenen männlich. Bei jungen Männern ist es oft der Übermut, wie etwa riskante Brückensprünge. Bei Älteren spielen auch Herz-Kreislauf-Erkrankungen eine Rolle. Ursula Winkler, Nachrichtenredaktion.
1: Verlorene oder beschädigte Koffer können für Fluggesellschaften teuer werden. Laut dem Dienstleister SITA entstehen pro Gepäckstück im Schnitt Kosten von umgerechnet knapp 230 Euro. Immerhin, die Zahl der Gepäckprobleme ist im vergangenen Jahr um 19 Cent gesunken. Damit die Zahlen noch weiter sinken, sollen eine bessere Datenvernetzung und künstliche Intelligenz helfen.
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4: Heute Nachmittag ist es wechselnd bewölkt. Es wird aber auch nicht mehr ganz so heiß. In den nächsten Stunden steigen die Temperaturen noch bis auf 27 Grad an. Aktuell sind es in Osterkappeln 25 Grad, in Osnabrück sind es 26 Grad, in Wallenhorst und Bad Lahr sind es 27 Grad. In der Nacht ist es sternenklar. Die Temperaturen liegen früh morgens bei 15 Grad. Morgen wechseln sich Sonne und Wolken ab. Am Abend kann es auch mal kurz regnen mit Höchsttemperaturen bis 28 Grad. Übermorgen gibt es Sonne und Wolken im Wechsel. Am Nachmittag sind Regenschauer möglich. Die Temperaturen, die steigen nur bis auf 25 Grad an.
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4: Achtung auf der A1 Osnabrück in Richtung Bremen zwischen Neunkirchenförden und Holdorf. Dort steht ein defektes Fahrzeug. Fahrt dort bitte ganz besonders vorsichtig. Dann die A30. Bad Oeynhausen Richtung Osnabrück zwischen Bissendorf und Nattbergen. Dort liegen Gegenstände auf der Fahrbahn. Auch dort bitte ganz besonders vorsichtig fahren. Dann die A33 Osnabrück Richtung Bielefeld zwischen dem Kreuz Osnabrück Süd und Hilter. Haben wir 3 Kilometer Stau, dort braucht ihr etwa 12 Minuten länger. Dann habe ich noch die Blitzer im Landkreis und die stehen heute unter anderem verstärkt in und um Dissen. Wenn ihr jetzt noch mehr Verkehrsmeldungen für uns habt, dann könnt ihr uns gerne anrufen. Das

Bis zu 37 Grad, kaum Regen und ein immer höherer Wasserverbrauch. Stadt und Landkreis Osnabrück rufen jetzt zum Wassersparen auf. Warum jetzt zum Sparen aufgerufen wird, das erfahrt ihr gleich nach Evermax Turn.

0: Die Temperaturen kratzen immer noch an der 30-Grad-Marke. Die letzten Tage, da war es aber richtig heiß, mit bis zu 37 Grad. Regen ist kaum in Sicht und der Wasserverbrauch steigt von Tag zu Tag. Deshalb rufen Stadt und Landkreis Osnabrück jetzt gemeinsam den regionalen Wasserversorgern dazu auf, Wasser zu sparen. Was hinter dem Appell steckt und wie ernst die Lage ist, darüber spreche ich jetzt mit meiner Kollegin Verena Morris. Hallo Verena.
1: Hallo Matthias.
0: Verena, Wassersparen kennen wir eigentlich eher aus dem Hochsommer. Warum kommt der Appell jetzt schon so früh?
1: Weil die aktuelle Wetterlage Anlass zur Sorge gibt. Die vergangenen Monate waren insgesamt zu trocken und die Prognosen versprechen in den nächsten Tagen auch eher trockenes Wetter, also nicht mehr ganz so heiß wie jetzt zuletzt, aber weitgehend ohne Regen. Schon jetzt beobachten die Wasserversorger einen deutlich höheren Verbrauch. Viele Menschen bewässern ihre Gärten, füllen Pools oder nutzen mehr Wasser zur Abkühlung. Dadurch steigt der Bedarf schon zu Beginn des Sommers jetzt stark an.
0: Wie sieht die Situation denn beim Grundwasser aktuell aus?
1: Im Moment sind die Grundwasserstände laut Angaben von Stadt und Landkreis hier in der Region noch nicht auf einem kritischen Tiefstand. Die Regenfälle im Mai und Juni haben die Lage etwas entspannt. Trotzdem warnen die Verantwortlichen, wenn die Trockenheit anhält und gleichzeitig viel Wasser entnommen wird, dann können die Grundwasserstände schnell sinken. Das hätte Folgen für Bäche, Pflanzen, Tiere und letztlich auch für die Wasserversorgung insgesamt.
0: Jetzt gibt es diesen Appell von Stadt und Landkreis. Was können wir denn jetzt ganz konkret tun, um Wasser zu sparen?
1: Schon kleine Maßnahmen helfen. Stadt und Landkreis empfehlen vor allem auf das Rasensprengen möglichst zu verzichten und genau abzuwägen, ob beispielsweise jetzt ja ein großer Pool wirklich neu befüllt werden muss. Nur mal zum Vergleich, ein Rasensprenger verbraucht rund 800 Liter Wasser pro Stunde. Das entspricht ungefähr dem Wasserbedarf eines Menschen für eine ganze Woche. Und wer seinen Garten fit für heiße Sommer machen will, der kann schon mit kleinen Veränderungen ganz viel erreichen. So ein paar Flächen entsiegeln, damit Regenwasser wieder im Boden versickern kann. Regenwasser in Tonnen sammeln, statt es direkt abfließen zu lassen. Und bei der Bepflanzung auf robuste Arten setzen, die auch längere Trockenphasen locker wegstecken. So wird der Garten zur kleinen grünen Oase, selbst wenn die Sonne mal wieder alles gibt.
0: Der Sommer hat gerade erst begonnen und trotzdem wird Wasser schon jetzt zu einem Thema für uns alle. Also vielleicht den Rasensprenger mal etwas früher ausschalten und die Regentonne in Stellung bringen. Das schont nicht nur die Ressourcen, sondern auch den Geldbeutel. Danke für die Infos, Verena.
1: Gerne.
2: Nun, da sich der Vorhang der Nacht von der Bühne hebt, kann das Spiel beginnen, das uns vom Drama einer Kultur

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1: Mit Jan Molitor. Ortsrat Oldendorf fordert Änderungen an den Plänen der neuen Lärmschutzwende der Deutschen Bahn. Und bis Ende Juli ist es in Stadt und Landkreis Osnabrück noch möglich, sich für die grüne Hausnummer zu bewerben. Die Deutsche Bahn plant in Mellen neue Lärmschutzwände entlang der Bahnstrecke. Der Ortsrat Oldendorf fordert jetzt allerdings Änderungen an den Plänen. Laut der Neuen Osnabrücker Zeitung wurde eine der Wände im Planungsverlauf verkürzt. Dadurch würden einige Anwohner keinen aktiven Lärmschutz mehr erhalten. Die Stadt Melle will die Forderungen des Ortsrates nun an die Deutsche Bahn weiterleiten. Eigentümerinnen und Eigentümer aus Stadt und Landkreis Osnabrück können sich noch bis Ende Juli um die grüne Hausnummer bewerben. Mit der Auszeichnung werden besonders energieeffizient sanierte oder neu gebaute Wohnhäuser gewürdigt. Voraussetzung ist unter anderem, dass die Gebäude bestimmte Energiestandards erfüllen. Die erfolgreichen Bewerber erhalten eine grüne Hausnummer für ihr Haus sowie eine Urkunde. Die Aktion wird von der Klimaschutz- und Energieagentur Niedersachsen gemeinsam mit regionalen Partnern durchgeführt. Am Gymnasium in der Wüste in Osnabrück stand heute der zweite Teil einer Projektwoche auf dem Programm. Mehr als 1000 Schülerinnen und Schüler arbeiteten dabei unter dem Motto Bauen und Gestalten an verschiedenen Projekten. Geplant waren unter anderem neue Treffpunkte auf dem Schulgelände, Umweltprojekte und Filmproduktionen. Unterstützt wurden die Jugendlichen von ihren Lehrkräften sowie Expertinnen und Experten aus der Region. Für den VfL Osnabrück geht die Vorbereitung auf die neue Zweitligasaison weiter. Am Samstag sind die Lila-Weißen zu einem Freundschaftsspiel beim SC Melle 03 zu Gast. Anpfiff ist um 14 Uhr. Bis zum Saisonstart Anfang August will Trainer und Mannschaft die Abläufe weiter einspielen und sich auf die neue Spielzeit vorbereiten. Der erste Spieltag der zweiten Bundesliga wird am Wochenende vom 7. bis 9. August ausgetragen.
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2: Heute gibt es nachmittags einen Sonne-Wolken-Mix. Es ist auch etwas angenehmer heute, denn die Temperaturen, die steigen nur noch bis auf 27 Grad an. Aktuell sind es in Osnabrück, in Glandorf, in Bad Essen und auch in Bersenbrück überall 27 Grad. Nachts sind keine Wolken am Himmel, die Temperaturen liegen gegen morgen bei 15 Grad. Morgen ist es dann wechselnd bewölkt, abends ist auch mal etwas Regen möglich. Die Höchsttemperaturen liegen tagsüber bei 28 Grad. Am Mittwoch gibt es dann Sonne und Wolken im Wechsel. Nachmittags kann es örtlich auch mal kurz regnen bei Höchsttemperaturen um 25 Grad.
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2: Achtung auf der A1 Osnabrück in Richtung Bremen zwischen Neunkirchenförden und Holdorf. Dort steht ein defektes Fahrzeug, fahrt dort bitte ganz besonders vorsichtig. Dann auch bitte Achtung auf der A33 Osnabrück in Richtung Bielefeld. In der Ausfahrt Bockholzhausen besteht Gefahr durch ein defektes Fahrzeug. Auch dort bitte ganz besonders vorsichtig fahren. Dann die A33 Osnabrück in Richtung Bielefeld. Zwischen dem Kreuz Osnabrück Süd und Hilter habe ich 2 Kilometer Stau. Dort braucht ihr etwa 11 Minuten länger. Dann habe ich einen Blitzer auch auf der A33 Bielefeld in Richtung Osnabrück. Zwischen Harderberg und dem Kreuz Osnabrück Süd. Dort sind maximal 100 erlaubt. Und die Blitzer im Landkreis, die uns der Landkreis gemeldet hat, die stehen heute unter anderem verstärkt in und um Georgsmarienhütte. Wenn ihr aber noch mehr Verkehrsmeldungen für uns habt, die wir noch nicht auf dem Zettel hatten, dürft ihr uns gerne anrufen und könnt uns diese dann telefonisch durchgeben. Das geht mit der Telefonnummer 0541 750 400. Ihr könnt uns auch eine WhatsApp schicken an die Nummer 0157 88 533 187. Beide Nummern findet ihr auch auf osradio.de. Ich wünsche euch eine gute und sichere Fahrt.
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2: Am Montagnachmittag um 16.34 Uhr. Ich bin Matthias Preis.

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1: Und da blicken wir schon mal ein bisschen voraus in die Zukunft. Da gibt's Feilbieten, Stöbern, Plauschen und auch Tauschen auf dem ehemaligen Zechengelände zwischen Piesberger Gesellschaftshaus und MIG-Museum Industriekultur gibt es wieder den Kulturflohmarkt. Entspannte Flohmarktatmosphäre trifft auf ein lebendiges Kulturprogramm. Aber auch die Osnabrücker Dampflokfreunde, die Feldbahn Piesberg Osnabrück, der Förderverein Stüveschacht und die Oldtimer IG Osnabrück bieten ein abwechslungsreiches Programm rund um den grünen Finger Piesberg. Feilbieten, Stöbern, Plauschen und Tauschen. Kulturflohmarkt am Piesberg am Sonntag, den 7. Juli ab 10 Uhr am Piesberger Gesellschaftshaus an der Glückaufstraße in Osnabrück.

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1: Ich bin Zoe Tassovali. Nach der tödlichen Gewalttat in Stade, westlich von Hamburg, laufen die Ermittlungen weiter. In einer Jugendhilfeeinrichtung sind 5 Erwachsene durch Schüsse ums Leben gekommen. Mehrere Menschen wurden zum Teil schwer verletzt. Die Polizei hat 2 Tatverdächtige festgenommen, darunter den mutmaßlichen Schützen. Zu den Hintergründen ist bislang nichts bekannt. Die Polizei warnt aber vor Gerüchten und Falschmeldungen in sozialen Netzwerken. 2 Monate lang hat der Tankrabatt gegolten, mit dem Juni endet aber auch diese Maßnahme. Die Preise an den Zapfsäulen dürften damit voraussichtlich am Mittwochmittag wieder ansteigen.
2: Der Steuerrabatt endet zwar um Mitternacht, aber es gibt ja auch noch die 12-Uhr-Regel und die bleibt. Damit dürfen die Tankstellen die Spritpreise weiterhin nur mittags erhöhen. Sie könnten Diesel und Benzin natürlich vorsorglich schon morgen Mittag teurer machen, 12 Stunden vor Ende des Tankrabatts. Aber der Tankstellenverband BFT rechnet nicht damit. Das würden die Mineralölgesellschaften aus Angst vor Shitstorms nicht tun. Die Verbraucherzentralen warnten die Branche schon vor überhöhten Preissprüngen nach dem Ende des Rabatts und sie fordern eine Folgeentlastung, etwa eine Stromsteuersenkung für private Haushalte. Ursula Winkler, Nachrichtenredaktion.
1: Trotz der extremen Hitze am Wochenende zieht die Deutsche Bahn insgesamt eine positive Bilanz. Rund 90% der geplanten Zugfahrten konnten demnach stattfinden. Ganz ohne Probleme lief es aber nicht. In Brandenburg und bei Bonn mussten Züge wegen ausgefallener Klimaanlagen geräumt werden. Mehrere Fahrgäste bekamen Kreislaufprobleme. Die Bahn spricht von einer extremen Belastung für Fahrgäste, Mitarbeitende und den gesamten Bahnbetrieb. In wenigen Stunden bestreitet die deutsche Nationalmannschaft ihr erstes K.O.-Spiel bei dieser Fußball-WM. Im 16. Finale in Boston muss das Team von Bundestrainer Nagelsmann gewinnen, damit der Traum vom 5. WM-Titel weiterlebt.
3: Im Footballstadion der New England Patriots hat Superstar Tom Brady viele Erfolge gefeiert. Das plant auch das deutsche Team heute und im möglichen Viertelfinale. Die Bedingungen hier bei Boston sind optimal und auch alle Spieler sind fit. Es könnte ein Geduldsspiel werden gegen vermutlich defensiv stehende Südamerikaner. Aber Bundestrainer Nagelsmann und sein Team wollen der Welt zeigen, dass sie wieder da sind. Thomas Bremser, Foxborough.
1: Anstoß fürs DFB-Team ist dann übrigens um 22.30 Uhr.
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4: Heute Nachmittag ist es wechselnd bewölkt. Es wird heute auch nicht mehr so heiß. In den nächsten Stunden steigen die Temperaturen bis auf 27 Grad. Aktuell sind es in Osnabrück, in Brumten, Georgsmarienhütte und auch in Bissendorf überall 27 Grad. In der Nacht ist es sternenklar. Die Temperaturen liegen frühmorgens bei 15 Grad. Morgen wechseln sich dann Sonne und Wolken ab. Am Abend kann es auch mal kurz regnen, mit Höchsttemperaturen bis 28 Grad. Übermorgen gibt es dann Sonne und Wolken im Wechsel. Am Nachmittag sind Regenschauer möglich. Die Temperaturen, die steigen aber nur noch bis auf 25 Grad an.
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4: Achtung auf der A1 Osnabrück Richtung Bremen. Zwischen Neunkirchenförden und Holdorf besteht immer noch Gefahr durch ein defektes Fahrzeug. Fahrt dort bitte ganz besonders vorsichtig. Dann auch bitte Achtung auf der A33 Osnabrück in Richtung Bielefeld. Im Bereich der Anschlussstelle Dissen-Bad Rothenfelde. Dort steht ebenfalls ein defektes Fahrzeug. Auch dort bitte ganz besonders vorsichtig fahren. Dann habe ich einen Blitzer auf der A33 Bielefeld in Richtung Osnabrück zwischen Haderberg und dem Kreuz Osnabrück Süd und dort dürft ihr nicht schneller als 100 fahren. Und die Blitzer im Landkreis, die stehen heute unter anderem verstärkt in und um Georgsmarienhütte. Wenn ihr jetzt noch mehr Verkehrsmeldungen für uns habt, die wir noch nicht auf dem Zettel hatten, könnt ihr uns gerne anrufen und uns diese durchgeben. Das geht mit der Telefonnummer 0541 750 400. Ihr könnt uns aber auch einfach eine WhatsApp schicken an die Nummer 0157 88 533 187. Die Nummern findet ihr auch auf unserer Internetseite auf osradio.de. Ich wünsche euch eine gute und sichere Fahrt.
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4: Und heute ist Montag, es ist 17.04 Uhr. Am Mikrofon Matthias Preis.
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Ein Glas Wein an einem lauen Sommerabend, dafür muss es nicht immer die Mosel oder die Pfalz sein. Beim Weinsommer in Osnabrück ist in diesem Jahr auch ein Winzer aus Niedersachsen dabei. Warum Wein aus der Region etwas Besonderes ist, das verraten wir euch gleich nach Bosse, Frankfurt-Oder.

0: Im Sommer werden die Tage länger, es bleibt länger hell und das lädt dazu ein, den Abend nett ausklingen zu lassen. Zum Beispiel bei einem Glas Wein hier bei uns in der Region. Dazu lädt der Weinsommer in Osnabrück ein. Winzer aus unterschiedlichen Regionen schenken hier ihre Weine aus. Und das Besondere, dieses Jahr ist sogar ein Winzer aus Niedersachsen dabei. In Niedersachsen ist der Weinanbau erst seit 2016 erlaubt. Was den Standort Niedersachsen so besonders macht, das verrät uns der Bad Iburger Winzer Jan Brinkmann.
1: Hier am schönen Teutoburger Wald haben wir einfach wirklich gute Bedingungen. Wir haben durch die Hanglage mehr Sonne pro Quadratmeter und dadurch werden die Reben eben schön reif. Wir bekommen bessere Qualität und mehr Menge gleichzeitig, weil wir eben auch ausreichend Niederschlag haben. Insgesamt produzieren wir sehr fruchtige Weine hier. Das liegt eben doch an den etwas kühleren Temperaturen. Und jede Region bringt eigene Böden, eigenes Mikroklima. Was bei uns in Niedersachsen auch immer noch ausschlaggebend ist, wir haben neue Rebsorten, die weniger anfällig für Pilzkrankheiten sind. Wir können bis zu 80% Pflanzenschutzmitteln alleine durch die Sortenwahl einsparen.
0: Der Weinbau in der Region Osnabrück ist noch sehr jung und wird in Zusammenarbeit mit verschiedenen Winzern weiter aufgebaut. Als erster Vorsitzender des Niedersächsischen Weinbauverbandes weiß Jan Brinkmann auch, was für die Zukunft des niedersächsischen Weinanbaus geplant ist.
1: Es gibt inzwischen in Niedersachsen 50 Weinbauprojekte. Das sind wirklich von Hobby bis professioneller Anbauer ist alles vertreten. Als Verband sind wir gerade dabei, dass wir ein Landweingebiet Niedersachsen oder Nordwestdeutschland ausrufen, damit wir eben in Zukunft auch mit unserer Regionalität werben dürfen, was wir aufgrund der Komplexheit des deutschen Weinbaugesetzes aktuell leider noch nicht dürfen.
0: Das Weinfest richtet sich jedoch nicht nur an Weinkenner, sondern auch an Neulinge. Die sind ebenfalls herzlich willkommen, sich durch das Sortiment zu testen. Was Jan Brinkmann so besonders am Weinsommer findet, das hat er uns auch verraten.
1: Ja, das Schöne am Weinsommer ist natürlich, dass man wirklich einfach sich ein Glas schnappt und man geht einmal komplett durch ganz Deutschland, durch alle Weinbaugebiete kann man durchgehen und ich sag mal an einem Abend dann so eine schöne Weinreise machen von der Pfalz über Rheinhessen und nachher auch wie gesagt Niedersachsen jetzt ja zum Glück. Man kann ganz viel probieren und muss nicht weit fahren, sondern kann dann an einem Abend alles erleben.
0: Vom 2. bis 5. Juli kann man hier in Osnabrück die Weinvielfalt Deutschlands beim Weinsommer probieren und vielleicht auch was Neues entdecken. Wichtig, am besten nur so viel trinken, dass ihr euch am nächsten Tag noch an eure neuen Lieblingssorten erinnern könnt.

0: Wir hatten letztens Besuch von Schülern der Heinrich-Schüren-Schule in Osnabrück. Und die haben hier mal durch die gesamte Radiolandschaft sich durchgefragt und geforscht und haben alles angeschaut, haben hier natürlich auch vieles machen dürfen. Unter anderem durften sie auch in den Studios was einsprechen und sich da einen Musikwunsch wünschen, genauso wie Tore das gemacht hat.
1: Hallo, ich bin Tore. Ich wünsche mir das Lied Tau mich auf von Zartmann und grüße damit meine Eltern.

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1: Mit Jan Molitor. Ortsrat Oldendorf fordert Änderungen an den Plänen der neuen Lärmschutzwende der Deutschen Bahn. Und bis Ende Juli ist es in Stadt und Landkreis Osnabrück noch möglich, sich für die grüne Hausnummer zu bewerben. Die Deutsche Bahn plant in Mellen neue Lärmschutzwände entlang der Bahnstrecke. Der Ortsrat Oldendorf fordert jetzt allerdings Änderungen an den Plänen. Laut der neuen Osnabrücker Zeitung wurde eine der Wände im Planungsverlauf verkürzt. Dadurch würden einige Anwohner keinen aktiven Lärmschutz mehr erhalten. Die Stadt Melle will die Forderungen des Ortsrates nun an die Deutsche Bahn weiterleiten. Eigentümerinnen und Eigentümer aus Stadt und Landkreis Osnabrück können sich noch bis Ende Juli um die grüne Hausnummer bewerben. Mit der Auszeichnung werden besonders energieeffizient sanierte oder neu gebaute Wohnhäuser gewürdigt. Voraussetzung ist unter anderem, dass die Gebäude bestimmte Energiestandards erfüllen. Die erfolgreichen Bewerber erhalten eine grüne Hausnummer für ihr Haus sowie eine Urkunde. Die Aktion wird von der Klimaschutz- und Energieagentur Niedersachsen gemeinsam mit regionalen Partnern durchgeführt. Am Gymnasium in der Wüste in Osnabrück stand heute der zweite Teil einer Projektwoche auf dem Programm. Mehr als 1000 Schülerinnen und Schüler arbeiteten dabei unter dem Motto Bauen und Gestalten an verschiedenen Projekten. Geplant waren unter anderem neue Treffpunkte auf dem Schulgelände, Umweltprojekte und Filmproduktionen. Unterstützt wurden die Jugendlichen von ihren Lehrkräften sowie Expertinnen und Experten aus der Region. Für den VfL Osnabrück geht die Vorbereitung auf die neue Zweitligasaison weiter. Am Samstag sind die Lila-Weißen zu einem Freundschaftsspiel beim SC Melle 03 zu Gast. Anpfiff ist um 14 Uhr. Bis zum Saisonstart Anfang August will Trainer und Mannschaft die Abläufe weiter einspielen und sich auf die neue Spielzeit vorbereiten. Der erste Spieltag der zweiten Bundesliga wird am Wochenende vom 7. bis 9. August ausgetragen.
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2: Heute Nachmittag ist es wechselnd bewölkt. Es wird nicht mehr so heiß. In den nächsten Stunden liegen die Temperaturen bei ungefähr 27 Grad. Aktuell sind es auch in Osnabrück, in Uffeln, in Wittlage und auch in Borklo überall 27 Grad. Die Nacht ist sternenklar. Frühmorgens liegen die Temperaturen dann bei 15 Grad. Morgen gibt es einen Wechsel zwischen Sonne und Wolken. Am Abend kann es auch mal kurz regnen mit Höchsttemperaturen bis 28 Grad. Übermorgen gibt es dann Sonne und Wolken im Wechsel. Am Nachmittag sind Regenschauer möglich. Die Temperaturen, die steigen aber nur noch bis auf 25 Grad an.
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2: Achtung auf der A1 Osnabrück Richtung Bremen. Zwischen Neunkirchenförden und Holdorf besteht Gefahr durch ein defektes Fahrzeug. Fahrt bitte ganz besonders vorsichtig. Dann die A33 Osnabrück in Richtung Bielefeld. Im Bereich der Anschlussstelle Dissen-Bad Rothenfelde steht ebenfalls ein defektes Fahrzeug. Auch dort bitte vorsichtig sein. Dann ein Blitzer auf der A33 Bielefeld Richtung Osnabrück zwischen Haderberg und dem Kreuz Osnabrück Süd. Dort sind maximal 100 erlaubt. Und die Blitzer im Landkreis, die stehen heute unter anderem verstärkt in und um Georgsmarienhütte. Wenn ihr jetzt noch mehr Verkehrsmeldungen für uns habt, dann dürft ihr uns gerne anrufen. Das geht mit der Telefonnummer 0541 750 400 oder schickt uns eine WhatsApp an die Nummer 0157 88 533 187. Beide Nummern findet ihr auch auf osradio.de. Ich wünsche euch eine gute und sichere Fahrt.
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2: Am Montagnachmittag, es ist 17.34 Uhr, am Mikrofon Matthias Preiß.

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0: Es ist 17.45 Uhr, US Radio am Nachmittag ist für heute schon wieder durch. Hier geht's gleich weiter mit Wir machen Radio meets ein Interview mit den echten Wir-Leuten. Und das alles mit Eike Stolzenburg. Um 19 Uhr geht's dann weiter mit Schwitzkasten, der Podcast von Sportlich Unterwegs. Heute Mr. Bundesliga, Frank Willenborg, der Fußballschiedsrichter mit Tobias Romberg und Katrin Pohlmann. 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Morgen geht's früh wieder los mit Startklar. Ab 6 Uhr ist dann Hinner Gramm für euch am Mikrofon. Und hört mal, was da geplant ist für morgen.
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2: 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Hoffentlich gibt's dann schöne und gut gelaunte Stimmen. 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Außerdem eventuell ein neues Probezentrum für das Theater. 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Und jetzt würde ich mal sagen, Deutschland-Trikot raus und Daumen drücken.
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0: Also auf jeden Fall bei Hinak morgen früh dabei sein. Das wird bestimmt spannend. Ich wünsche euch einen schönen Montagabend. Wir hören uns dann wieder morgen ab 14 Uhr bei OS Radio am Nachmittag. 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
1: Ich bin Zoe Tassovali. 6 Tote, mehrere Verletzte. Ein Gewaltverbrechen erschüttert das niedersächsische Stade. Bei Schüssen in einer Jugendhilfeinrichtung wurden laut Polizei 6 Erwachsene getötet. Weitere Menschen sollen zum Teil schwer verletzt worden sein. 2 Verdächtige wurden festgenommen, darunter auch der mutmaßliche Schütze.
2: Wegen der Schwere ihrer Verletzungen schließen die Ermittler nicht aus, dass noch weitere Menschen sterben könnten. In der Jugendeinrichtung, wo die Schüsse fielen, sind Wohngruppen für Mütter und Kinder untergebracht. Offen ist, wer genau die Getöteten sind, was die Motive des mutmaßlichen Täters und was die zweite festgenommene Person mit der Tat zu tun hatte. Ein Zusammenhang mit sogenannter Clan-Kriminalität schließt die Polizei nach ersten Erkenntnissen aus. Eine weitere Gefahr für die Bevölkerung bestehe nicht mehr, so die Polizei. Auch eine nahe Kita und eine Grundschule seien nicht in Gefahr gewesen. Onni Thorau, Nachrichtenredaktion.
1: Vor dem Koalitionsausschuss am Mittwoch gibt es weiter Streit über die geplante Reform der Einkommensteuer. Die SPD will kleine und mittlere Einkommen entlasten und dafür Topverdiener stärker zur Kasse bitten. Die Union lehnt das ab und setzt stattdessen auf Einsparungen bei den Staatsausgaben. Wie die Reform am Ende genau aussehen soll, darüber will die Koalition jetzt beraten. Nach der Hitzewelle zuletzt dürfte diese Meldung wohl niemanden überraschen. Laut dem Deutschen Wetterdienst war der Juni deutlich wärmer als frühere Junimonate. Er dürfte unter den Top 3 der wärmsten seit Messbeginn landen, teilte eine Sprecherin mit.
3: Obwohl zwischen den Hitzewellen durchaus kühlere Tage lagen, waren die Temperaturen unterm Strich noch sehr hoch. Zuletzt habe sich vor allem im Westen eine Hitzewelle mit extrem heißer und feuchter Luft etabliert, hieß es. Jetzt am Wochenende wurde deutschlandweit an 46 Stationen die 40-Grad-Marke geknackt. Und es gab einen neuen deutschen Allzeitrekord, 41,7 Grad in Neiße-Münde-Koschen in Brandenburg. Auch die Nächte blieben teils tropisch warm. Der Juni war auch sehr trocken und teils kam dann bei heftigen Gewittern lokal gleich eine ganze Monatsration an Regen in kurzer Zeit vom Himmel. Ursula Winkler, Nachrichtenredaktion.
1: Bundespräsident Steinmeier hat zum Auftakt der Nachhaltigkeitskonferenz in Hamburg zu mehr internationaler Zusammenarbeit aufgerufen. Nur wenn man auf gemeinsame Regeln vertrauen könne, werde es gelingen, Herausforderungen wie den Klimawandel oder den Kampf gegen Hunger und Armut zu meistern.
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Hallo und guten Abend, liebe Zuhörende und Freundinnen von US Radio 104,8. Herzlich willkommen zu Wir machen Radio. Das ist heute am Montag, den 29. Juni 2026, die erste Ausgabe von Wir machen Radio. Ja, vielleicht wird das ja was Regelmäßiges, ich weiß es noch nicht. Wir senden heute von 18 bis 19 Uhr. Am Mikrofon für euch ist Eike Stolzenburg, das bin ich. Ich bin auch sendeverantwortlich, also wenn ihr negative oder positive Kritik habt, schreibt einfach an den Sender. Ich habe mir heute liebe Gäste in die Sendung eingeladen, die ich euch gleich nach dem ersten Song vorstellen werde. Und wir hören jetzt als erstes Mark Forster mit Wir sind groß.

0: So, das war gerade der große Mark Forster mit dem fast gleichklingenden Song Wir sind groß. Und ich habe jetzt, wie ich das eben schon angekündigt habe in der Anmoderation, liebe Gäste bei mir. Bei mir sind heute zu Gast Daniela, Carsten, Marcel, vielleicht gleich später, der steckt noch im Verkehr, Kevin und Joja. Und ihr seid alle von dem Podcast Echt Wir. Also erstmal hallo an die Runde.
1: Hallo.
0: Schön, dass ihr meiner Einladung gefolgt seid und Bock habt, heute hier bei Wir machen Radio mitzumachen. Ja, das Erste, was man in solch einer Radiosendung macht, ist natürlich eine ganz kurze Vorstellungsrunde. Wer seid ihr? Und wenn ihr Lust dazu habt, dürft ihr auch ganz gerne erzählen, wie ihr zur heilpädagogischen Hilfe Osnabrück gekommen seid. Denn Echt Wir ist ja ein Podcast, das hatte ich eben noch gar nicht angekündigt oder nicht gesagt. Echt Wir ist ja ein Podcast, der im Rahmen ja, der heilpädagogischen Hilfe Osnabrück oder eines der Angebote läuft. Wer mag da mal anfangen?
2: Ja, dann fange ich, oder willst du?
1: Marcel?
2: Dann fange ich an.
0: Ja, genau. Schiebt euch das immer hin und her, dann ist die Sendestunde auch gleich schon vorbei.
2: Ja, das können wir gut. Ja, ich bin Carsten Brüggemann, bin 48 Jahre, bin seit 2018 in der HAO und gekommen bin ich eigentlich dazu mit Hilfe der Rentenversicherung, sag ich mal. Ich habe Elektriker gelernt, konnte aus gesundheitlichen Gründen diesen Beruf nicht mehr ausüben. Dann habe ich nach langem Kampf eine Umschulung zum IT-Systemintegrator und IT-Systemkaufmann genehmigt bekommen von der Rentenversicherung. Den habe ich auch erfolgreich abgeschlossen. Und nach der Umschulung hat die Rentenversicherung gemerkt, mit meinem Krankheitsbild kann ich auch in diesem Beruf eigentlich gar nicht arbeiten. Und dann haben sie mich irgendwie, ich weiß gar nicht, was das war, eine Schulung oder was, irgendwo reingesteckt, um herauszufinden, ob der zweite Arbeitsmarkt für mich ist. Die haben das bestätigt und dann habe ich mich auch bei der HAO vorgestellt und war dann auch, also 2017 hier vorgestellt und war dann 2018, 2. Januar, hier dabei.
0: Okay, also hast du auch, so sage ich mal, durch deine ein bisschen Krankheitsgeschichte den Zugang hierhin zur HAO gefunden.
2: Richtig.
0: Okay, ja gut, dann machen wir mal weiter, Marcel. Magst du weiter?
1: Ja, ich mach dann weiter. Hallo, ich heiße Marcel. Wie ich zu der heilpädagogischen Hilfe Osnabrück gekommen bin. Also ich bin jetzt circa ein Jahr schon hier bei der HAO und vorher war ich halt bei der HPH in Bersenbrück gewesen. Hab da 10 Jahre lang PC-Bereich gearbeitet, in der Archivierung, also sprich, ich habe immer einen Aktenordner bekommen.

0: und hab die dann immer durch so einen Scanner halt immer durchgejagt und dann halt digital aufbereitet.
1: Also bist du Digitalisierungsfachmann.
0: Ja. Und das habe ich halt 10 Jahre lang gemacht. Und dann habe ich im Internet recherchiert, ob es nicht eine andere Alternative für mich gibt. Und dann bin ich zufällig, hatte die HO eine Anzeige gehabt zum für Podcast und das hat mich dann so sehr interessiert, dass ich dann 2025 dann dass ich dann aus Bernbrück dann mich sozusagen abgekapselt habe und dann rüber gewechselt bin, dann zu Osnabrück wieder. Ich wohne auch in Osnabrück. Und dann bin ich halt in die Werkstatt gekommen, habe erstmal ein Jahr halt erstmal 2 verschiedene Bereiche absolviert, um zu gucken, wo es mir gefällt. Und letzten Endes bin ich dann beim Podcast hängen geblieben und das macht mir bis dato mega viel Spaß und ich freue mich auf weitere spannende Projekte.
1: Ja, cool. Danke erstmal dafür,
0: Ja.
1: dass du das alles so frei und detailliert erklärt hast. Sehr schön. Ja, Daniela, dann
2: Jo.
1: möchten wir deine Geschichte auch noch
2: Ja, ich bin Daniela
1: gerne.
2: Hecht, ich bin 47 Jahre alt. Ich mag Humor, ich mag es bunt und ich bin eigentlich auch ganz open-minded. Ja, vorher war ich Fachassistentin im öffentlichen Dienst. Zur HHO bin ich gekommen, weil ich eben krank wurde und die Rentenversicherung im Anschluss keine Wiedereingliederung auf dem ersten Arbeitsmarkt bewilligt hat, aber dafür hier die Teilnahme am BBB, also in dem
1: Okay.
2: Berufsbildungsbereich. Da bin ich angefangen im August 2022 und nach dem BBB ging es dann auch direkt hier zum Social Media und Podcast Team.
1: Okay, darüber unterhalten wir uns ja gleich noch ein bisschen näher. Ja, Julia, dann bist du natürlich jetzt auch noch dran und darfst deine Geschichte.
3: Also ich bin Joya. Ich habe hier damals ein Praktikum bei der HHO gemacht im Rahmen meiner Ausbildung zur Ergotherapeutin. Und dann bin ich ein paar Jahre später hier wieder zurückgekehrt und habe hier 2012 einen Job angenommen und habe hier auch schon verschiedene Sachen durch. Ich war dann zweimal in Elternzeit und habe jetzt 2024 dann hier die Podcast- und Social-Media-Gruppe übernommen.
1: Okay, ja gut. Wie gesagt, da gehen wir ja gleich noch ein bisschen näher drauf ein. Das ist ja der Kernpunkt auch des Interviews. Dann schlage ich vor, wir hören jetzt mal zwei Songs. Ich habe von euch für die reguläre Sendung, die ihr ja macht, bei US Radio eine riesige Playlist bekommen mit, ich glaube, 400 Songs. Das hat mich natürlich auch völlig erschlagen. Nee, kein Thema, das ist gut. Und davon habe ich natürlich jetzt ein paar Songs ausgewählt. Wir haben ja eben schon Mark Forster gehört und jetzt hören wir Robin Schulz mit Sun Will Shine und Beyoncé mit Run the World.

0: Okay, da sind wir wieder. Wir haben gerade schon die erste Fragerunde gehabt, haben gerade Robin Schulz mit Sun Will Shine gehört und Beyoncé mit Run the World. Und ich bin heute zu Gast beim Echt Wir Podcast in der HHO in Osnabrück. Und jetzt kommen wir natürlich mal zum Eingemachten. Also Echt Wir ist euer Podcast und das ist ja auch eure Gemeinsamkeit. Also da arbeitet ihr zusammen. Ich möchte ganz gerne wissen, worum geht es da? Beziehungsweise vielleicht vorher, wie ist die Idee zu diesem Podcast entstanden? Und wie ist auch der Podcast selbst an den Start gekommen? Damit können wir vielleicht anfangen und dann worum geht es in dem Podcast?
1: Ja, also unser Thema war eigentlich Inklusion, Lebenswege und Chancengleichheit, dass wir über die Bedürfnisse und die Möglichkeiten für Menschen mit Einschränkungen berichten, deren Sichtweisen teilen können, unsere eigenen Sichtweisen teilen können und unsere eigenen Erfahrungen auch. Manchmal haben wir natürlich auch Gäste da und ja, am Anfang war das Ganze ein Projekt. Das wurde gefördert von Hand in Hand für Norddeutschland, weil sich die HHO eben auf dieses Projekt beworben hat. Der Idee, einen inklusiven Podcast zu erstellen oder zu machen. Und ja, mehr dazu kann eigentlich Joya sagen.
2: Ja, das hast du eigentlich schon ganz gut erklärt. Genau, es gab also dann Fördergelder, die wir bekommen haben. Es gab einen Projektantrag, wo drin stand, dass wir halt im Monat eine Folge produzieren dürfen, genau mit diesen Themen, die Daniela gerade schon benannt hat. Und ja, wir haben uns dann im Prinzip einfach auf den Weg gemacht, haben uns Equipment angeschafft, haben natürlich im Vorfeld recherchiert, was braucht man alles für so einen Podcast? Wir hatten alle keine Ahnung und sind einfach dann ins Machen gekommen, haben uns ein bisschen Unterstützung gesucht von verschiedenen Fachstellen, hatten hier ein paar Fortbildungen im Haus, wie wir unsere Stimme gut einsetzen können, wie wir Fragen geschickt stellen können, wie wir das Gespräch am Laufen halten, wie wir uns auch körperlich vorbereiten können auf so eine Podcast- und Interviewsituation. Ja, und dann haben wir einfach angefangen und haben einfach ausprobiert und gemacht und sind hingefallen und wieder aufgestanden und haben gelacht und manchmal auch geflucht. Aber übers Machen und übers Ausprobieren sind wir im Prinzip jetzt einfach dahin gekommen, wo wir jetzt gerade einfach auch stehen.
0: Okay, das heißt, es gibt tatsächlich hier Expertinnen im Haus, die sich mit der Thematik so auch auskennen und die im Vorfeld helfen konnten?
1: Nein, also das nicht, hier im Haus direkt nicht. Wir haben uns Unterstützung über Workshops geholt, zum Beispiel von Daniela Langer aus Berlin. Das ist eine Trainerin für Kommunikation und vor allem auch für Radio-Podcasts oder Radioauftritte. Und ja, und wir hatten noch einen zweiten Workshop, in dem es um Rhetorik ging.
0: Okay, ja, das genau, von extern geht das natürlich auch. Mhm. Stimmt, Daniela Lange, das muss ich mir mal merken, da kann ich vielleicht auch noch was lernen. Auf jeden Fall. Ja.
2: Genau, und hier im Haus haben wir ja eine große Social Media und Kommunikations-Marketing-Abteilung. Ja. Mit der arbeiten wir jetzt ja auch ganz, ganz eng zusammen und die haben uns natürlich auch immer durchs ganze Projekt mit begleitet. Also gerade alles so, was so technische Fragen anging oder die Arbeit mit Schnittprogrammen, da konnten wir natürlich schon auch auf die Expertise im Haus zurückgreifen. Ja. Wir haben auch eine große IT-Abteilung. Auch die hat uns echt extrem unterstützt mit den ganzen Programmen, die irgendwie zu installieren und zu gucken, wie kommen wir da irgendwie mit zurecht, dass wir das alles gut einrichten können. Wie müssen wir unsere Handys vielleicht auch so einrichten, damit halt auch da bestimmte Programme laufen, die wir halt benötigen. Also da hatten wir halt von der Seite auf jeden Fall Unterstützung, was die Technik anging. Und ansonsten haben wir uns natürlich YouTube und Instagram und Spotify und so weiter auch unterstützt. Ja. Da haben wir uns einfach auch ganz viel angeguckt, ganz viele Tutorials, wie wir überhaupt so einen Podcast da hochladen können. Aber alles, was so mit Fragen rund um die Technik zu tun hat, haben wir einfach hier im Haus dann auch ein bisschen Unterstützung bekommen. Ne? Aber genau, also dieses, wie spreche ich eigentlich, wie mache ich das, da haben wir uns einfach extern Unterstützung geholt.
0: Ja, sehr cool. Und habt es ja auch geschafft, das jetzt auf eine professionelle Basis zu stellen. Also das muss man ja sagen, wenn man sich das anguckt, ist das ja hochprofessionell gemacht. Ja. Ja, gerne. Seid ihr denn jetzt alle schon von Anfang an dabei gewesen oder auch...
3: Nein,
0: nicht, Carsten?
3: Ich leider nicht. Das habe ich erst zu spät mitgekriegt, dass hier sowas steigt, sage ich mal. Wie ich ja eben schon sagte, habe ich IT-Systemintegrator und IT-Systemkaufmann gelernt, wollte auch innerhalb der HO auch gerne am Computer arbeiten. Hatte auch viele Arbeitsplätze, was Computer angeht, aber das hat alles nicht so richtig funktioniert, bis dann irgendjemand von der Inklusion meinte, ja, probier das doch hier mal aus. Ja, und habe ich ein Praktikum gemacht, das passt sehr gut. Kollegen, Arbeit läuft, spitze. Und es hat mir sofort Spaß gemacht. Und seit Januar diesen Jahres bin ich dann auch dann fest dabei. Konnte den Leuten hier sehr viel beibringen. Nein, umgekehrt. Hab sehr viel gelernt, muss ich ganz ehrlich sagen. Also ich mache das ja auch privat so ein bisschen, filmisch drehen und schneiden. Und ich habe mir noch richtig viel gelernt, was ich auch privat nutzen konnte. Und macht richtig Spaß, muss ich ganz ehrlich sagen. Spannende Arbeit. Auch hier im Radio zum Beispiel.
0: Okay, aber seit Januar seid ihr dann in dieser Konstellation?
2: Genau, ja, nein. Also eigentlich ist bei uns, ich glaube, wir sind so das Team, was irgendwie super flexibel hier arbeitet. Es gibt halt, dadurch, dass ich auch nicht Vollzeit da bin, sag ich mal, wechselnde Situationen bei uns. Ne? Carsten ist zum Beispiel Dienstag bis Freitag da, Daniela ist die ganze Woche da, Marcel mittlerweile auch die ganze Woche. War ja aber auch am Anfang, hatte er hier zwei Arbeitsplätze im Haus, ist also da auch nochmal gewechselt. Mhm. Und Kevin und Daniela sind im Prinzip seit der ersten Stunde mit im Podcast-Team. Damals noch hier an so einem kleinen, ollen, runden Tisch, ohne irgendein Equipment, haben wir die ersten Versuche hier gestartet. Ne? Mhm. Und dann kam Marcel dazu, dann kam Nancy tageweise mit dazu, dann jetzt Carsten. Und wir haben immer wieder Praktikanten auch mit dabei, die auch mal reinschnuppern und überlegen, ob das was für sie ist. Genauso bei uns ist tatsächlich viel flexibles Arbeiten angesagt, sag ich mal. Wir sind nicht alle jeden Tag und den ganzen Tag da.
0: Na, aber ihr habt euch ja jetzt als Team auf jeden Fall gefunden und müsst da ein bisschen improvisieren, an welchen Tagen ihr alle zusammen da was machen könnt. Okay, ja, dann auch erstmal dafür vielen Dank. Und wir machen jetzt mal wieder Musik zur Untermalung oder Abwechslung. Eine Abwechslung kann man ja nicht sagen. Ne? Wir hören Bon Jovi mit Runaway und Sia mit Unstoppable. Da habe ich auch beim Vorhören tatsächlich ein paar Songs gehört, von denen ich auch nicht wusste, von dem die sind. Also war auch für mich sehr interessant, die Musik so zusammenzusuchen.

0: So, ihr Lieben, da sind wir wieder zurück. Ich bin heute zu Gast beim Podcast Echt Wir, der HHO in Osnabrück. Ich sitze hier zusammen mit Daniela, Carsten, Marcel und Joya. Kevin ist noch nicht dabei. Gucken wir mal, ob der gleich noch kommt. Und den nächsten Frageblock, den ich habe, der richtet sich so ein bisschen, wie der Podcast jetzt läuft. Also der läuft ja momentan auch einmal im Monat im Radio. Ich glaube, darauf beschränken wir es jetzt auch erst einmal kurz in der Fragestellung. Wer kümmert sich denn bei euch um das Thema der aktuellen Folge? Wird das dann demokratisch entschieden? Wo bekommt ihr die Themen her, über die ihr redet? Beispielsweise habt ihr jetzt mal in der letzten Folge, glaube ich, gesprochen über eure Diagnosen. Also das ist ja dann auch etwas, was so ziemlich tiefgehend ist, wo man dann ja auch gut miteinander abstimmen muss. Was möchte man da besprechen? Also da würde mich schon interessieren, wie kriegt ihr das hin, solch ein Thema auf die Beine zu stellen? Und dann im Anschluss habt ihr verschiedene Rollen. Also macht jetzt beispielsweise jemand lieber Moderation oder lieber Handyfilm oder lieber die Technik dahinter, das Zusammenschneiden. Wie ist das so bei euch geregelt?
1: Ja, also die Themen, kann ich sagen, haben wir uns, als es hier anfing, erstmal so ein bisschen ein paar ausgedacht, sag ich mal, über eine schöne Liste quasi erstellt. Mhm. Und so nach und nach streichen wir die Liste ab und nehmen uns die Themen daraus und wir entscheiden einfach gemeinsam immer wieder oder denken uns Themen aus. Es gibt ja wirklich genug zu erzählen über uns, über die Krankheiten, über die HO. Und ich glaube, der wird uns so schnell die Themen auch nicht ausgehen.
0: Aber ihr seid ja auch sehr frei in eurer Themenwahl. Also ihr guckt ja dann auch so ein bisschen in Osnabrück rum. Beispielsweise auch ja, welche Organisationen Inklusion, wie leben. Also ich habe das gesehen, dass ihr auch den VfL oder vom VfL jemanden interviewt habt. Ne, also ja, da habt ihr dann entsprechend ein riesiges Füllhorn an Themen, die ihr da beackern könnt, denke ich. Ne? Genau. Ja, und zu euren Rollen. Marcel, was machst du am liebsten?
2: Ich mache die Social Media Arbeit. Also ich gucke halt jeden Morgen bei Instagram, gucke ich halt, wer uns auf unserem Kanal alles neu dazugekommen ist an Followern. Und die begrüße ich auch dementsprechend dann.
0: Ach, das ist keine Automatik, sondern das schreibst du dann?
2: Ja, da habe ich so einen Text vorgeschrieben und den kopiere ich mir dann raus und dann füge ich das halt da ein und dann versende ich das halt.
0: Ja.
2: Und so das schön, ja. Mache ich halt einmal für den Kanal Echt Wir, dann noch für den Bekleidungskanal Kleidsam und einmal für Stadtgalerie Kaffee.
0: Okay. Ja, genau. Ich habe gesehen, dass ihr ja auch in allen drei Themen unterwegs seid. Ne? Also das wäre jetzt noch eine weiterführende Frage gewesen, aber das können wir natürlich auch jetzt gerne kurz besprechen. Mhm. Das heißt, ihr macht auch Dinge für Kleidsam und ja. Das Kaffee Stadtgalerie. Ne? Da seid ihr auch unterwegs, ja. Dann noch zusätzlich.
2: Ja.
0: Gut, ja. Daniela und Carsten, ihr seid so mehr die Moderatorinnen. Also euch nehme ich ja dann häufiger so am Mikrofon auch wahr.
3: Ja, also wir dürfen viel reden.
0: Ist auch gut.
3: Ja, wir machen oft die Moderation. Mal Carsten, mal ich. Und ja, ansonsten mache ich sehr viel Schnittarbeit. Ja. Schneide die Videos und die Tonspuren. Und lade die Folgen dann zum Beispiel auf YouTube und Spotify hoch und
0: Das sind auch so eure Ausspielkanäle, Spotify und YouTube, da
3: ja, genau.
0: Veröffentlicht ihr. Ja, und jetzt genau. Natürlich seit neuestem bei OS Radio dann auch einmal im Monat die Sendung. Ja, sehr cool. Dann danke dafür und Wir hören dann jetzt nochmal Musik. Ich habe nochmal ausgesucht Seed mit Aufstehen und Taylor Swift mit Anti-Hero. Die hören wir jetzt. Auch ein sehr langer Song, Taylor Swift, 5 Minuten. Nicht radiotauglich.

0: So, okay, da sind wir jetzt tatsächlich schon das letzte Mal zurück aus der Musik. Wir haben gerade Seed mit Aufstehen gehört und Taylor Swift mit Anti-Hero. Ich bin heute zu Gast beim Podcast Echt Wir. Und ja, was mich jetzt mal interessieren würde, ihr macht den Podcast natürlich auch für euch, aber ja nicht nur für euch. Also ihr möchtet ja auch sicherlich gehört werden und gesehen werden. Das ist ja auch immer ein Anliegen. Also wahrscheinlich werdet ihr jetzt nicht Reichweiten erreichen wollen in Millionenhöhe, aber man hat ja immer so ein bisschen den Anspruch, auch eine gewisse kleine Reichweite zu haben. Ne? Wie sind denn so die Reaktionen auf euren Podcast oder auf eure ganze Social-Media-Arbeit?
1: Ja gut, dann fange ich an. Also ich bin ja quasi nur halbtags hier und den Rest der Woche bin ich in Haßbergen, also auch ein Standort von der HO. Mhm. Und da habe ich sehr gute Rückmeldungen. Also ich habe da schon von mehreren Mitarbeitern gehört, dass die da gerne aber reinschauen auf jeden Fall. Und dadurch haben wir auch wieder ein paar neue Abonnenten gewonnen, was ja auch wichtig ist. Und ich habe auch schon einen Spitznamen, der Podcasten. Das fand ich ganz witzig.
0: Das ist auch wirklich witzig, Podcasten.
1: Ein Gruppleiter kam an, ach guck mal, da ist der Podcasten wieder. Ja, und deswegen, also die Rückmeldung, Feedback, das ist eher positiv, ja.
2: Also das kann ich auch nur so sagen. So, wenn man hier mal in der Pause draußen ist und rumgeht oder ins andere Gebäude muss oder durchs Haus muss, da wird man auch manchmal angesprochen. Mhm. Und die Leute, die finden das gut, die mögen das, wie es aussieht, freut uns natürlich mega. Und aber so jetzt viele Reaktionen von außen, zum Beispiel Kommentare oder so, haben wir noch nicht gekriegt. Da weiß ich nicht, wie es aussieht.
0: Ja, also ich gucke da ab und an mal rein, so. Ein paar Kommentare kommen dann ja schon und ich glaube, dass ja eure Followerzahlen auch kontinuierlich steigen, jetzt nicht raketenmäßig, ja. Aber ich meine, das wird ja auch über die Zeit kommen. Ne? Je mehr ihr macht oder ja, je mehr verschiedene Dinge man macht, wenn man in mehreren Räumen so tätig ist, dann kommt das, glaube ich, auch automatisch. Also es war bei mir auch so, das hat 100 Jahre gedauert, bis da mal ein bisschen was sich aufgebaut hat.
3: Also wir können sagen, hier intern ist das schon, also für einen total großen Anklang. Wir bekommen einfach unfassbar viele Anfragen ja auch, also HHO-übergreifend auch. Mhm. Ne? Menschen, die mit uns zusammenarbeiten wollen, die anfragen, ob sie mal mit einem bestimmten Thema zu uns in den Podcast kommen können, ob wir sie unterstützen können bei Video- oder Bildaufnahmen und solche Dinge. Also ich finde, gerade so alles, was HHO betrifft, da haben wir mit Sicherheit schon eine recht große Reichweite mittlerweile auch erlangt. Und die Leute schätzen einfach den Blick auf die Dinge. Und dass wir einfach auch mal Sachen unverblümt ansprechen und einfach auch ja wirklich durch unsere Brillen sozusagen Themen beleuchten und besprechen. Ne? Und das nehme ich schon so wahr, dass das sehr geschätzt wird. Deswegen ja einfach aus unserem Projekt dann auch wirklich eine feste Außenarbeitsgruppe geworden ist, ein inklusives Redaktionsteam, was wirklich ganz, ganz eng einfach mit unserer Marketing- und Kommunikationsabteilung ja auch zusammenarbeitet. Ne?
0: Ja, gut, und das ist ja für euch natürlich auch eine gute Quelle für neue Themen. Ne? Also wenn ihr angesprochen werdet, auch innerhalb der HAO von Abteilungen oder von Bereichen, ja, dann habt ihr natürlich, wie Carsten das auch gesagt hat, eine Liste und die wird ja wahrscheinlich dann auch nie wirklich abgearbeitet, sondern da kommen immer wieder neue Themen dazu.
3: Unsere Pläne sind immer gut gefüllt.
0: Ja, genau. Das wäre nämlich auch so die Abschlussfrage gewesen, was sind eure Pläne für die Zukunft? Aber ihr könnt ja im Grunde einfach immer weitermachen, immer aus dem Füllhorn schöpfen, das ihr da so habt. Ne?
3: Ja, genau, das haben wir vorhin auch besprochen, beziehungsweise hatte Daniela auch gesagt, dass es eigentlich so ein Wunsch ist. Kannst du ja auch selbst sagen.
2: Weiß ich das jetzt noch? Ja, genau. Unser Wunsch ist es eigentlich, einfach weitermachen zu dürfen. Dass nicht irgendwann gesagt wird, ja, wir brauchen echt wenig mehr, ihr werdet jetzt aus der Kostenstelle wird gestrichen oder so, ne?
0: Ja.
1: Ja.
2: Ja. Also wir würden uns auf jeden Fall mega freuen, wenn wir das weiter fortführen können.
0: Ja. Und das ist auch etwas, was mir von OS Radio wiedergespiegelt wurde, dass wir uns auch sehr freuen, dass ihr da dabei seid. Und ich hoffe, dass da die Kooperation auch sehr, sehr lange dauert. Ja, dann sage ich an dieser Stelle sehr herzlichen Dank, dass ihr Lust hattet, das zu machen. Hat mir sehr viel Spaß gemacht und es war auch jetzt ratzfatz vorbei. Also da hätten wir eigentlich auch 2 Stunden machen können, aber gut, das weiß man vorher natürlich nicht. Okay. Ja, dann vielen Dank und dann wünsche ich euch alles Gute und wir bleiben sicherlich ja auf jeden Fall in Kontakt. Dann
1: danke, gerne.
0: Hören wir jetzt zum Abschluss noch einen Song von Linkin Park und zwar Numb. Also gehen wir relativ wild hier aus der Sendung.

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1: Ich bin Zoe Tassovali. Nach den tödlichen Schüssen in einer Jugendhilfeeinrichtung in Stade hat die Polizei ihre Angaben zu den Verdächtigen korrigiert. Festgenommen wurde demnach nur der mutmaßliche Schütze. Zwei weitere Personen werden zwar von der Polizei befragt, gelten aber nicht als festgenommen. Bei der Tat kamen 6 Menschen ums Leben. Wie der mutmaßliche Täter zu den Opfern stand und was hinter der Tat steckt, das ist weiter unklar. 2 Monate sind rum. Morgen endet dann der Tankrabatt. Die Preise an den Zapfsäulen dürften damit am Mittwochmittag wieder steigen.
2: Der Tankrabatt hat pro Liter Sprit rund 17 Cent ausgemacht. Um diesen Betrag dürften die Preise nach dem Ende der Steuerentlastung wieder steigen. Aber die Steuer wird erhoben, wenn der Sprit die Raffinerien oder Lager verlässt, also lange bevor er in den Zapfsäulen landet. So werden also auch am Mittwoch noch die meisten Tankstellen steuerermäßigten Diesel und Benzin haben. Erst am Mittag dürfen die Preise wegen der 12-Uhr-Regel steigen. Eine Erhöhung bereits morgen Mittag hält der Branchenverband BFT für unwahrscheinlich. Das würden die großen Mineralölgesellschaften aus Angst vor Shitstorms nicht tun, hieß es. Ursula Winkler, Nachrichtenredaktion.
1: Fast jede zweite Führungsposition im öffentlichen Dienst des Bundes ist inzwischen mit einer Frau besetzt. Die gesetzliche Marke von 50% wurde Ende vergangenen Jahres aber knapp verfehlt. Der Frauenanteil lag da bei 47%. Familienministerin Prien spricht trotzdem von einem deutlichen Zeichen für mehr Gleichstellung. Das Ziel einer gleichberechtigten Teilhabe bleibe bestehen. In wenigen Stunden wird's ernst. Dann gibt's das erste K.O.-Spiel für die deutsche Fußballnationalmannschaft bei der WM. Gegner ist Paraguay. Thomas Bremser in Boston. Im Spiel gegen Ecuador hat Nagelsmann ja nur verletzungsbedingt gewechselt. Wie könnte die Startelf heute denn aussehen?
3: Also Nele Brown ist wieder fit, wird vermutlich wieder reinrutschen als Außenverteidiger für David Raum. Aber auch sonst könnte es Veränderungen geben, sagt Nagelsmann.
4: Es gibt taktische Überlegungen, auch morgen ein bisschen was zu verändern. Gibt aber auch, wie ich auch in die andere Richtung diskutierbar ist, alles identisch zu lassen, was die erste Elf angeht.
3: Mehr hat er uns nicht verraten, auch um es dem gegnerischen Trainer nicht allzu leicht zu machen. In der Offensive werden wohl wieder Havertz, Wirtz und Musiala starten. Die haben bisher als Trio noch nicht wirklich gezündet.
1: Danke dir, Thomas Bremser. Anstoß ist dann um 22.30 Uhr.
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0: So, herzlich willkommen zu einer neuen Folge von Schwitzkasten, unserem Podcast von Sportlich Unterwegs. Und heute wird es spannend hier. Ich hoffe, es fliegt keiner raus. Je nachdem, wie wir uns benehmen, werden wir vielleicht sanktioniert. Oder Katrin, mal schauen.
1: Hoffentlich kriegen wir keine rote Karte heute.
0: Genau, ich habe ein bisschen was verraten.
1: Aber ich habe schon eine geile Frage am Anfang gleich. Und zwar, ich soll das von einem bekannten, befreundeten Schiri fragen. Also Frank, wissen die Zuschauer bzw. Fans bei deinen Spielen auch immer, wo dein Auto steht?
2: Ja, also erstmal danke für die Einladung. Ihr braucht keine Angst haben. Diese Karte habe ich gar nicht mitgebracht.
3: Gelbe auch nicht.
0: Sehr gut.
2: Keine Sorge. Nee, meistens reise ich ja mit der Bahn an oder mit dem Flieger.
1: Vorbildlich.
2: Also von daher.
1: Ach so, nee. Halb.
2: Aber auch mit dem Auto. Aber es hat noch nie gebrannt, Gott
1: sei Dank.
2: Okay,
1: sehr gut.
0: Das ist gut. Was für ein gelungener Einstieg mit
1: diesem oder?
0: Slogan, den ich aus meiner Kindheit auch noch kenne. Schiri, wir wissen, wo dein Auto stand. Ist abgebrannt.
1: Ist abgebrannt.
0: Oder vom Bus und Bahn gab es irgendwie auch noch eine Variante.
2: Also es gibt eine ganze Palette, ja.
0: Okay, wir fangen jetzt nicht an zu singen.
2: Es ist nett, dass ihr mich so begrüßt.
1: Ja. Das ist eine voll gute Einstiegsfrage, um hier ein bisschen Lockerheit reinzubringen. Weißt du gleich, mit wem du es zu tun hast.
0: Katrin, dann machen wir jetzt mal eine ganz sachliche, faire Begrüßungsrunde. Wir haben einen der bekanntesten deutschen Schiedsrichter hier heute sitzen. Frank Willenborg, großartig, dass du hier bist. Wir fühlen uns wirklich geehrt.
1: Ja.
0: Wir haben mal so ein bisschen in die Statistik geguckt. Also Bundesliga-Schiedsrichter, 10 Jahre von 2016 bis 2026. 110 Spiele in der ersten Liga, 134 Spiele in der zweiten Liga, 60 Mal dritte Liga, dann kommen noch DFB-Pokalspiele dazu und noch andere Spiele. Das ist eine Menge, da kennt man doch wahrscheinlich irgendwann ziemlich viele Stadien in Deutschland, ziemlich viele Spieler. Und wir dachten, wir galoppieren mal so ein bisschen durch die Schiedsrichtergeschichte von dir. Bereit?
2: Ja, ich bin bereit.
0: Dann
1: sehr gut.
0: Fangen wir mal an. Wir fangen einfach mal an mit dem allerersten Bundesligaspiel. Welche Erinnerung hast du noch daran?
2: Ah ja, da gibt es eine schöne Geschichte. Darmstadt gegen Hoffenheim. Also zunächst einmal.
1: Wann war das?
2: Das war ja 2016 dann.
1: Oh, ja.
2: Irgendwann am Anfang der Saison, also September wahrscheinlich.
0: Genau.
2: Ich habe erstmal ewig gebraucht, um in die Bundesliga zu kommen. Also ich bin jedes Jahr aufgestiegen, aber in der zweiten Liga habe ich 9 Jahre verbracht und habe schon ein bisschen die Hoffnung aufgegeben. Natürlich nie den Kampf aufgegeben, aber ich habe schon gedacht, boah,

0: da. Also, naja, ich glaube, es war nicht so schlimm. Vielleicht eine 4-, aber, aber das war erstmal ein harter Einstieg. Mhm. Ja. Im letzten Jahr war ich der Beste nach Kicker-Durchschnitt. Also das hat sich auch wieder eingeruckelt. Mhm. Jetzt arbeite ich sogar als WM-Experte für den Kicker.
1: Ja.
0: Von daher, da, das lief dann irgendwann.
2: Karriere noch gerettet.
0: Irgendwie gerettet, aber es fing ruckelig an.
1: Mhm. Ja, aber man kann da jetzt so drüber lachen. Das tut aber wahrscheinlich am Anfang erstmal weh, oder? Wenn man da das erste Mal auf dem Platz steht in der Bundesliga, aufgeregt ist und sich dann so ein Zeugnis da abholt.
0: Ja, auf jeden Fall. Also ich habe erstmal gedacht, da gehöre ich gar nicht hin und ja, und das war schon ein blödes Gefühl.
2: Ja, und du warst wahrscheinlich auch ein bisschen nervös, oder? Also ich stelle mir das so vor so einer Kulisse und das erste Mal Bundesliga, oder
0: also
2: wie war
0: das?
2: Also
0: in dem Spiel kann ich ganz ehrlich zugeben, also war ich sehr nervös und das hat sich dann, das hatte ich vorher nicht und danach nicht, das, keine Ahnung, weil man da so hingefiebert hat, das zu schaffen. Da wirklich, das lief an mir vorbei, wie so in so einem Film. Das war jetzt auch kein Drama, ich habe mir das nochmal mehrfach angeguckt danach, aber das war schon nicht so cool. Also danach wurde es besser und da habe ich so gemerkt, jetzt musst du einen Schalter umlegen, sonst wird es schwierig.
1: Ja, dann gucken wir doch mal darauf, wie das war, wenn der Schalter umgelegt wurde. Was waren denn so Highlights oder was waren besonders spektakuläre oder sehr gelungene Spiele?
0: Ja, das waren natürlich die allermeisten.
1: Gerade in der letzten Saison.
2: Ja. Ja.
0: Nee, von daher, also da waren schon Highlights dabei. Natürlich in Deutschland, du hast fast jedes Stadion in der ersten und zweiten Liga ausverkauft. Du hast mega Kulissen. Einzelne Spiele picke ich mir gar nicht so raus, aber natürlich, wenn du das erste Mal in Dortmund pfeifst oder in München oder Schalke oder Hamburg oder Köln, also es gibt ganz viele große, tolle Stadien. Wenn du da das erste Mal bist, ist das schon was Besonderes.
2: Mhm. Und wie hast du da so die Atmosphäre wahrgenommen? Also es sind ja riesen Menschenmassen auch und du bist da ja auch dann schon im Fokus auch, ne?
0: Ja, das ist auf jeden Fall Nervenkitzel pur. Man geht da rein mit einem Einlaufkind an der Hand und das ist auch gut so, weil das Einlaufkind ist meist noch nervöser als man selbst. Nee, aber das mit den Jahren, ja, man gewöhnt sich halt irgendwie auch an alles und natürlich dieser Nervenkitzel bleibt. Es ist ein schönes Gefühl, vorne weg zu gehen und auch Entscheidungen dazu treffen, ja, schon was Besonderes.
2: Ja, glaube ich.
1: Das können sehr weitreichende Entscheidungen sein. Also manchmal hängt ja ein Aufstieg oder ein Abstieg davon ab, womöglich auch Millionen Euro im Hintergrund, die dann entscheidend sind für Vereine. Wie fühlt sich das an, wenn man so viel Verantwortung hat?
0: Ja, das versuche ich immer auszublenden. Also es kommen ja irgendwie alle an. Es geht um Millionen, es geht um Arbeitsplätze. Es geht auch tatsächlich um meinen Arbeitsplatz, denn wenn ich da schlecht performe, dann bin ich auch den Job wieder los. Also
1: ja.
0: Mit mir sind auch Schiedsrichter aufgestiegen, die auch schon lange wieder abgestiegen sind und gar nicht jetzt bis ins höhere Alter dann in der ersten Bundesliga pfeifen durften. Also natürlich gebe ich mein Bestes und das andere schalte ich eigentlich ganz gut aus.
2: Wie ist denn das so, wenn du jetzt sagst, beim ersten Spiel warst du nervös und hast bam, gleich eine Note 6 gekriegt. Wird man da so im Schiedsrichterkreis aufgefangen oder hast du irgendwie ein PR-Team an der Hand oder wie verarbeitet man das eigentlich oder machst du das mit dir selber dann aus?
0: Das habe ich damals noch mit mir und meiner Familie ausgemacht. Und ja, es gab schon im Schiedsrichterbereich. Natürlich, das ist ein hoher Konkurrenzdruck auch. Da muss man erstmal, ja, wie soll man das sagen, sich beweisen, auch vor den Kollegen. Also das ist ganz wichtig. Da sagt keiner, Mensch, nächstes Spiel wird vielleicht besser, sondern vielleicht ist auch einmal einer dabei, der sagt, ja, der muss ich hier erstmal hinten anstellen. Es geht ja auch nach Leistung. Anzahl der Spiele geht nach Leistung. Auf- und Abstiege, ja, das ist, einige haben mitgefiebert, andere haben gedacht, der muss sich erstmal beweisen.
1: Hast du ja dann. Dann klappt das und dann steht man plötzlich mit Leuten auf dem Platz, die sich andere ins Panini-Album kleben oder die man als Poster im Kinderzimmer hängen hat. Wie ist das denn, wenn man plötzlich mit solchen Stars da zu tun hat? Und zwar wirklich auch sehr innig mit denen zu tun hat.
0: Ja, also ich habe dann festgestellt, das sind auch ganz normale Leute.
1: Ja.
0: Also da gibt es vom Bildungsstand Hochschulprofessor bis zum Mann der Straße ist alles dabei. Und ja, ist auch ein Spiegelbild der Gesellschaft. Also Fußballer sind nicht alle per se doof oder alle sehr schlau oder wie auch immer, sondern ist so eine Mischung. Und so sind die auch von ihrer Persönlichkeit alles bunt gemischt. Also das sind jetzt nicht nur, weil die viel Geld verdienen oder häufig genannt werden, jetzt per se arrogant oder so. Nee, manchmal ganz im Gegenteil. Kann man mit denen super umgehen.
1: Mit wem hast du am meisten diskutiert oder am liebsten diskutiert?
0: Also man diskutiert ja hauptsächlich mit Leuten, die einem auf dem Platz

0: Gegnern. Das sind ja, die Mittelfeldspieler. Ich laufe ja immer so diagonal da durchs Mittelfeld und da gibt es dann so Joshua Kimmich natürlich von München. Also wenn man den mal im Fernsehen sieht, wie der mit dem Schiedsrichter spricht. Es ist tatsächlich ja so. Ne?
1: Ambitioniert.
0: Ja, der will das Spiel gewinnen. Aber da gibt es viele Mittelfeldspieler. Stöger fällt mir da ein oder Dominic Kohr oder eine ganze Reihe, Bellingham in Dortmund. Das sind Leute, die trifft man häufig auf dem Platz. Den Torwart oder Linksaußen treffe ich gar nicht so häufig. Ja.
1: Und wer von denen war besonders witzig oder wer ist dir so in Erinnerung geblieben? Gibt es da Leute, wo du sagst, man, das hat richtig Spaß gemacht, wenn man da ein Spiel gepfiffen hat und die haben das auch nicht so ernst genommen oder ist das immer knochenhart?
0: Ja, das ist schon ernst, aber ich sag mal so ein, ich habe ein ganz gutes Verhältnis zu Michael Gregoritsch, heißt der. Ja. Der hat dann bei Freiburg gespielt und bei Augsburg und auch bei Schalke und Werder. Da trifft man sich schon vorm Spiel, der bringt mal ein Stück Kuchen vorbei. In Augsburg wurde immer gebacken.
1: Darf man das?
2: Das ist gut.
0: Ist keine Schiedsrichterbestechung.
1: Das wäre auch sehr billig gewesen, oder?
0: Das war einfach ein Stück Kuchen.
1: Ja, ein Stück Kuchen, mach mal 2-0. Das wäre einfach.
0: Der ist sympathisch. Thomas Müller ist sehr sympathisch. Der ist auch nicht, der will natürlich auch gewinnen, aber wenn die Leute nicht ganz so verbissen sind und also humorvoll sind, dann ist schon cool.
2: Ja. Okay. Und sind da auch einige Dieven dabei?
0: Ja, ich habe ja gesagt, ist alles dabei.
2: Ist alles dabei.
0: Also einige sind es ja gewohnt, nur mit der Kulturtasche anzureisen. Also ich kann mir vorstellen, wenn ich das auch jedes Mal täte, dass ich vielleicht auch denken würde, es wird alles für mich gemacht und ich habe eine Sonderrolle. Aber das muss man den Leuten ganz schnell irgendwie wieder abziehen. Ja,
2: also du gehst nicht dreimal vorher zum Friseur und lässt dir, keine Ahnung, Haare wild färben.
0: Nein, aber ich achte auch drauf, also zum Friseur gehe ich schon. Also nicht vor jedem Spiel, aber regelmäßig. Und tatsächlich konnte man meine Gesichtsbehaarung, also Bart oder nicht, ihr seht, ich habe jetzt, die Zuhörer sehen es nicht, aber ich trage jetzt einen 3-Tage-Bart. Den trage ich auf dem Feld nicht. Da habe ich immer das angewöhnt, vorm Spiel wird das abrasiert.
2: Und warum?
0: Wobei keine Ahnung, das ist irgendwie so, ich bin ja noch so aus so einer älteren Generation. Keine Ahnung, warum ich das, also am Ende habe ich auch mal ein Spiel, also mit so einem leichten Bart gepfiffen, aber irgendwie war das so ein Ritual.
2: Mhm. Und hast du noch andere Rituale?
0: Ja, ich habe immer, also meine Sporttasche, wenn man die sehen würde, die ist uralt, die ist kaputt, aber ich nehme sie mit, die bringt mir Glück. Ich habe so ein Band an der Pfeife, am Handgelenk, das kommt eigentlich von einer Sonnenbrille. Und mit 16 Jahren bin ich Schiedsrichter geworden und habe meinem Vater dieses Band geklaut von der Sonnenbrille und habe das an meine Pfeife geknotet. Und dieses Band, die Pfeife musste ich einmal auswechseln, die war irgendwann durchgekaut, aber das Band habe ich nie ausgewechselt.
2: Dann, ach, so eine Pfeife begleitet dich also länger über, nicht nur ein Spiel, sondern wirklich Jahre.
0: Genau, über Jahre. Cool. Also ich hatte, glaube ich, 2 Pfeifen in meiner Karriere.
2: Cool. Und hast du die noch?
0: Die habe ich noch.
1: Wow, irgendwann gibt es das Museum, oder?
2: Pfeifenmuseum.
1: Schiedsrichterzubehör
0: von
1: Frank.
0: Habe ich auch überlegt, was bleibt eigentlich hängen von so einer Karriere. Und tatsächlich hängen, man kann ja nicht in seinem Schlafzimmer alle möglichen Wimpel und sonst was aufhängen. Ich finde das irgendwie komisch. Und jetzt hat zu meinem Abschluss, ich habe ja im Sommer jetzt meine Karriere beendet, hat mir meine Frau von einer Künstlerin hier aus Osnabrück ein Bild geschenkt. Da waren so Stufen oder Stadien meiner Karriere mit so ganz vielen Erinnerungen dabei, mit dem Emblem meines Heimatvereins und Zeitungsartikel und Stadien, das Osnabrücker Stadion im Hintergrund. Ja, so ganz viele Details, die wirklich schön sind. Und das hängt jetzt tatsächlich bei uns im Haus und die ganzen anderen Dinge sind auf dem Dachboden.
1: Also es gibt noch Kisten mit Erinnerungsstücke. Kriegt man irgendwas als Schiedsrichter? Die Mannschaften tauschen ja Wimpel oder Ähnliches aus. Also nimmt man immer irgendwas mit? Oder ist der Pfandbecher von Union Berlin?
0: Früher gab es bei jedem Spiel irgendwie ein nettes Gastgeschenk.
1: Ja.
0: Also wirklich
1: immer
0: toll. Aber das ist in Deutschland irgendwie geldwerter Vorteil, habe ich gelernt.
2: Das ist kompliziert geworden, ne? Ja.
0: Und tatsächlich dann, und wegen der Tasse pfeifst du ja keinen Elfmeter für eine Mannschaft. Aber früher gab es das.
1: Für ein Stück Kuchen aber, oder?
0: Ja, auch für einen Kuchen ist was anderes. Aber Nein, Spaß beiseite. Das hat man Also ich fand das immer ganz nett, weil dann hat man auch mal einen Wimpel bekommen. Den ersten Wimpel hat man noch irgendwie aufbewahrt und den zweiten Wimpel konnte man dann auch mal weiter verschenken. Mhm. Denn ich bin ja auch Realschullehrer und wenn ein Kollege von mir meine Vertretung mal machen musste in der Schule, dann wusste ich, ach, der ist Gladbach-Fan, dem bringe ich mal einen Wimpel mit.
1: Ja, war schön.
0: Dann war das cool. Alles wieder geglättet.
2: Ja, das glaube ich.
1: Das heißt, du bist aber in den 10 Jahren immer noch auch normal als Lehrer im Dienst gewesen.
0: Genau, natürlich ein bisschen weniger, weil du hast schon einen Aufwand mit der Schiedsrichterei. Das ist auch immer mehr geworden. Und das konnte ich als Lehrer immer ganz gut anpassen, meine Stundenzahl. Ich war 2 Tage jetzt in den letzten Jahren in der Schule.
1: Ja.
0: Da bin ich auch sehr froh, dass meine Schulleitung das so möglich gemacht hat. Auch keine Selbstverständlichkeit. Und die anderen Tage hatte ich dann Zeit, um zu trainieren. Oder wir haben auch viele Lehrgänge. Oder ist auch mal ein DFB-Pokalspiel unter der Woche. Mhm. So, dass ich in der Schule kaum fehlen musste und gleichzeitig aber immer einen Fuß in der Tür hatte.
1: Ja, super.
2: Ja, aber dann warst du wahrscheinlich auch unter der Woche oder so generell immer viel unterwegs, ne? Also du, ja, erstmal musstest du ja wahrscheinlich durch ganz Deutschland touren. Dann sagst du Training, dann viel am Wochenende. Wie hast du das so zeitlich unter den Hut gekriegt?
0: Ja, das frage ich mich auch manchmal. das ist wirklich nicht so einfach. Ja, du hast schon deine Freiräume, also unter der Woche konnte ich das schon ganz gut einteilen. Da war ich eigentlich immer mittags bereit für die Familie. Aber am Wochenende bist du schon häufig weg und da bleibt auch viel auf der Strecke. Ne? Also viele Geburtstage, viele Hochzeiten, viele Taufen und so weiter konnte ich gar nicht mitmachen, weil ich da immer ein Spiel gepfiffen habe.
2: Mhm. Ja, das ist ja eigentlich immer so Zeiten, wo andere feiern oder irgendwie unterwegs sind und die Zeit gemeinsam mit Freunden genießen. Da warst du dann auf dem Platz in der Regel wahrscheinlich.
0: Ja, genau. Also wenn es geklappt hat, war ich froh. Und meine allerbesten Freunde haben ihre Feiern, das hört sich jetzt ein bisschen blöd an, aber die haben es so nach mir gerichtet und gesagt haben, da ist doch ein Länderspielwochenende, da hast du ja kein Spiel. Da könntest du ja zu unserer Feier kommen. Also wenn die 2 Wochenenden zur Auswahl haben, sind die mir dann so entgegengekommen. Also richtig nett.
2: Ja, cool.
1: Die ganz große Frage ist ja, warum tut man sich das an? Warum wird man Schiedsrichter? Also man ist ja oft der Buhmann, wirklich im wahrsten Sinne des Wortes. Tausende von Leute können sauer auf dich sein. Man wird von den Spielern dann auch angepumpt. Das ist ja irgendwie nicht schön. Da braucht man ein dickes Fell. Warum hast du dich damals mit 16 oder vielleicht schon ein paar Monate vorher dafür entschieden, ich werde Schiedsrichter?
0: Ja, da bin ich, glaube ich, irgendwie reingeraten.
1: Ja?
2: Ja. Und nicht mehr rausgekommen.
0: Ja, da kommen 2 Sachen zusammen. Erstmal, mein Vater hat nach seiner Fußballlaufbahn, ist der Schiedsrichter geworden. Ja. Und ich bin dann immer mitgefahren, habe mir das angeguckt und unterbewusst, keine Ahnung, mein Vater ist ja auch mein Vorbild, der hat aber nur auf Kreisebene so gepfiffen. Ja, habe ich gemerkt, das macht er gut und dann habe ich irgendwann, er hat mich überhaupt nicht dazu überredet, ich bin auch relativ spät Schiri geworden, mit 16 Jahren, habe ich diesen Schiri-Schein gemacht. Habe das so nebenbei gemacht, aber ich bin so ein absoluter Wettbewerbs-Challenge-Typ. Also ich will das, was ich mache, gewinnen. Ja. Das ist egal was. Das hört sich jetzt bescheuert an. Leiden auch einige drunter. Ich lasse auch niemanden gewinnen, auch nicht
1: Frank,
0: zu Hause.
1: Frank, ich kenne das. Also auch bei Kindern. Ich habe niemals ein Kind von mir extra Memory gewinnen lassen. Also.
0: Ja,
1: ich habe trotzdem verloren, aber das mache ich nicht.
0: Ja.
1: Das geht nicht. Wenn man sowas spielt, will man das gewinnen, oder?
0: Ja, genau. Ja. Und so war das auch mit der Schiedsrichterei. Das wollte ich auch gewinnen.
1: Ja.
0: Und das kann man in dem Sinne gewinnen, dass man am Ende der Saison immer zu den Besten gehört. Man wird nach jedem Spiel, kriegt man eine Note, also nicht im Kicker, sondern von einem älteren Schiedsrichter, der einen bewertet. Und wenn man dann zu den Besseren gehört, steigt man auf am Ende.
2: Es gibt so ein Ranking dann.
0: Es gibt so ein richtiges Ranking. Ja. Und wie gesagt, da bin ich in den ersten Jahren jedes Jahr aufgestiegen. Also bam, bam, bam, ging das immer, immer weiter, blitzschnell. Und dann hat man natürlich irgendwann die Oberliga erreicht. Das waren schon große Stadien in Oldenburg oder in Emden oder in Meppen. Das war schon cool, da waren schon richtig viele Zuschauer. Und dann hat es mich gepackt. Und da habe ich gedacht, jetzt will ich auch noch weiter. Das ist natürlich dann schwierig, braucht man noch ein bisschen Glück. Hatte ich dann auch, Gott sei Dank. Und ich habe auch lange durchgehalten, das ist auch wichtig, weil mit 37 hätten vielleicht schon andere aufgegeben, aber ich hatte dann noch diesen Drive und dann hat es geklappt.
2: Cool. Und das heißt, umso höher du kommst, umso mehr Rankings gibt es dann? Oder läuft das dann im Prinzip wie in der unteren Kreisliga? Oder wie wird man auf dich aufmerksam dann?
0: Also erstmal ja, gucken die so, wie kann man mit Leuten, wie kann man mit den Regeln umgehen, wie ist man auch, man muss auch so Lauftests machen, wie ist man läuferisch drauf. Also wenn du fit bist, bei den Leuten ganz gut ankommst, die Regeln gut umsetzt, dann fällst du schon mal im Kreis auf so und dann geht's immer weiter und dann ganz oben angelangt und da, das kann man sich vorstellen wie so ein Trichter, dann wird's ganz schwierig, dann kommen natürlich die Besten aus Deutschland zusammen. Und die können alle gut laufen, die können alle gut mit Leuten, die können alles. Und dann sind es immer Nuancen, die dann entscheiden. Und wie gesagt, ein bisschen Glück muss man dann auch haben. Und ja, das hatte ich dann einfach.
2: Also das heißt aber, du musst auch so ein Typ für das Schiri-Amt sein. Ist das ein Amt? Weiß ich gerade gar nicht.
0: Ja, ist ein Amt, kann man so sagen. Also du musst ein Typ dafür sein, aber du musst auch das wollen. Also ich kenne auch viele, die wollen gerne auf dem Sofa sitzen und sich die Bundesliga am Fernseher anschauen.
1: Was braucht ein guter Schiri? Du hast ja gerade gesagt, gut, dein Papa hat dich da reingebracht, es gab einen Bezug zu dem Sport, das ist schon mal wichtig. Dann hast du ja gerade mal davon gesprochen, dass man auch gut mit Menschen können sollte. Was gibt es denn noch mehr, wenn wir versuchen würden, mal irgendwie so einen Idealschiedsrichter zu skizzieren?
0: Ja, also gut mit Menschen können heißt, dass man auch gut kommuniziert. Das heißt, du musst jeden, ich habe ja eben die Typen so beschrieben, du musst mit jedem so sprechen, wie er es benötigt. Das heißt, mit dem der Straße machst du eine klare Ansage oder machst kurze Sätze und dem anderen erklärst du es halt umfangreich. Und das gehört dazu, dass alle sagen, ey, der Schiri, der ist jetzt einer von uns. Ne? Der versteht uns, der hat mir das jetzt erklärt. Kann ja trotzdem falsch liegen. Also natürlich macht man auch Fehler. Aber ich habe oft Fehler gemacht und dann am Ende gesagt, ich habe es jetzt so entschieden. Ich kann dir nicht mal genau sagen, ob ich recht habe. Und das nimmt so viel raus, dass man auf dem Feld gut klarkommt. Und dann natürlich diese körperliche Fitness. Du musst einfach dieses Läuferische drauf haben. Die Spieler in der Bundesliga, die rennen ja 36 km/h, die schnellsten. Krass, und wenn du dann nur 18 km/h laufen kannst, dann ist es schlecht.
1: Dann wird es knapp, oder?
0: Ja. Das heißt, der Schiri stand gut im Spiel, aber er stand dann halt.
1: Ja, das soll jetzt nicht böse klingen, das gibt es ja manchmal bei so Kreisklassen-Fußballspielen. Also ich habe da auch mal einen Schiri bei uns beobachtet, hinter meinem Haus ist Eintracht Osnabrück. So, der hatte einen Bewegungsradius vielleicht vom Mittelkreis. Mehr war das nicht, weil der auch schon ein bisschen korpulenter und älter war. Und dann musste er, glaube ich, auch noch abseits erkennen können.
0: Ja, aber das sind die Spieler auf der Ebene ja auch teilweise.
2: Ja,
1: das passt schon ganz gut. Das hat sich dann angeglichen.
2: Also Schiri muss zum Team passen, was dann auf dem
0: Ja, muss
2: Feld
0: auf jeden
2: ist.
0: Fall fit sein, ja.
1: Was war rein sportlich das allergeilste Spiel, das du gepfiffen hast? Also ein einziges Spektakel, vielleicht mit Last-Minute-Sieg oder irgendwas anderem. Ist da ein Spiel in deinem Kopf?
0: Boah, ich hab gar nicht so eine Liste in meinem Kopf. Nee. Also kann ich nicht sagen. Also mein allerletztes Spiel war ja vierter Mann beim DFB-Pokalfinale jetzt vor ein paar Wochen in Berlin. Das ist natürlich das größte Spiel in Deutschland. Bayern gegen Stuttgart. Und ich war vierter Mann. Ich habe es nicht selber gepfiffen. Aber das war auch nicht schlecht, weil dann konnte ich das auch noch ein bisschen genießen. Weil wenn du die volle Verantwortung hast, kannst du das nicht genießen. Dann hast du schon Druck. Aber auf der Position natürlich auch Verantwortung. Aber das konnte ich dann noch mal genießen. Und das Spiel davor, das war in Gladbach gegen Hoffenheim, das war dann mein letztes Spiel als Schiri. Da ist mir natürlich besonders hängen geblieben. Da habe ich meine ganze Familie mitgebracht und meine Freunde. Und das war einfach geil, dass die alle da waren. Das ist eigentlich nicht erlaubt, dass man seine Familie so mitnimmt zu den Spielen. Da soll man sich auf die Spiele konzentrieren. Kein Ehekrach vor einem Derby oder sonst was.
1: Wie streng.
0: Ja, ist streng. Also zumindest ist das, also natürlich, wenn die selbst organisiert ins Stadion kommen, das geht, aber das ist nicht so wie bei den Spielern, dass man so einen Tross dabei hat und eine eigene VIP-Loge und so.
1: Ja.
0: Ich meine, dafür werden die Schiedsrichter auch nicht so gut bezahlt. Aber das ist nicht vorgesehen. Und das war bei meinem letzten Spiel in Gladbach nochmal so ein Highlight. Die durften dann auch auf den Rasen und die durften in die Kabine. Das hat Gladbach alles möglich gemacht. Ja. Das war schon cool.
1: Okay. War ein schönes Ende.
2: Ja, das klingt doch gut.
1: Wollen wir mal über die Schattenseiten reden?
0: Ja.
1: Also wir haben ja ganz viele Gäste aus anderen Sportarten und man vergleicht sich immer mit Fußball. Da ist ja auch ab und zu ein bisschen Neid drin, dass der Fußball immer mehr Geld kriegt. Und dann geht es aber auch ganz oft um den Punkt Fairness. Also ich habe auch einen Handballer zu Hause und wenn ich ein Handballspiel sehe, ja, die werden da umgehauen und geben sich gegenseitig die Hand und dann steht man da wieder. Das gibt es ja beim Fußball auch. Wir müssen ja nicht alles schlecht reden, aber diese Zeitspielerei, diese Schwalbenkultur etc., das muss einem doch richtig auf den Zeiger gehen.
0: Ja.
1: Da
0: hast du vollkommen recht.
1: Nächste Frage.
0: Da hast du vollkommen recht. Aber ich muss auch dazu sagen, meine Tochter war ja auch schon bei euch hier im Schwitzkasten und die spielt ja sehr erfolgreich Handball in Herford. Die Eltern beim Handball können auch sehr griffig sein. Also
2: das griffig ist ein guter Ausdruck.
0: Das ist nicht alles heile Welt, nur weil die Handball spielen. Aber die Regeln sind dort, ja, wie soll man das sagen, exakter. Lässt man den Ball nicht liegen, 2 Minuten Zeitstrafe und so weiter.
1: Ja, genau.
0: Und da wird ja im Fußball jetzt dran gearbeitet. Es gibt ja ein paar neue Regeln. Du hast nur
1: 5 Sekunden
0: für den Torwart, 5 Sekunden für den Einwerfenden, 10 Sekunden für den Auswechselspieler. Also ganz viele Zeiten, die sich der Schiri alle merken muss. Ja, also auch viel Denkarbeit und dran Denkarbeit. Ja, ist lästig, aber es wird daran gearbeitet.
2: Findest du das gut?
0: Also die neuen Regeln finde ich auf jeden Fall gut. Ich habe mir jetzt viele Spiele bei der WM angeschaut. Alleine für die Fairness sehr gut, aber natürlich ein Mehraufwand für den Schiedsrichter. Mhm. Jetzt hat der WM-Schiedsrichter natürlich noch einen Videoschiedsrichter und der Assistent vom Videoschiedsrichter und noch einen 4. Mann und noch 2 Assistenten.
2: Der hat doch hier so eine Kamera jetzt auch an.
0: So eine Refcam trägt der auch. Das ist ein ganz anderes Thema, was alles an Technik so dazugekommen ist in den letzten Jahren. Der hat noch Unterstützung. In der Kreisliga ist das ganz schön schwierig. Mhm. Also, und dann immer alles runterzählen. Und du musst ja auch alles sanktionieren.
1: Stimmt.
0: Eigentlich
1: willst du
0: ja nur das Zeitspiel sanktionieren. Du willst ja nicht in der 8. Minute den Einwurf runterzählen. Aber die Regel ist gerade so, musst du alles runterzählen erstmal.
2: Also stelle ich mir kognitiv super anstrengend vor. Du musst irgendwie gucken, okay, erstmal habe ich das Spiel im Blick, dann muss ich die Zeiten im Blick haben. Dann, ja, also musst du ja irgendwo das ganze Geschehen wirklich permanent beobachten. Das stelle ich mir sehr anstrengend vor.
0: Also muss ich auch zugeben, es ist in den letzten Jahren so schwierig geworden. Mhm. Also es fing ja mal an mit Korkfahren, die ein Drehelement hatten. Dann hat man so Funkfahren bekommen. Dann kam Freischussspray. Dann kam dieses Riesending, Videoschiedsrichter.
2: Ja.
0: Riesig. Also du hast nur einen auf dem Ohr. Natürlich ist die Technik geil. Du hörst den wirklich super, den Mann im Ohr aus Deutz, Köln und und dann kam jetzt letztendlich noch das Announcement dazu. Also ich treffe eine Entscheidung, dann ist die vielleicht falsch. Darum gehst du zum Monitor. Und natürlich musst du die dann auch noch vor allen durchsagen.
2: Das stelle ich mir schrecklich vor übrigens.
1: Das ist lustig.
2: Das ist total furchtbar, oder?
0: Also ich kann aus eigener Erfahrung sagen, habe ich mich versprochen. Da haben alle gedacht, was ist das für ein Honk? Und einmal habe ich irgendwas Cooles gesagt, da sind die dann voll drauf angesprungen und haben gesagt, das ist der lässigste Schiedsrichter, den wir haben.
2: Ja. Und das alles also, innerhalb von 2 Minuten,
0: aber was? Du weißt natürlich, dass das alles passieren kann. Und, und dann stammelst du da deine 3 Sätze vor. Das übt man tatsächlich auch zu Hause, diesen Dreiklang.
1: Gab es dafür extra eine Schulung? Also das gehört ja für einen Schiri nicht dazu, plötzlich auch noch vor 60.000 oder 80.000 Menschen sprechen zu müssen. Man hat sonst seine Gespräche mit den Spielern auf dem Feld, mit dem Trainer, vielleicht auch mal noch einen O-Ton für die Zeitung, für den Radiosender. Aber sich da vor so vielen Leuten zu äußern, ist schon eine Hausnummer.
0: Ja, wie gesagt, ich habe es vorm Spiegel geübt.
1: Hast du geübt?
0: Aber wir haben es auch beim Lehrgang geübt. Also da machen wir richtig Aufnahmen. Wir sehen auch Szenen am Monitor. Da sind die schon sehr professionell in solchen Sachen. Aber du musst wirklich so viel bedenken. Du wirst freigeschaltet. Du darfst nicht zu früh sprechen. Du darfst erst sprechen, wenn natürlich der Lautsprecher dann funktioniert. Und das Mikro an ist, besser gesagt. Das übt man und irgendwie gelingt es auch. Und die armen Schiedsrichter bei der WM müssen das ja auch noch in Englisch rüberbringen. Ja. Und wenn ich dann dran denke, dass ich meine Durchsagen alle noch auf Englisch sagen müsste, jetzt bin ich nicht ganz mies da drin, aber das ist echt, also ich hätte fast Zumutung gesagt, aber das habe ich ja nicht gesagt.
1: Ich hätte jetzt Bock auf eine Kostprobe.
2: Ja.
0: Aber after review.
1: Penalty for
0: Final Decision. So geht das dann. Ja.
1: Das geht in der NBA in Amerika alles noch ein bisschen flotter, finde ich. Das muss ich erstmal eingrooven hier beim Fußball in Europa, oder? Oder generell?
0: Ja, also das glaube ich auch. Das ist ja auch eine Sache, die aus den Staaten kommt. Das übernehmen wir immer nach und nach. Das ist ein Service für den Zuschauer, ob man das jetzt braucht, eine Durchsage bei Abseits, da sieht man es ja dann auch irgendwie, da gibt es ja nur schwarz und weiß, ob da noch einer sagen muss, der stand im Abseits, weiß ich jetzt nicht, aber das kann man auch nicht bestimmen, das macht die FIFA oder der DFB und ich habe auch aufgehört, dagegen zu irgendwas, gegen vorzugehen kann ich eh nicht. Das ist wie mit der LKW-Maut, das wird nicht mehr abgeschafft und das kommt immer dazu. Und, ja.
2: Und das heißt, da wird dann so eine Entscheidung getroffen und innerhalb kürzester Zeit müsst ihr das dann auch umsetzen oder wie läuft das in der Regel?
0: Ja, genau. Also ich setze einen Pfiff raus und denke, oh ja, könnte abseits gewesen sein oder war das wirklich ein Foulspiel? Man kann sich das auch so vorstellen, ich sehe ja auch nicht alles auf dem Feld. Ich führe ja auch Indizienprozesse. Das heißt, passt das Fallmuster zu der Grätsche? Ob der den letztendlich wie trifft, das sehe ich gar nicht in allen Fällen. Aber ich muss eine Entscheidung treffen innerhalb von wenigen Hundertstellen, Sekunden. Und natürlich kann da ein Fehler dabei sein. Ja. Das heißt, ich bin mir fast zu 100% sicher, meine Assistenten geben mir auch noch einen Input. Dann ist es mega, wenn die auch noch ihr dazu sagen, für mich trifft er den unten am Fuß. Ich sehe es auch so, aber es ist schwierig bei dem Tempo alles perfekt zu machen. Ja, das ist ausgeschlossen und deshalb passieren ja auch Fehler. Und und daher ist das auch nicht schlecht, dass man diese Möglichkeit hat, das nochmal anzuschauen, wenn es klar falsch ist.
1: Meinst du, dass der menschliche Schiri irgendwann komplett verschwindet? Dass wir da Schiedsrichter-Roboter haben oder das alles KI-basiert machen? Oder ist das Spinnerei?
0: Das auf jeden Fall wird noch einiges technischer werden. Also es gibt ja diese große Diskussion beim Handspiel immer, wann ist es überhaupt Hand? Mhm. Da wird daran gearbeitet, dass eine KI das entscheidet. Mhm. Nicht der Mensch, eine KI. Und vielleicht können die Leute da auch besser mit umgehen. Wenn die Technik es entschieden hat, dann ist es ja die Technik gewesen. Da ist ja alles einprogrammiert und dann wird es schon richtig sein und wird ja auf allen Plätzen dann so gemacht. Vielleicht wird das helfen. Also ich glaube, da kommt auf jeden Fall was dazu. Aber natürlich den Schiri vom Feld zu nehmen, das wäre schon schade. Also über wen soll man sich dann aufregen?
1: Ja, das stimmt. Ja, das ist für einige ein Ventil, ne?
0: Ja, klar.
1: Also man kann
0: ja
1: nicht rufen, KI, wir wissen, wo dein Auto steht.
2: Ja, das wäre
1: nicht oder Stand ist ausgebrannt. KI, wir wissen, wo dein Server ist oder so.
0: Ja, ja.
1: Das funktioniert ja nicht.
0: Abbrennt oder so. Ja. Ja, genau. Aber ich muss auch, du hast einen guten Einwurf da gebracht.
1: Ja, danke.
0: Wirklich sehr gut. Ich bin ja auch Jugendtrainer hier beim SSC Dodesheide und wir haben ja in der E-Jugend ohne Schiedsrichter gespielt und irgendwann kam einer dazu und wir waren alle dankbar. Weil sonst waren die Trainer immer die Doofen. Ja. Oder die Spieler sollten es untereinander klären. Auch eine schöne Idee, klappt aber nicht. Und da ist man schon dankbar, dass da ein Schiri ist. Ja. Mhm. Und auch mal dankbar, dass man am Ende, ich sag mal, so einen kleinen Sündenbock hat und sagt, hier, der war nicht so gut, das lag jetzt nicht an uns. Natürlich lag es dann häufig an uns, aber das ist schon so ein Blitzableiter. Also diese Rolle braucht man, glaube ich, ja, tatsächlich.
2: Ja. Aber die kriegen auch ganz schön was ab, ne? Also auch gerade so in den unteren Ligen, also das, da hört man ja immer wieder von irgendwelchen Vorfällen. Am schlimmsten, wenn es dann irgendwelche Prügeleien gibt oder was weiß ich. Da braucht man ein dickes Fell.
0: Ja, das ist so ein bisschen wie ein Flugzeugabsturz. Das liest man auch immer mal wieder. Aber hier, also natürlich passiert das.
2: Ja.
0: Natürlich passiert das, aber das dürfen wir, es passiert auch häufig gar nichts. Also häufig ist man auch dankbar, dass jemand das macht und froh, dass ein Schiri da ist, zumindest bei unseren Spielen. Natürlich ist das ein Amt, die Eltern sehen ihre Kinder ja häufig schon in der Bundesliga oder in der Champions League oder wo auch immer, aber es ist E-Jugend, Sutthausen oder Raspo. Ja, das ist natürlich dann blöd und die rufen da manchmal was Blödes rein. Und das kann kränkend sein, aber ich sag mal, wenn man da so ein bisschen drüber steht, ist eigentlich ein ganz geiles Hobby. Hm.
1: Bist du mal angegangen worden? Ist da mal irgendwas Körperliches passiert in deiner langen Schiedsrichterkarriere?
0: Tatsächlich nicht. Also ich bin ja jetzt 31 Jahre Schiri und nö, noch nie was passiert.
1: Ja, super. Hm,
2: das
1: ist
2: cool.
1: Ist allen gegönnt, dass es so ist.
2: Ja.
1: Und wahrscheinlich hast du recht, so oft passiert es nicht, aber wenn, hört man halt relativ schnell davon. Das ist natürlich bitter. Und dann kann ich auch verstehen, dass Leute sagen, ich mache den Job nicht. Ich habe keinen Bock drauf, mich hier beim Kreisligaspiel anprollen zu lassen und womöglich dann mir noch eine Kopfnuss oder so zu kassieren.
0: Ja. Nee, das ist natürlich...
1: Wie geht das bei dir weiter? Also ist jetzt ganz Schluss mit Pfeifen? Du hast gerade schon erzählt, du bist Lehrer, du trainierst noch die Mannschaft beim SSC Dodesheide von deinem Sohnemann. Ist ganz vorbei mit der Pfeife im Mund? Also wird die Pfeife jetzt mit dem Bändchen, mit dem so alten Bändchen
2: ins Museum gebracht?
0: Also pfeifen werde ich wahrscheinlich nicht mehr.
1: Ja.
0: Und die C-Jugendmannschaft meines Sohnes ist auch Kreispokalsieger geworden.
1: Ja, Donnerwetter.
0: Das möchte ich hier auch
1: Glückwunsch
0: mal.
1: Glückwunsch an die Jungs.
0: SSC Dodesheide, C1, ja, haben die gut gemacht.
1: Muss ein starker Trainer sein, oder?
2: Ja, ja. Kennt man den?
0: Ich mache das nicht alleine, ich mache das auch noch mit zwei Kollegen.
1: Wir können die namentlich nennen.
2: Ja, gerne.
0: Ja, das sind Jörn Witte und Tino Brockmeier.
1: Okay.
2: Juhu.
0: Also die machen das auch wirklich prima. Ja, das haben die gewonnen. Aber wie sind wir da hingekommen?
1: Wie es jetzt weitergeht.
0: Da geht es erstmal weiter. Das mache ich nächstes Jahr auch noch, den Jugendtrainer. Ja. Und ja, ich mache jetzt zu WM, mache ich ein bisschen was bei der NOZ und auch beim Kicker als WM-Experte.
1: Ja, habe ich gesehen.
0: Schiedsrichter, WM-Experte. Solche kleinen Jobs. Aber ich habe jetzt bewusst einmal gesagt, also auch beim DFB sollte ich was machen. Aber ich möchte jetzt erstmal zumindest ein Jahr Pause einlegen, damit ich aus diesem, ich nenne es jetzt mal Hamsterrad, rauskomme, dass ich jedes Wochenende Termine habe. Also meine Familie muss ja auch, ich habe zwei Kinder und meine Frau musste auch immer auf mich verzichten. Und die kriegen jetzt mal ein bisschen was zurück an Zeit. Und ich wahrscheinlich ein bisschen mehr Gartenarbeit.
2: Das ist auch schön.
0: Und daher gucke ich mir das mal ein Jahr an, ob es mir gefällt. Aber da freue ich mich auch schon drauf, dass wir da ein bisschen Zeit für uns haben.
2: Ja. Bist du so ein Typ, kannst du das? Oder bist du dann eher so, also es dauert ja erstmal, wenn man aus so einem Rhythmus rauskommt, könnte ich mir vorstellen. Kannst du gut abschalten dann? Oder ist das so ein Prozess, würdest du sagen?
0: Das kann ich dir noch nicht sagen. Also
2: okay, wir sprechen uns in einem Jahr wieder.
1: Genau.
2: Bisher hatte
0: ich noch nicht viel Ruhe. Es war immer was.
2: Ja, glaube ich. Du bist wahrscheinlich jetzt auch viel gefragt. Ne?
0: Ja, jetzt bin ich auch hier. Also es sind ja ganz viele von diesen kleinen Terminen, die auch schön sind, die auch Anerkennung zeigen. Aber irgendwann in 2-3 Monaten ebbt das ab und dann bin ich mal gespannt, wie es mir damit geht.
1: Mhm. Also wir laden dich auch gerne mal in 2-3 Jahren ein, wenn du gar nicht mehr bekannt bist, was ich gar nicht
2: wenn
1: glaube.
2: Wenn du Gärtner glaub, bist.
1: Irgendwas, genau. Mach mal einen Gärtner-Podcast.
0: Bogenschütze
2: oder so. Oder Reiter.
1: Bogenschütze wäre gut, das haben wir noch nicht gehabt.
2: Nee, jetzt das hatten wir wirklich noch nicht. Ne?
1: Ja, das war eine Ansage jetzt. Also in 2 Jahren treffen wir uns hier.
0: Wir mal.
2: Machen wir mal Training einfach. Hier. Ja.
1: Katrin, haben wir noch irgendwelche Fragen, die wir unbedingt stellen müssen, wenn wir schon mal eine Schiedsrichterlegende hier sitzen
2: haben?
1: Dein Einstieg war ja phänomenal.
2: Also mich würde ja noch interessieren, wer wird Weltmeister?
0: Ja, Deutschland hoffentlich.
2: Ach so, okay. Ja.
1: Oh, ich bin ja, also ich hoffe es auch, aber ich glaube, Achtelfinale gegen Frankreich, das wird echt eine Kiste, ne, wenn es dazu kommt.
0: Ja, das wird eng, aber wenn man Weltmeister werden möchte, dann muss man auch mal so einen Gegner schlagen.
2: Ja, muss man ein bisschen Gas geben, ne?
0: Ich glaube, Argentinien oder Spanien oder selbst die Norweger, die auch gut drauf sind. Du hast eigentlich kein Team, was so leicht zu schlagen ist dann irgendwann in der K.O.-Phase und dann musst du halt auch, also was ich gut finde, dass die jetzt Vollgas spielen, die spielen jetzt nicht auf, wir werden Zweiter, um irgendeinem Gegner zu entgehen, also nicht so taktieren. Ich denke, für den Mannschaftsgeist auch wichtig, dass man immer bei 100% ist, also
1: Vielleicht taktiert Frankreich ja noch. Wenn die gegen Norwegen verlieren, sind sie nur Zweiter in der Gruppe und dann würden sie Deutschland aus dem Weg gehen. Ne? Vielleicht hat Frankreich ja Angst vor Deutschland und möchte das Spiel nicht.
2: Ja, wir werden sehen.
1: Ja, haben wir sonst noch Fragen?
2: Boah. Hast du noch eine Frage?
1: Welcher Spieler riecht am meisten nach Schweiß? Wer hat die größte Knoblauchfahne oder sowas? Weil das lassen wir mal alles.
2: Ja, wenn die Mikros aus sind, dann erzählst du uns das.
1: Aber ich glaube, so Mundgeruch ist bestimmt auch mal ein Thema, oder? Wenn da so ein Spieler einen so richtig anbrüllt oder Speicheltröpfchen, oder kriegt man das alles nicht mit?
2: Hab ich noch nie drüber.
1: Weil wir driften ein wenig ab. Oder? Es wird zu schlüpfrig hier am Ende. Wir sagen vielen Dank. Wir fragen vielleicht als letztes noch, hatten uns ja überlegt. Was macht dich denn stolz, wenn du auf deine Karriere zurückblickst?
2: Ja, das ist doch eine schöne Frage.
1: Und man darf stolz sein.
0: Also, was mich auf jeden Fall stolz macht, ich bin der erste Schiedsrichter aus diesem Bezirk Weser-Ems und das ist ja immerhin von Osnabrück bis zur Nordsee, der Bundesliga-Schiedsrichter geworden ist.
1: Der allererste?
0: Der allererste. Cool. Und das hängt natürlich nicht nur mit den Leistungen der Schiedsrichter zusammen, sondern auch, ich sag mal, mit so politischen Dingen. Na, wie wird man unterstützt und wer, also das hängt damit ganz groß zusammen und da bin ich stolz, dass ich das irgendwann so geschafft habe, so als Erster, der jetzt so die Lanze für diese Region hier bricht. Und würde mich freuen, wenn auch nach mir einige kommen würden hier aus der Region und Bundesliga-Schiri werden.
1: Mhm. Das ist ein schönes Schlusswort, oder?
2: Ja, Abpfiff, oder?
1: Wir bedanken uns an die Hörerinnen und Hörer, wenn euch diese Folge nicht gefallen hat. Ihr wisst immer, am Ende ist ja Schiri schuld. Das lag nicht an Katrin und mir. Wir haben glänzend aufgespielt.
2: Ich würde auch sagen, es gab keine Karten, also fair play.
1: Vielen, vielen Dank und alles Gute.
2: Danke.
1: Ciao.
2: Tschüss.

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1: Ich bin Zoe Tassovali. Nach den Schüssen in Stade, westlich von Hamburg, ist ein weiterer Mensch gestorben. 5 Menschen starben laut der Polizei vor Ort, eine 6. Person wenig später im Krankenhaus.
2: Was genau am Montagmittag in Stade geschah in der Jugendhilfeeinrichtung mit Mutter- und Kindwohngruppen, liegt noch im Dunkeln. Die Polizei teilte mit, man habe den mutmaßlichen Schützen festgenommen. Zwei weitere Personen werden angeblich vernommen, wurden aber zunächst nicht festgenommen. Welche Rolle sie bei der Tat spielten, ist unklar. Näheres zum mutmaßlichen Haupttäter ebenso. Ein Zeuge schilderte Focus Online, dass nach den Schüssen eine Frau und ein junger Mann versucht hätten, vom Tatort wegzufahren. Mehrere Beamte sollen dann das Feuer eröffnet haben. Nur eins schließen die Ermittler bisher aus, ein sogenanntes Clanverbrechen. René Thorau, Nachrichtenredaktion.
1: Vor dem Koalitionsausschuss am Mittwoch gibt's weiter Streit über die geplante Reform der Einkommenssteuer. Die SPD will kleine und mittlere Einkommen entlasten und dafür Topverdiener stärker zur Kasse bitten. Die Union lehnt das ab und setzt stattdessen auf Einsparungen bei den Staatsausgaben. Wie die Reform am Ende aussehen soll, darüber will die Koalition jetzt beraten. Meister machen, Fachwirt werden oder sich beruflich weiterbilden. Dabei hilft das sogenannte Aufstiegs-BAföG. Im vergangenen Jahr haben das allerdings etwas weniger Menschen genutzt als noch 2024.
3: Auch wer im Job ist, kann sich weiterbilden. Und er oder sie kann sich dabei unter bestimmten Umständen auch fördern lassen. Das haben im vergangenen Jahr am häufigsten Erzieherinnen und Erzieher getan. Es folgen die Berufe Industriearbeiter in Metall- und Wirtschaftsfachwirt. Als Fördersumme haben diejenigen, die sich weitergebildet haben, im Schnitt 5.200 Euro erhalten. Und das waren 100 Euro mehr als im Jahr vorher. Lea Matschulat, Nachrichtenredaktion.
1: Beim Elfmeterschießen bleibt bei der Fußball-WM erstmal alles wie bisher. Die FIFA wollte die Münzwurfregel ändern, damit künftig beide Mannschaftskapitäne jeweils eine Entscheidung treffen können. Also entweder auf welcher Seite das Elfmeterschießen ist oder welche Mannschaft beginnt. Dafür gab es aber keine Zustimmung vom zuständigen Regelgremium. Heißt, im laufenden Turnier gelten weiter die bisherigen Regeln. Ganz vom Tisch ist der Vorschlag aber noch nicht.
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Hallo und herzlich willkommen zur heutigen Ausgabe der Hard Radio Show. In der ersten Stunde für euch sendeverantwortlich Christian Voss. Wir haben für euch wieder 2 Stunden volles Programm mitgebracht. Ich bin in der ersten Stunde heute ein kleines Special zu Münsteraner Bands und einem Konzert in Münster und den Bands, die dort spielen werden. Insbesondere soll es mir dabei um den Münsteraner Underground gehen, sowohl bei dem Konzert als auch bei den Bands, bei vielen der Bands tatsächlich wörtlich, doch da kommen wir später zu. In der 2. Stunde hat für euch JJ dann mitgebracht ein Special zum Reload Festival. Ich werde euch das Line-Up natürlich in aller Ausführlichkeit präsentieren und auch alle weiteren wichtigen Infos zum Festival bringen. Also bleibt auch für Stunde 2 entweder direkt am Gerät oder schaltet nach den Nachrichten wieder ein. Ich habe gesagt, heute bei mir geht es um Bands aus Münster. Wir fangen an mit einem Klassiker. Ein Klassiker wird dann etwas schwierig, wenn ich den aus dem tiefsten Underground ziehen möchte. Für mich gibt es insbesondere als jemand, der halt in den 90ern musikalisch sehr stark sozialisiert wurde, insbesondere eine Band aus dem härteren Musikspektrum, die dann natürlich gleich mir den Kopf schießt. Hört mal zu, wer wie ich in den 90er Jahren viel Viva geschaut hat und mit den Crossover-Zeiten groß geworden ist, der wird diese Band wahrscheinlich oder vor allem den Song gleich beim ersten Gitarrengriff erkennen. Also hier für euch ein Klassiker aus den 90ern. Die Auflösung folgt nach dem Song.

unser heutiger Klassiker, unverkennbar, die H-Blocks aus Münster mit ihrem Song Rising High. Die H-Blocks sind ja wieder aktiv, sie haben ein neues Album raus, hört mal rein, ist wirklich erstaunlich gut geworden. Oftmals ist man ja ein bisschen skeptisch, wenn es so Comebacks nach vielen, vielen Jahren gibt. Aber die H-Blocks haben das sehr gut hinbekommen. Live sind sie auch wieder unterwegs, sie spielen unter anderem ein Open-Air-Festival gemeinsam mit den Donuts in Münster dieses Jahr. Wird bestimmt eine spannende Sache. Doch, wir wollen uns mehr dem Underground widmen. Die H-Blocks sind im Underground ja schon lange entstiegen. Warum, habe ich gesagt, es gibt eine gewisse Doppeldeutigkeit beim Underground. Wir beschäftigen uns mit Münsteraner Underground-Bands und ein großer Teil dieser Bands probt tatsächlich im Underground, nämlich im Keller unterm alten Güterbahnhof. Dort, wo neben der Pool Hall auch der legendäre Gitarrenladen Rare Guitar ist, in dem ja mittlerweile fast so viele Konzerte stattfinden, wie Gitarren über den Ladentheke gehen. Beginnen wir auch direkt mit einer Band, die dort im alten Güterbahnhof ihren Proberaum, ihr Zuhause hat. Alte Bekannte von uns, sie waren schon öfter in der Sendung. Ich habe schon häufiger Songs von ihnen gespielt. Wir haben mal ein komplettes Special mit ihnen gemacht, als sie ihr vorletztes Album rausgebracht haben. Hier sind Heretic Warfare mit Perpetual Fire vom gleichnamigen Album.

Ja, verlässt man den Proberaum von Heretic Warfare und geht nur einige Türen weiter, so ist man schon bei der Münsteraner Thrash-Metal-Band. Mittlerweile vielleicht etwas zu kurz gegriffen, der Begriff. Sie haben ihren ganz eigenen Mix aus diversen härteren Metal-Genres zusammengestellt und damit einen ganz eigenen Sound kreiert. Hier sind Antilles, übrigens mit dem gleichen Sänger, auch Jan Wildschut, wie Heretic Warfare, deswegen wird euch die Stimme bekannt vorkommen. Doch genug geredet, hier sind Antilles mit ihrem Song Vengeance.

Ja, und nach Antilles waren das dann gleich schon High Warden, eine Münsteraner Doom-Metal-Band, die natürlich auch im Keller unterm alten Güterbahnhof probt. Gitarre, Bass und Gesang von High Warden haben übrigens früher auch in einer anderen Band gespielt, nämlich in Neorite, die natürlich dann im gleichen Proberaum geprobt haben. Neorite liegen leider momentan auf Eis. Nichtsdestotrotz wollen wir uns heute doch einen meiner Lieblingssongs von Neorite anhören. Hier ist Cassandra.

Das waren Crypts mit ihrem unverkennbaren Oldschool Death Metal. Oldschool Death Metal ist auch gleich das Stichwort, denn wir verlassen jetzt für einige Minuten den Münsteraner Underground, gehen einige Treppen hoch, gehen ein paar hundert Meter weiter, nämlich zum Haferkamp. Dort nochmal wieder die Treppen hoch in den ersten Stock des Triptychons, eine auch legendäre Konzert- und Party-Location am Münsteraner Haferkamp, an der am 18.07. die US-amerikanischen Jungle Rot, eine echte Oldschool-Death-Metal-Legende, live zu sehen sein werden. Und zu hören natürlich. Das Ganze mit Support von New World Depression und Rats of Gomorrah. New World Depression natürlich aus meiner Heimatstadt Emstetten. So viele berühmte Death-Metal-Bands aus Emstetten gibt es ja jetzt nicht. New World Depression haben wirklich einen erstaunlichen Weg gemacht in den letzten Jahren. Sind mittlerweile bei Testimony Records. Rats of Gomorrah sind auch bei Testimony Records. Daher die Connection. New World Depression veranstalten das Konzert. Und haben sich die Chance halt nicht nehmen lassen, Jungle Rot zu buchen. Wer Jungle Rot mal live gesehen hat, weiß, was da für eine Energie von der Bühne kommt. Aber auch bei den beiden anderen Bands, Rats of Gomorrah und New World Depression, ist live immer absolute Stimmungsgarantie. Also, ihr seht schon, ich bin ganz begeistert. Es wird ein klasse Abend, 18.07. im Triptychon in Münster. Es gibt noch Tickets, Kostenpunkt für das Ganze im Vorverkauf, 25 Euro plus Gebühren und an der Abendkasse dann 30. Aber nutzt besser den Vorverkauf, ihr unterstützt damit die Veranstalter und seid auf der sicheren Seite, dass ihr nachher nicht vor ausverkaufter Tür stehen müsst. Und wer jetzt immer noch nicht überzeugt ist, dass er unbedingt auf dieses Konzert gehen muss, der hat jetzt die Chance, sich alle drei Bands am Stück anzuhören. Wir beginnen mit Rats of Gomorrah mit ihrem Song Face No Consequence, gefolgt von New World Depression mit Marching on Our Graves und zum guten Abschluss der Headliner des Abends Jungle Rot mit Cruel Face of War von ihrem aktuellen Album mit dem gleichen Titel Cruel Face of War.

Ja, das war unser Dreierpack vom Konzert, als Konzertausblick auf den 18.07. in Münster im Triptychon. Rats of Gomorrah, New World Depression und der Headliner des Abends, Jungle Rot, im Triptychon, 18.07. Veranstaltungsbeginn ist 19.30 Uhr und die Konzerte starten um 20 Uhr. Und das war's auch schon wieder mit der heutigen ersten Stunde der Hard Radio Show. Sendeverantwortlich in dieser Stunde für euch Christian Voss. Nach den Nachrichten übernimmt dann JJ und bringt euch alle Infos und viele Bands vom Reload Festival. Doch beenden wir die erste Stunde der heutigen Hard Radio Show, so wie wir sie begonnen haben, mit einer Münsteraner Band. Eine Band, die es jetzt jahrelang nicht gegeben hat. 2022 haben die Münsteraner Oldschool Death Metaler Supreme Carnage den Laden erstmal zugemacht. Doch seit einigen Monaten gibt es jetzt Aktivitäten auf den Social-Media-Kanälen und es gibt bereits auch die erste Ankündigung für einen Auftritt. Das Ganze ist zwar noch etwas hin, am 30.10.2027 auf dem Compassion Metal Fest in Amstetten werden Supreme Carnage gemeinsam mit unter anderem New World Depression und den fantastischen Vomitory aus Schweden für die gute Sache, diesmal für Spenden für den Wünschewagen des Arbeiter-Samariter-Bundes, wieder eine Bühne zum Beben bringen. Bis dahin müssen wir uns mit ihren Platten, insbesondere ihrem letzten Werk Morbid Ways to Die, zufrieden geben. Hier also Supreme Carnage mit Morbid Ways to Die. Macht's gut und denkt daran, nach den Nachrichten geht es weiter mit JJ und seinem Reload-Special. Bis denn, ich bin raus für heute. Ciao.

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1: Ich bin Zoe Tassovali. Nach der tödlichen Gewalttat in Stade hat Niedersachsens Ministerpräsident Lies vor Spekulationen gewarnt. Jetzt sei die Zeit für Trauer, Anteilnahme und eine sorgfältige Aufklärung, nicht für voreilige Schlüsse. Bei den Schüssen in einer Jugendhilfeeinrichtung wurden 6 Menschen getötet. Mehrere weitere wurden zum Teil schwer verletzt. Es wird vermutet, dass ein Sorgerechtsstreit dahinter steckt. Nach der Hitzewelle zuletzt dürfte diese Meldung wohl niemanden überraschen. Der Juni war deutlich wärmer als frühere Junimonate. Das teilte der Deutsche Wetterdienst mit. Er landet wohl sogar unter den Top 3 der wärmsten seit Messbeginn.
2: Obwohl zwischen den Hitzewellen durchaus kühlere Tage lagen, waren die Temperaturen unterm Strich noch sehr hoch. Zuletzt habe sich vor allem im Westen eine Hitzewelle mit extrem heißer und feuchter Luft etabliert, hieß es. Jetzt am Wochenende wurde deutschlandweit an 46 Stationen die 40-Grad-Marke geknackt und es gab einen neuen deutschen Allzeitrekord, 41,7 Grad in Neiße-Münde-Koschen in Brandenburg. Auch die Nächte blieben teils tropisch warm. Der Juni war auch sehr trocken und teils kam dann bei heftigen Gewittern lokal gleich eine ganze Monatsration an Regen in kurzer Zeit vom Himmel. Ursula Winkler, Nachrichtenredaktion.
1: In etwa einer Stunde ist es soweit, dann geht's für die deutsche Fußballnationalmannschaft um alles oder nichts. Bei der WM muss das Team von Bundestrainer Nagelsmann gegen Paraguay ran.
3: Im Footballstadion der New England Patriots hat Superstar Tom Brady viele Erfolge gefeiert. Das plant auch das deutsche Team heute und im möglichen Viertelfinale. Die Bedingungen hier bei Boston sind optimal und auch alle Spieler sind fit. Es könnte ein Geduldsspiel werden gegen vermutlich defensiv stehende Südamerikaner. Aber Bundestrainer Nagelsmann und sein Team wollen der Welt zeigen, dass sie wieder da sind. Auch Englands Legende Gary Lineker, der meinte vor dem Spiel, er erlebe hier eine der schwächsten deutschen Nationalmannschaften, die er je gesehen hat. Thomas Bremser, Foxborough.
1: Der Messenger-Dienst WhatsApp führt eine ziemlich praktische Neuerung ein. Künftig muss man seine Handynummer nicht mehr an neue Kontakte weitergeben. Stattdessen kann man einen eigenen Benutzernamen nutzen, über den andere einen finden und anschreiben können. Die Reservierung der Wunschnamen startet in den kommenden Tagen. Das Ziel? Mehr Datenschutz, weil die Handynummern besser geschützt bleiben.
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Herzlich willkommen zur Hart Radio Show auf US Radio 104,8. Heute sendeverantwortlich Julian J.J. Jansen und später noch ein bisschen Tobi Liebex, der nachher noch dazukommt. Und wir sprechen heute in dieser Sendung über das Reload Festival 2026. Mit einem kleinen Special, mit einem Ausblick aufs Reload, mit viel Musik dabei, Tipps durchs Line-Up und große Namen dabei. Und ja, ich würde sagen, viel Spaß. Wir starten direkt gleich rein und blenden einmal über zu einem der Headliner. Und zwar geht's direkt los mit Arch Enemy. Viel Spaß, danach geht's weiter mit ein paar Facts zum Reload. Hören uns gleich.

Ja, alle wach? Super. Arch Enemy, einer der Headliner, wird sicher eine spannende Nummer. Diesmal mit neuer Sängerin am Start. Lissa White Glass nicht mehr dabei. Bin ich mal sehr gespannt, wie die überzeugen kann. Die neue Dame, Name ist mir jetzt entfallen, aber es geht hier auch nicht um Arch Enemy, sondern es geht ums Reload Festival. Wir haben wieder ein zauberhaftes Festival vor uns. Und zwar findet das Ganze statt. Wieder in im wunderschönen Sulingen. Und zwar Mitte August natürlich wieder, wie es zum bewährten Termin so ist beim Reload Festival. Und zwar ist dies der 13.8. bis 15.8. Donnerstags bis samstags das Ganze mit ein paar spannenden Änderungen dabei. Und zwar sieht es wieder so aus, dass die Mainstage in diesem Jahr wieder ab Donnerstag voll bespielt wird. Das heißt, wir haben Donnerstag, Freitag und Samstag drei volle Mainstage-Tage vor uns. Erwartet werden dieses Jahr 20.000 Besucher. Das sind mal schlappe 2.000 Besucher on top im Gegensatz zum letzten Jahr. Das heißt, man kann schon sagen, das Reload wächst weiter. Langsam, aber es wächst. Dabei, wie wir ja wissen, nie ohne den familiären Charakter zu verlieren. Es sind rund 50 Bands dabei, von ganz klein bis sehr, sehr groß. Und mit sehr, sehr groß meine ich direkt einmal der Paukenschlag, der letztes Jahr schon auf dem Reload zu hören war, quasi, und zwar Judas Priest kommen. 50 Jahre Metal in Sulingen auf der Bühne, das ist natürlich schon ein Brett. Ja, das ist so irgendwie das komplette Paket. Der Mittwoch bleibt weiter der Frühanreisetag. Und ich denke, letztes Jahr haben den schon rund 75% der Besucher, wenn nicht sogar mehr, genutzt. Und ich denke, das wird dieses Jahr auch überhaupt gar nicht anders sein. Es werden wieder ganz, ganz viele Menschen am Mittwoch gen Sulingen pilgern, um das Reload Festival quasi stilecht zu eröffnen. Das wird dieses Jahr genauso sein und dann tobt direkt der, also fliegt die Kuh, würde ich sagen, direkt ab Donnerstag auf der Mainstage und das wird super. Vielleicht nur kurz zu dem Format jetzt hier gerade. Ich bin jetzt gerade noch ein bisschen alleine, Tobi, wie gesagt, steigt nachher nochmal kurz mit ein. Wir hatten sonst immer Gäste fürs Reload, das hat terminlich leider nicht geklappt mit André Klaassen und Mike Strübe. Aber wir sind dabei, die nochmal vors Mikrofon zu kriegen, wenn nicht vorm Festival, dann vielleicht danach, um so ein Fazit zu machen, was ja auch ganz spannend war. Mal gucken, ob die beiden drauf einsteigen.

einsteigen. Und ob wir da einen Termin finden in den pickepackevollen Terminkalendern. Nur das kurz zum Format. Und ja, wie gesagt, es wird heiß in Sulingen. Könnt schon mal sagen, die Temperaturen passen schon fast zum Reload, die wir gerade haben. Und ja, es gibt, wie gesagt, mannigfaltig was zu sehen. Ich quatsch nachher noch so mal ein bisschen ums Reload drumherum und möchte euch jetzt mal so ein bisschen mitnehmen. Wir hatten gerade so ein bisschen einen Ausflug in die Headliner mit Arch Enemy. Der Titel, den ich gerade gespielt habe von Arch Enemy, war übrigens Handshake with Hell. Großartiger Song, wie ich finde. Und wir gehen ein bisschen weiter. Das war so die Headliner, so ein bisschen die Vergangenheit. Arch Enemy schon lange dabei. Priest, da brauche ich, glaube ich, nicht viel drüber erzählen, brauche ich auch wirklich nichts von spielen. Und jetzt möchte ich einmal kurz in die Zukunft blicken und möchte euch eine Band präsentieren, Orbit Culture, die mich sehr umgehauen hat im Hören und Zungen sagen, das könnte eventuell einer der Headliner für 2030 dann irgendwann werden, also wenn die Band so weiter wächst. Aber wir hören erstmal ein bisschen Orbit Culture.

Ihr habt gerade Throne gehört mit On The Verge. Und ja, wenn ihr jetzt denkt, was ist das denn für eine andere Stimme? Wer redet denn da? Tobi Liebex hier im Studio und ich wollte mich auch unbedingt am Reload Special 2026 beteiligen, weil ich dieses Festival wirklich seit eh und je begleite und supporte und liebe. Letztes Jahr mit dem Kollegen JJ vor Ort war. Ja, und wir haben jeden Tag genossen und ich, repräsentiere ja hier in der Hard Radio Show auch mal ganz gerne so, ich würde jetzt Anführungszeichen machen, die neuere Musik, dabei stimmt das gar nicht, eher so das Genre Metalcore, New Metal und dementsprechend habt ihr auch gerade Throne von mir als Tipp bekommen. Wollte ich unbedingt spielen, habe ich euch auch letztes Jahr schon präsentiert, als die Jungs bei einem anderen Festival gespielt haben. Und es lohnt sich, wenn ihr also auf so eine Art Mischung aus Hardcore und Metalcore steht, dann sind die Schweden wirklich einen Tipp wert. Geheimtipp will ich nicht mehr sagen, weil sie ja tatsächlich auch mittlerweile schon die ein oder andere Tour gefahren haben, das ein oder andere Festival spielen. Genau, kurzweilige Songs, ihr habt es gerade gemerkt, 2 Minuten lang das knackige Ding und so ein Brett reiht sich aneinander und noch und nöcher. Dementsprechend ja, passt das wie Faust aufs Auge zum Reload. Und das Reload Festival, ja, aus dem letzten Jahr, ich kann da einfach nur sagen, Wetter hat mitgespielt, aber ich wollte euch tatsächlich halt auch nochmal so ein Stück weit mitnehmen, warum fährt man zum Reload Festival, weil es einfach wirklich ein familiäres Ding ist. JJ hat es schon öfters angesprochen, wie in den vergangenen Jahren immer wieder in unserer Nachberichterstattung könnt ihr das wahrnehmen. Wenn wir die Veranstalter bei uns im Sender haben, dann merkt man das halt auch. Ihr kommt auch wirklich ins Gespräch mit den Leuten, die mit ihrem Kaffeeklatsch-Nachmittag vor Ort halt auch sich öffnen für das Publikum, auch abseits vom Festival für machen. Immer wieder nach links und rechts schauen, immer mal wieder hören und horchen. Was schreibt ihr denn für Kommentare? Worum geht's? Was beschäftigt euch? Wo kann man Verbesserungen nach vorne bringen? So auch unter anderem für das ich sag mal so, für den Bereich Handicapped People, wenn ihr dort campen wollt, dann sind die da auch wirklich Ansprechpartner beziehungsweise suchen halt auch wirklich Möglichkeiten, da Dinge zu verbessern. Haben jetzt einen Namen dafür gesucht. Ich glaube, jetzt muss ich gerade überlegen, Barrier Breakers haben sie das Ganze getauft und ihr könnt euch dort anmelden. Das Ganze läuft per Anmeldung, damit man das ein bisschen besser planen kann, bis zum 8.8. Ich kann mich erinnern, dass Mike aus dem letzten Jahr schon sehr gerne über dieses Thema gesprochen hat und ich finde, da sieht man halt auch, wie man konkret theoretische Verbesserungsansätze in die Praxis umsetzt. Vielleicht schaffen wir es dieses Jahr auch mal einfach dort vorbeizukommen und mal ja O-Töne einzufangen. Weil nur von solchen Sachen ja lebt dann auch ein Festival. Ich weiß aber, dass die Veranstalter selber auch überall unterwegs sind, alles im Auge haben. Und auf dem Infield, ihr werdet's lieben. Schaut vorbei, es lohnt sich wirklich, da Geld zu investieren, ein Tagesticket zu holen oder aber halt auch das 3-Tage-Ticket vorbeizuschauen, eine coole Zeit zu haben, mit dem Riesenmehrwert sein Auto neben sich zu parken, ist wirklich eine ganz, ganz familiäre Angelegenheit. Man merkt auch, wie man aufgenommen wird und was das für ein Miteinander ist. Ich freue mich da im Nachgang halt auch nochmal ein bisschen tiefer für euch berichten zu dürfen. Und eine weitere Band, die ich euch präsentieren möchte, sind die Australier um Marcus. Die Band heißt Northlane. Sind gar nicht so häufig unterwegs. In den letzten Jahren hier und da tauchen sie dann doch mal wieder auf. Im Vorprogramm von den Architects oder halt auch beim Ring. Ich weiß nur nicht mehr, war das letzte oder vorletztes Jahr. Und umso verwunderter war ich, dass Northlane tatsächlich beim diesjährigen Reload aufschlagen. Es ist keine Band, die wirklich dauerhaft auf Tour ist. Ihr könnt die so verorten, ihr hört sie gleich noch, aber ihr könnt sie so zwischen den Architects und ja Spiritbox, würde ich sagen, also was das Atmosphärische irgendwie so angeht, verorten. Kommt ein ganz beliebter Track von denen, der ja einfach nach vorne geht und jeder Track der Truppe klingt anders. Ich freue mich auf euch, wenn wir uns beim Reload sehen. Sprecht uns an. Wir fangen O-Töne ein. Schau mal, ja, dass das eine coole Nummer wird. Und viel Spaß jetzt mit Northlane.

Yo, da war der Tobi nochmal kurz dabei. Habe ich ja gesagt, Tobi kommt auch noch kurz rein. Super cool, dass er das geschafft hat, noch wenigstens mit ein paar Minuten zwei Songs seine Expertise hier reinzuwerfen. Geiler Beitrag. Tobi, das war wirklich großartig letztes Jahr und ich freue mich auf viele, viele Festivals mit dir. Viele, viele Reloads vor allen Dingen. Und ich kann das unterstreichen, was er gesagt hat. Dieser familiäre Charakter bleibt erhalten, auch wenn ich ja vorhin gesagt habe, dass jetzt nicht mehr 18.000, sondern 20.000 Leute auf dem Festival eine gute Zeit verbringen, ist es trotzdem irgendwie familiär. Das Infield ist wirklich geil, kann man nichts zu sagen. Und ja, Investition lohnt sich. Apropos investieren, kann man noch. Karten gibt's noch, ist nicht sold out. Tagestickets sind auch am Start. Und wer vielleicht sich zurückerinnern mag an den extrem heißen Mittwoch letzten Jahres mit Wartezeiten von 6 Stunden und mehr, André, Festivalchef André, der wie ein wild gewordene Biene durch die Gegend geflogen ist, um alles einzufangen. Also insofern, das war schon viel harter Stress. Da gibt's Good News dieses Jahr. Und zwar hat man sich ein bisschen was überlegt. Es sind Anreiserouten optimiert worden, verändert worden. Es gibt einen Sonderzug, der nur fürs Reload fährt, um Leute dahin zu bringen, was auch schon mal sehr, sehr geil ist. Das heißt, man kann auch theoretisch aufs Auto verzichten. Das sind schon sehr, sehr gute Neuigkeiten. Das heißt, die Anreise wird auch wahrscheinlich und hoffentlich etwas besser laufen dieses Jahr. Also da ist wirklich auf The Reload Verlass. Die tun was, die machen was. Ansonsten hören wir jetzt noch ein bisschen Musik. Und zwar das Line-Up ist wieder ziemlich divers, was das angeht. Wir haben jetzt Orbit Culture gehört, wir haben Northlane und Throne gehört aus der, Tobi-Musik-Ecke, um da mal dabei zu bleiben. Jetzt haben wir aber noch ein bisschen was dabei. Ein bisschen was hat das Reload noch eingepackt. Und zwar sorgen wir jetzt mal für den Rockstar-Moment auf der Bühne und spielen Godsmack. Großartig. In den USA gigantisch groß, Kult in Deutschland und jetzt auch auf der Reload-Bühne. Wir hören uns hier bald mal Godsmack an.

Ja, ein bisschen Voodoo hier mal. Godsmack mit Voodoo waren das. Wird bestimmt auch super genial, die auf der Bühne zu haben. Und wir haben gerade mal über Tickets gesprochen, dass noch welche zu haben gibt. Aktuell gibt es das Dreitagesticket für 219 Euro. Und das Tagesticket Donnerstag für 99, Samstag und Freitag schlagen je mit 109 Euro zu Buche. Jeder Euro lohnt sich, hatten wir schon gesagt. Und ja, ansonsten, wer uns folgt, der kennt das Reload. Wir brauchen jetzt nicht über Camping am Auto und so zu sprechen. Das wissen wir alle, dass das geht. Vielleicht gehen wir so mal ein bisschen rein in die Reload-Insider. Und zwar, wer Bock hat mit dem der Bimmelbahn zum Beispiel, mal ins kleine Örtchen Sulingen zu fahren, das lohnt sich extrem. Die haben da eine ganz ausgezeichnete Kneipe mitten in im Ort, wo man auch lecker essen kann, falls man sich, bevor man in den Festivalstaub zurückkehrt, mal einmal in der Zivilisation noch verdingen möchte. Das Freibad ist natürlich eine Reise wert in Sulingen. Also da kann man schon geile Sachen machen. Auch der Stadtbummel samstags ist auch Markt, wenn ich das richtig immer noch mitgeschnitten habe. Ja, ist noch Markt, wo man auch locker mal hin kann, um sich beispielsweise morgens irgendwie die müden Knochen mal bei einem Matjesbrötchen wach zu schütteln. Geht, funktioniert sogar gut. Edeka ist auch da, die freuen sich immer über durstige Festivalgäste, die doch mal die Kasse ein bisschen klingeln lassen. Also das so abseits nochmal. Geht alles wunderbar. Das Gelände ist natürlich auch größer geworden. Wobei, ich glaube, auch mit 2000 Leuten mehr wird man es nicht unbedingt merken. Da ist auf jeden Fall viel Platz, sagen wir es mal so. Und die Bühnen, die zwei an der Zahl, einmal die Mainstage und dann noch die zweite Bühne, die stehen so auseinander, dass man in den Spielpausen, die es dann immer wieder gibt, wenig Überschneidung bis gar keine wird es wieder geben, locker von links nach rechts laufen kann. Und da hoffen wir natürlich alle, dass wir nicht zu viel laufen müssen. Aber ja, so ist das. Und Line-Up-mäßig machen wir ein bisschen weiter. Es gibt noch eine Sache, die bei dem diesjährigen Reload definitiv angesagt ist. Falls irgendeiner auf die Idee kommt, mit Oversize-T-Shirts und abgeschnittenen Army-Shorts aufzutauchen und irgendwie noch Dreadlocks dazu hat, das geht dieses Jahr. Denn dann kann man sich ganz einfach bei Soulfly vor der Bühne einfinden und so ein bisschen den 90s-Style rocken. Ist total angesagt. Und jetzt spielen wir einmal Soulfly mit Jump the Fucker.

Ja, danke Max für dieses tolle Stück Musik. Kommen wir zu einem anderen Thema beim Reload, und zwar Bier. Wer auf der Homepage des Reloads sich ein bisschen rumtreibt und in der Rubrik Partner sich mal umschaut, erkennt Anheuser Busch als allererstes. Wer sich jetzt mal mit der Diskussion des Wacken Open Airs in letzter Zeit auseinandergesetzt hat, weiß, dass da der Bierlieferant auf längere Zeit gewechselt hat. Und zwar von Krombacher zu Anheuser Busch, ja genau. Manche würden sagen, die amerikanische Plörre. Die wird da in großem Stil ausgeschenkt. Jetzt natürlich die große Frage, ist das beim Reload auch so? Weiß ich nicht, hätte ich gefragt. Aber findige Augen sehen auf dem Reload-Plakat oben links Becks. Gehört auch zum AB InBev-Konzern. Ich glaube, biertechnisch muss man sich da wenig Sorgen machen. Ich denke, es wird weiter aus der wunderschönen Hansestadt Bremen geliefert. Und insofern ist es auch, glaube ich, kein Skandal, der da jetzt auf uns zurollt. Und wenn es mit Getränken und Alkohol irgendetwas Skandalöses gibt auf dem Reload Festival, da hat man sich eine Band eingeladen, die sich damit extrem gut auskennt. Und das sind Alestorm. Also wenn da irgendwas läuft mit Alkohol oder nicht, die Jungs werden das schon richten, bin ich mir ganz sicher. Alestorm.

Ja, das war ein Alestorm mit Drink. Unglaubliche Partyband, auf jeden Fall reinziehen. Apropos Party, das Reload ist ja auch dafür bekannt, etwas divers zu sein in seinem Line-Up. Und zwar nicht nur was Musikrichtung angeht, so Metal, Rock, New Metal, Beatdown, Hardcore, whatever. Alles hat da irgendwie seinen Platz und wer da auch dieses Jahr seinen Platz findet, sind die Wenger Boys. Mm. Ja, genau. Boom, boom, boom. I want you in my room, glaube ich. Weiß ich auch gar nicht. Bin mit dem Backkatalog der Wenger Boys jetzt nicht so vertraut, aber wer das ist, kann sich die mit Sicherheit angucken. Das wird bestimmt eine geile Party. Also kann man auf jeden Fall sagen, irgendwie, wenn dann nachher irgendwie 10.000, 15.000 irgendwie so-called Metalheads ihre Dance-Moves auspacken, kann man sich, glaube ich, gut angucken. Was auch traditionell beim Reload mittlerweile ist, kann man schon sagen, traditionell ist das Frühshoppen. Und beim Frühshoppen, ich denke, das wird Samstag stattfinden, das ist ja früh, dieses eine Frühshoppen, Freitags und Samstags ist das immer, wird uns eine Band begleiten, die nennt sich Guter Lachs. Und wie wir alle wissen, Guter Lachs ist teuer und das wird wieder großartig. Also Klobürsten einpacken, ganz wichtig. Ja, kommen wir auch noch zu was, zum Diversigkeitspunkt, würde ich jetzt sagen, auf dem Reload. Und zwar, ganze drei All-Girl-Bands stehen auf der Bühne, was jeder wusste, aber da auch nochmal unterstrichen wird. Natürlich können das Mädels genauso gut wie Jungs da richtig einen vom Leder ziehen. Und das sind Thunder Mother, Wolverine und Kitty. Und da Thunder Mother und Wolverine relativ ähnlich sind, hätte ich jetzt fast gesagt, spiele ich die nicht. Ist auch schon viel drüber gesagt worden. Aber was ich euch ans Herz legen möchte, ist Kitty. Großartige Band, spiele ich jetzt einen Song von. Hört es euch an, geht hin, feiert es ab. Immer großartig. Also, hier sind Kitty.

Ja, die bezaubernden, liebreizenden Damen von Kitty. Der Song hört auf den wunderschönen Namen Get Off, You Can Eat a Dick. Ja, Name ist Programm. So, jetzt sind wir schon fast am Ende unseres wunderschönen kleinen Reload-Specials. Ich glaube, wir haben viel gesagt über das Festival wieder. Einige coole Bands gespielt. Wie gesagt, das Line-Up ist wirklich großartig. Wird gehandelt als eines der besten des Reloads und ich kann das nur unterstreichen. Ich liebe es, ich liebe das Reload, ich liebe die Leute. Es ist eine ganz, ganz tolle Stimmung. Zieht es euch auf jeden Fall rein, falls ihr noch nicht da wart. Müsst ihr das mal erlebt haben, sollte auf jeder Bucketlist einmal stehen. Ja, wie gesagt, gibt noch Tickets, gibt auch Tagestickets. Kommt in Scharen, hört euch das an, auf dass die Jungs weiter Erfolg haben. Und wir hoffen, dass wir uns beim Recap sehen. Wir hoffen, dass wir uns euch mit O-Tönen vom Festival auch noch erfreuen können. Und ich würde sagen, das ist ein tolles Ding, tolle Sendung heute wieder, viel gespielt. Und ich werde es mir nicht nehmen lassen, zum Ende dieser Sendung doch nochmal in die Kiste zu greifen und Judas Priest zu spielen, weil es einfach großartig ist, dass Priest kommen, dass Priest zum Reload kommen. Das finde ich wirklich gut. Tolles Line-Up. Und dann fasse ich das Ganze nochmal so ein bisschen zusammen, was wir hier haben. Also wir haben ein Festival, was sich als familiär bezeichnet und 20.000 Leute beherbergt. Es ist quasi so ein bisschen das größte Familientreffen ja, auf einem Festival. So das größte, kleinste familiäre Festival. Und es ist tatsächlich, das Motto des Festivals ist Welcome Home und das stimmt tatsächlich, man ist ein bisschen wie nach Hause fahren. Groß genug für Weltstars, klein genug, um sich wie zu Hause zu fühlen. Ich glaube, damit ist so ziemlich alles über das Reload gesagt, was es da zu sagen gibt. Ich bedanke mich ganz herzlich bei allen, die zugehört haben. Das war wieder eine wunderbare Hard-Radio-Show auf US Radio 104,8 mit Julian J.J. Jansen und Tobi Liebex als Sendeverantwortlich. Und ich wünsche euch noch eine heiße Zeit, paar heiße Tage bis zum Reload. Und wie gesagt, auf dem Reload ist es immer so heiß. Das heißt, wenn jemand Bock hat zu trainieren fürs Reload, kann er sich jetzt schon mal ein Zelt in den Garten stellen und einfach mal ausprobieren, wie das ist, bei dem Wetter im Zelt zu pennen. Vielleicht entdeckt ihr ja noch den einen oder anderen Hack, der auf euch zukommt, um besser zu werden. In diesem Sinne wünsche ich euch noch einen schönen Abend und hier sind Priest mit Metal Gods.

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1: Ich bin Katrin Müller. Nach den Schüssen in Stade westlich von Hamburg laufen die Ermittlungen. Die 6 getöteten Menschen sind alle Mitarbeiter der Jugendeinrichtung. Das Motiv des mutmaßlichen Täters könnte ein Sorgerechtsstreit gewesen sein.
2: Der 45-jährige mutmaßliche Todesschütze hatte laut Ermittlern am Montag einen Termin in der Mutter-Kind-Einrichtung. Dabei soll es um das Sorgerecht für seine 3 Monate alte Tochter gegangen sein. Mutter und Tochter waren anwesend in der Einrichtung. Was dann aus dem Ruder lief, wird noch ermittelt. Auf jeden Fall erschoss der Täter offenbar nur Mitarbeitende. Kaltblütig, so beschreibt es Niedersachsens Innenministerin Daniela Behrens. Der 45-Jährige soll schon polizeibekannt gewesen sein wegen Bedrohung, aber nicht unbedingt als schwergewalttätig. Onni Thorau, Nachrichtenredaktion.
1: Neben Gesundheits- und Rentenreform bohrt die schwarz-rote Koalition gerade noch an einem anderen dicken Reformbrett, an einer Steuerreform. Und bei der drängt die SPD auf eine stärkere Belastung von Topverdienern. Das sagte SPD-Fraktionsvize Wiebke Esther der Deutschen Presseagentur.
3: Die Steuerreform soll kleinere und mittlere Einkommen entlasten. Das haben Union und SPD versprochen. Unklar ist, wie hoch die Entlastung sein soll und wie sie gegenfinanziert wird. Von mehreren 100 Euro pro Jahr sprechen SPD-Vertreter und SPD-Fraktionsvize Esther von einer spürbaren Entlastung. Sie fordert dafür eine höhere Beteiligung von Superreichen. Die Union will aber eher Sparmaßnahmen. SPD-Fraktionsvize Esther nennt das ungedeckte Sparparolen. Zoe Tassovali, Nachrichtenredaktion.
1: Die offizielle Zahl der Toten nach dem verheerenden Doppelerdbeben in Venezuela ist auf mehr als 1.700 gestiegen. Nach offiziellen Angaben wurden zudem mehr als 5.000 Menschen verletzt. Die EU will über eine humanitäre Luftbrücke insgesamt 50 Tonnen an Hilfsgütern schicken. Von Kopenhagen aus soll unter anderem Material für Notunterkünfte, Wasser- und Sanitäranlagen und Lehrmittel in die betroffenen Gebiete geflogen werden. Zum Fußball. Die deutsche Mannschaft kann sich im 16. Finale der WM gegen Paraguay keinen weiteren Patzer erlauben. Um 22.30 Uhr geht es für das Team von Bundestrainer Nagelsmann im Boston Stadium um den Einzug in die Runde der letzten 16. Am Abend ist Co-Gastgeber Kanada als erstes Team ins Achtelfinale eingezogen durch ein 1:0 gegen Südafrika. Auch Brasilien ist weiter mit einem 2:1 in der 5. Minute der Nachspielzeit gegen Japan.
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1: Ich bin Katrin Müller. Bundeskanzler Friedrich Merz hat nach den tödlichen Schüssen in einer Jugendhilfeeinrichtung in Stade westlich von Hamburg sein Mitgefühl ausgedrückt. Die Nachricht aus Stade erschüttere bis ins Mark, schrieb Merz auf der Plattform X. Sein Mitgefühl gelte den Opfern und ihren Angehörigen. Bei der Gewalttat waren 6 Erwachsene getötet worden. Laut Polizei handelt es sich bei den Todesopfern um Mitarbeiterinnen und Mitarbeiter der Jugendhilfeeinrichtung. Hintergrund der Tat ist nach ersten Erkenntnissen vermutlich ein Sorgerechtsstreit. In Spanien hat die Polizei einen mutmaßlich hochrangigen Mafia-Boss gefasst. Der Italiener gelte als Chef eines Clans der mächtigen Verbrecherorganisation Ndrangheta, die in Kalabrien im Süden Italiens beheimatet ist. Das teilte die Nationalpolizei mit.
2: Jahrelanger Knastaufenthalt erwartet Don Mico hier in Italien. Ihm wird unter anderem Mord vorgeworfen, Waffenbesitz und Drogenhandel. Der Mafia-Boss saß bereits hinter Gittern, musste aber aufgrund von Behördenfehlern freigelassen werden und er tauchte ab. Zuletzt lebte er völlig unauffällig in einem Ort in der Nähe von Madrid, aber Ermittler hatten sein Netzwerk im Visier und nun klickten die Handschellen für Don Mico nach einem Restaurantbesuch. Aus Italien, Claudia Wächter.
1: Nach der Hitzewelle zuletzt dürfte das wohl niemanden überraschen. Der Juni 2026 ist nach vorläufigen Angaben des Deutschen Wetterdienstes der zweitwärmste Juni jemals gewesen. Die Temperatur habe im Mittel bei 19,5 Grad gelegen, teilte der Deutsche Wetterdienst mit. Nur 2019 sei es mit im Schnitt 19,8 Grad noch wärmer gewesen.
3: Obwohl zwischen den Hitzewellen durchaus kühlere Tage lagen, waren die Temperaturen unterm Strich noch sehr hoch. Zuletzt habe sich vor allem im Westen eine Hitzewelle mit extrem heißer und feuchter Luft etabliert, hieß es. Jetzt am Wochenende wurde deutschlandweit an 46 Stationen die 40-Grad-Marke geknackt und es gab einen neuen deutschen Allzeitrekord, 41,7 Grad in Neiße-Münde-Koschen in Brandenburg. Auch die Nächte blieben teils tropisch warm. Der Juni war auch sehr trocken und teils kam dann bei heftigen Gewittern lokal gleich eine ganze Monatsration an Regen in kurzer Zeit vom Himmel. Ursula Winkler, Nachrichtenredaktion.
1: Zum Fußball. Bei der WM ist Co-Gastgeber Kanada am Abend als erstes Team ins Achtelfinale eingezogen durch ein 1:0 gegen Südafrika. Auch Brasilien ist weiter mit einem Last-Minute-Sieg gegen Japan. Ganz spät in der Nachspielzeit traf Brasilien zum viel umjubelten 2:1.
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1: Ich bin Katrin Müller. Nach den Schüssen in Stade westlich von Hamburg laufen die Ermittlungen. Die 6 getöteten Menschen sind alle Mitarbeiter der Jugendeinrichtung. Das Motiv des mutmaßlichen Täters könnte ein Sorgerechtsstreit gewesen sein.
2: Der 45-jährige mutmaßliche Todesschütze hatte laut Ermittlern am Montag einen Termin in der Mutter-Kind-Einrichtung. Dabei soll es um das Sorgerecht für seine 3 Monate alte Tochter gegangen sein. Mutter und Tochter waren anwesend in der Einrichtung. Was dann aus dem Ruder lief, wird noch ermittelt. Auf jeden Fall erschoss der Täter offenbar nur Mitarbeitende. Kaltblütig. So beschreibt es Niedersachsens Innenministerin Daniela Behrens. Der 45-Jährige soll schon polizeibekannt gewesen sein wegen Bedrohung, aber nicht unbedingt als schwergewalttätig. Onni Thorau, Nachrichtenredaktion.
1: Neben Gesundheits- und Rentenreform bohrt die schwarz-rote Koalition gerade noch an einem anderen dicken Reformbrett, an einer Steuerreform. Und bei der drängt die SPD auf eine stärkere Belastung von Topverdienern. Das sagte SPD-Fraktionsvize Wiebke Esther der Deutschen Presseagentur.
3: Die Steuerreform soll kleinere und mittlere Einkommen entlasten. Das haben Union und SPD versprochen. Unklar ist, wie hoch die Entlastung sein soll und wie sie gegenfinanziert wird. Von mehreren 100 Euro pro Jahr sprechen SPD-Vertreter und SPD-Fraktionsvize Esther von einer spürbaren Entlastung. Sie fordert dafür eine höhere Beteiligung von Superreichen. Die Union will aber eher Sparmaßnahmen. SPD-Fraktionsvize Esther nennt das ungedeckte Sparparolen. Zoeta Sovali, Nachrichtenredaktion.
1: Die offizielle Zahl der Toten nach dem verheerenden Doppelerdbeben in Venezuela ist auf mehr als 1.700 gestiegen. Nach offiziellen Angaben wurden zudem mehr als 5.000 Menschen verletzt. Die EU will über eine humanitäre Luftbrücke insgesamt 50 Tonnen an Hilfsgütern schicken. Von Kopenhagen aus soll unter anderem Material für Notunterkünfte, Wasser- und Sanitäranlagen und Lehrmittel in die betroffenen Gebiete geflogen werden. Zum Fußball. Bei der WM ist Co-Gastgeber Kanada am Abend als erstes Team ins Achtelfinale eingezogen durch ein 1:0 gegen Südafrika. Auch Brasilien ist weiter mit einem Last-Minute-Sieg gegen Japan. Ganz spät in der Nachspielzeit traf Brasilien zum viel umjubelten 2:1.
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1: Ich bin Katrin Müller. Bundeskanzler Friedrich Merz hat nach den tödlichen Schüssen in einer Jugendhilfeeinrichtung in Stade westlich von Hamburg sein Mitgefühl ausgedrückt. Die Nachricht aus Stade erschüttere bis ins Mark, schrieb Merz auf der Plattform X. Sein Mitgefühl gelte den Opfern und ihren Angehörigen. Bei der Gewalttat waren 6 Erwachsene getötet worden. Laut Polizei handelt es sich bei den Todesopfern um Mitarbeiterinnen und Mitarbeiter der Jugendhilfeeinrichtung. Hintergrund der Tat ist nach ersten Erkenntnissen vermutlich ein Sorgerechtsstreit. In Spanien hat die Polizei einen mutmaßlich hochrangigen Mafia-Boss gefasst. Der Italiener gelte als Chef eines Clans der mächtigen Verbrecherorganisation N'Drangheta, die in Kalabrien im Süden Italiens beheimatet ist. Das teilte die Nationalpolizei mit.
2: Jahrelanger Knastaufenthalt erwartet Don Mico hier in Italien. Ihm wird unter anderem Mord vorgeworfen, Waffenbesitz und Drogenhandel. Der Mafia-Boss saß bereits hinter Gittern, musste aber aufgrund von Behördenfehlern freigelassen werden und er tauchte ab. Zuletzt lebte er völlig unauffällig in einem Ort in der Nähe von Madrid, aber Ermittler hatten sein Netzwerk im Visier und nun klickten die Handschellen für Don Mico nach einem Restaurantbesuch. Aus Italien, Claudia Wächter.
1: Nach der Hitzewelle zuletzt dürfte das wohl niemanden überraschen. Der Juni 2026 ist nach vorläufigen Angaben des Deutschen Wetterdienstes der zweitwärmste Juni jemals gewesen. Die Temperatur habe im Mittel bei 19,5 Grad gelegen, teilte der Deutsche Wetterdienst mit. Nur 2019 sei es mit im Schnitt 19,8 Grad noch wärmer gewesen.
3: Obwohl zwischen den Hitzewellen durchaus kühlere Tage lagen, waren die Temperaturen unterm Strich noch sehr hoch. Zuletzt habe sich vor allem im Westen eine Hitzewelle mit extrem heißer und feuchter Luft etabliert, hieß es. Jetzt am Wochenende wurde deutschlandweit an 46 Stationen die 40-Grad-Marke geknackt und es gab einen neuen deutschen Allzeitrekord, 41,7 Grad in Neiße-Münde-Koschen in Brandenburg. Auch die Nächte blieben teils tropisch warm. Der Juni war auch sehr trocken und teils kam dann bei heftigen Gewittern lokal gleich eine ganze Monatsration an Regen in kurzer Zeit vom Himmel. Ursula Winkler, Nachrichtenredaktion.
1: Zum Fußball. Bei der WM ist Co-Gastgeber Kanada am Abend als erstes Team ins Achtelfinale eingezogen durch ein 1:0 gegen Südafrika. Auch Brasilien ist weiter mit einem Last-Minute-Sieg gegen Japan. Ganz spät in der Nachspielzeit traf Brasilien zum viel umjubelten 2:1.
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